0: Und auch kurze Gewitter können mal durchziehen und das alles bei maximal 20 Grad dann heute.
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2: A3 Arnheim-Oberhausen zwischen Kreuz Oberhausen und Oberhausen-Holten, 1 Kilometer Stau, 5 Minuten Zeitverlust. Und A42 Dortmund-Kamp-Lindfort zwischen Oberhausen-Zentrum und Oberhausen-Buschhausen, 1 Kilometer stockender Verkehr. Wir wünschen allen unterwegs gute Fahrt.
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0: Ja, und wir starten in diese Stunde mit einem ganz späten 80er von Roxette. The Look gibt's jetzt hier bei uns. Ich bin Andreas Grunwald. Hallo zusammen.

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Ja, Justin Bieber und The Kid LAROI und Stay. So, hier Digga, nice, cool, safe. Alles völlig angesagte Wörter, die ich übrigens nicht mehr sage, weil wenn ich es sage, dann klingt es nicht mehr so nice. Aber die anderen Begriffe wie jetzt Heidewitzka oder Potzblitz völlig verdrängen. Oder erinnert sich da noch jemand dran hier an Potzblitz und Heidewitzka? Sagt heute kaum noch jemand, ne? Warum eigentlich nicht? Haben wir uns auch gefragt. Sind die jetzt uncool oder wissen wir einfach nicht mehr, was sie bedeuten? Bei letzterem kann die Kollegin Nele Kerman, ne? Warum eigentlich nicht? Haben wir uns auch gefragt. Sind

Smakovac, was schmecken bedeutet. Eignet sich auch super fürs nächste Grillfest bei euch im Garten. Und falls euch dann einer am Grill kein Würstchen brät, sondern Kotelett ans Ohr labert, habe ich auch noch einen Tipp. Klar, ihr könntet sagen, lass mich mit dem Scheiß in Ruhe. Oder ihr sagt, Gillefit. Heißt so viel wie Unsinn, unnötiges Zeug. Es kommt wahrscheinlich vom französischen qui le fit, was so viel wie wer macht denn sowas meint. So, lange Rede, ganz viel Unsinn. Ich habe noch so viele Wörter, aber dann sitzen wir ja noch hier, wenn es schon stockdunkel ist. Oder besser noch, Zappenduster. Zappen, die Kurzform für Zapfenstreich in der Soldatensprache. Dieser bedeutete für die Soldaten den Beginn der Nachtruhe. Also Augen zu und Licht aus. Wobei ich sie ja am liebsten verwende, um liebevolle Drohungen auszusprechen. Schatz, wenn du dieses Kuddelmuddel nicht ratzfatz aufräumst, dann ist hier aber Zappenduster. Klingt gleich viel eloquenter. Ach übrigens, beleidigen in eloquent geht auch, ne? Du Pissnelke. Ich sag doch, alte Wörter machen voll Bock. Entschuldigung, ich meine, sind voll Knorke.

Tja, und das jetzt gleich hier bei uns mit Musik von einem Mann, der wirklich nur Hits rausgebracht hat. Ich rede von Prince, der hat wirklich einen Hit nach dem anderen produziert. Kann mich kaum daran erinnern, dass da irgendwas mal gefloppt ist. Waren doch alles große Sachen dabei, ne? Wahrscheinlich außer der Film Purple Rain, das war ja nicht so ein großes Ding. Aber die Musik dazu auch wieder. Großer Hit, Purple Rain. Spielen wir gleich, hören wir uns an. Jetzt erst

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1: Ich bin Tine Klimach. Zur finanziellen Stabilisierung der Pflegeversicherung soll nach Plänen von Gesundheitsministerin Wagen ein Paket mit Ausgabenbremsen und zusätzlichen Einnahmen kommen. So sind Änderungen bei den Zuschlägen für Heimbewohner vorgesehen und höhere Beiträge für Versicherte ohne Kinder.
2: Die Zuzahlungen für die Versorgung in Pflegeheimen sollen langsamer ansteigen als bisher, Einsparziel 2,6 Milliarden Euro. Kinderlose sollen ab dem kommenden Jahr 0,1% mehr Beitrag zahlen. Außerdem geplant Einschränkungen bei der beitragsfreien Mitversicherung von Ehepartnern und eine höhere Einkommensgrenze, bis zu der Versicherungsbeiträge fällig werden. Aus Berlin, Thomas Thonfeld.
1: Vor dem Hintergrund stockender US-amerikanischer Vermittlungen hat sich der ukrainische Präsident Selenskyj in einem offenen Brief an den russischen Staatschef Putin gewandt und direkte Friedensgespräche angeboten. Die Staatsführer sollten die Schlüsselfragen selbst besprechen, hieß es in dem Schreiben. Kiew und Moskau als Ort für die Unterredungen schloss Selenskyj dabei aus. Als Antwort wiederholte der Kreml nur sein altes Angebot für Verhandlungen in Moskau. Der Tankrabatt geht in die zweite Halbzeit. Die befristete Steuersenkung auf Benzin und Diesel läuft Ende des Monats aus. Die Chefin des Verbraucherzentrale Bundesverbands, Ramona Popp, fordert deshalb weitere Entlastungen für private Haushalte.
3: Die Stromsteuer soll für alle Privathaushalte gesenkt werden. Das ist die Forderung der Verbraucherchefin. Das würde die Menschen dauerhaft entlasten und gleichzeitig die Abhängigkeit von fossilen Energien verringern, sagt sie. Union und SPD hatten eine solche Maßnahme im Koalitionsvertrag angekündigt, sie bisher aber nur für bestimmte Wirtschaftsbereiche umgesetzt. Laut einer Forsa-Umfrage hat eine große Mehrheit der Befragten ohnehin nicht das Gefühl, dass die bisherigen Maßnahmen ihren Alltag spürbar erleichtern. Zoe Tassovali, Redaktion.
1: In einem Prozess in Frankreich ist der in Deutschland bereits wegen dreifachen Kindsmords verurteilte sogenannte Maskenmann wegen eines weiteren Mordes zu lebenslanger Haft verurteilt worden. Das Gericht sprach den deutschen Serientäter Martin N. wegen des Mordes an dem damals 10-Jährigen schuldig. In Deutschland hatte er während fast 20 Jahren kleine Jungen missbraucht und drei von ihnen ermordet. Der Pädagoge war in Norddeutschland nachts maskiert an die Betten dutzender Opfer getreten.
4: Das Wetter. Kunden, denen das Wetter von gestern gefiel, mögen auch das Wetter von heute. Es ist so ziemlich das Gleiche. Es kann immer mal wieder regnen. Teilweise sind auch Gewitter und Stürme möglich, je nach Region. Temperatur dafür ganz angenehm, für alle, die es nicht so heiß mögen, zumindest 20 Grad maximal.
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5: Zurzeit liegen uns keine Meldungen vor. Wir wünschen allen unterwegs gute Fahrt.
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4: Hallo, Sebastian Bulli hier. Ja, unser Musikprogramm im Folgenden schwer beschämt für alle Ü30er, weil hier lauter junge Leute kommen, die einfach sehr, sehr früh sehr erfolgreich geworden sind. Erstmal Leonie, mit 28 schon großer Popstar. Und dann auch gleich noch Mark Atlas, der ist 19 und singt, als hätte er schon alles Elend der Welt gesehen. Ja gut, aber wenigstens da kommen wir ja vielleicht alle auch noch hin. Gute Nacht!

0: Der Mann ist 19. Ich bin immer noch völlig fassungslos. Mark Atlas, You Against My Love.
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0: So, wir haben Sommer. Also theoretisch.
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3: Wann fängt denn jetzt der Sommer an? Ich check's nicht. Meteorologisch, kalendarisch oder gehen wir einfach danach, wann die ersten Bekloppten kurze Hose tragen? Ja, weil dann ist ab Februar Sommer. Ich meine, ich krieg das schon nicht mit dem Uhrenumstellen hin. Wie war das nochmal? Die Uhr stellt sie von O bis O. Ja, außer im Schaltjahr, da fällt Ostern auf den Mittwoch. Ach Leute, es ist doch alles zu kompliziert. Wer soll denn da noch mitkommen? Schoko-Nikoläuse gibt's ab August zu kaufen. Die Fußball-WM in Katar war damals auf einmal an Weihnachten und in der Ostsee hatten wir jetzt plötzlich einen Buckelwal. Früher war das einfacher. Sobald das Freibad aufhatte, war Sommer. Fertig. Aber wo gibt's heute noch ein Freibad? Wusstet ihr, dass Alaska der nördlichste, der westlichste und der östlichste Staat der USA ist? Ja, ich weiß, ich kriege auch einen Knoten in den Synapsen. Aber stimmt. Und immer dran denken, heiß ist, wenn du beim Atmen schwitzt.
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0: Ich bin Tine Klimach. Kreml-Chef Putin hat die Warnungen vor einem womöglich baldigen Angriff Moskaus auf ein NATO-Land als Unsinn zurückgewiesen. Es sei eine bewusste Provokation, sagte Putin bei einem Treffen mit Vertretern großer internationaler Nachrichtenagenturen.
1: Putin warf dem Westen Desinformation vor, es gehe nur darum, vor den Bürgern höhere Verteidigungsausgaben zu rechtfertigen. Klar ist aber auch, dass Putin mit seinem Angriffskrieg gegen die Ukraine jedwedes Vertrauen im Westen verspielt hat. Bei dem Treffen hier in St. Petersburg mit Journalisten kritisierte er vor allem Deutschland für seine Waffenlieferungen an die Ukraine. Und er lobte die AfD, deren Vertreter sich hier beim Wirtschaftsforum für eine Wiederaufnahme von Gaslieferungen an Deutschland einsetzen. Putin sagte, dass Russland sofort wieder liefern könne. Aus St. Petersburg, Ulf Mauder.
0: Unionsfraktionschef Jens Spahn hat Gesundheitsministerin Wagen gegen Kritik an ihren Plänen zur finanziellen Stabilisierung der Pflegeversicherung verteidigt. Es sei ein notwendiger Schritt, sagte Spahn im ARD-Interview der Woche. Pflegeversicherung wie Krankenversicherung seien schlicht pleite. Nach den neuen Gesetzesplänen müssen sich Heimbewohner, Gutverdiener und Menschen ohne Kinder auf Mehrbelastungen einstellen. Sozialverbände kritisieren die Pläne scharf. Mit Streiks im Einzelhandel will die Gewerkschaft Verdi auch heute Druck in den laufenden Tarifverhandlungen machen. In verschiedenen Städten wie Berlin, Erfurt, Ingolstadt oder Saarbrücken sind Kundgebungen geplant. Für Kunden erwartet der Handelsverband keine großen Auswirkungen.
2: Ein Kompromiss im Tarifstreit ist weiter nicht in Sicht. Verdi fordert 7% mehr Geld für die Beschäftigten im Handel. Die Angebote der Arbeitgeber liegen noch deutlich darunter, auch wegen längerer Laufzeiten. Die Gewerkschaft spricht von einer Frechheit, zumal es den Konzern wirtschaftlich hervorragend gehe. Viele Beschäftigte wüssten aber gar nicht mehr, wie sie ihr tägliches Leben finanzieren sollen. Vor allem auch im Einzelhandel, wo besonders viele in Teilzeit arbeiten. Aus Berlin, Thomas Brockt.
0: Die Obduktion des als Timi bekannten Buckelwals auf dem Strand der dänischen Insel Anholt ist in den späten Abendstunden beendet worden. Eine klare Todesursache konnte das Expertenteam bei den Untersuchungen zunächst nicht feststellen. Etwa eine Verletzung sei nicht zu erkennen gewesen, hieß es. Klar ist nun auch, dass das Tier, wie bereits vermutet, ein Weibchen ist. Die Ergebnisse der entnommenen Proben werden erst in ein paar Monaten erwartet.
3: Das Wetter. Manche mögen's heiß. Alle anderen freuen sich über die 20 Grad heute. Für Sommerverhältnisse ziemlich kühl. Auch der Rest, sagen wir, erfrischend. Also es kann immer mal wieder Regen runterkommen. Teilweise je nach Region auch Gewitter möglich. Strom und Starkregen ist auch drin.
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5: A3 Oberhausen-Köln zwischen Kreuz-Hilden und Dreieck Langenfeld. 1 Kilometer Stau. Wir wünschen allen unterwegs gute Fahrt.
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3: Sebastian Pulli hier. Schönen guten Morgen. Kurz nach 4, da sind die Sprechwerkzeuge noch so mittelaktiv. Und da ist es schwer, aber auch sonst immer schwer, dieses Wort zu sagen. Religion. New Religion von Bibi Rexha. Vielen Dank dafür. Guten Morgen.

0: Passt natürlich perfekt, schon alleine, weil der Songtitel dir keine Ausrede mehr lässt. Auch Rap funktioniert übrigens super. Guter Beat, läuft einfach mit, ohne dass dein Kopf gleich überfordert ist und man fühlt sich gleich sehr, sehr cool. Schwierig wird's dann bei Musik, die in die falsche Richtung zieht. Traurige Balladen zum Beispiel. Wer beim Joggen plötzlich das hier hört, der läuft nicht weiter, der verarbeitet erstmal sein Leben. Auch nicht ideal, völlig überdrehter Techno. Da muss man ja nach 30 Sekunden das Gefühl haben, gleichzeitig joggen und ein Stromkabel kauen zu müssen. Kurz gesagt, die perfekte Joggingmusik schiebt dich an. Die falsche sorgt dafür, dass du entweder heulst, völlig überdrehst oder einfach nach 800 Metern sehr bewusst wieder nach Hause gehst.
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Sebastian Pulli hier, guten Morgen. Sehr frühe Uhrzeit, da müssen wir noch nicht viel Leistung erbringen, da reichen die Grundlagen. Atmen, Breathing, Jason Derulo. Guten Start in diesen Freitag.

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0: Ich bin Tine Klimach. Die gesetzliche Pflegeversicherung steckt in chronischen Finanznöten. Bundesgesundheitsministerin Nina Wagen will das System stabilisieren. Jetzt liegt ein Reformkonzept auf dem Tisch. Heimbewohner, Gutverdiener und Menschen ohne Kinder müssen sich auf Mehrbelastungen einstellen. Gesundheitsministerin Wagen verteidigte die Pflegepläne.
1: Wir haben jetzt einen Gesetzentwurf vorgelegt, der zum einen dafür sorgt, dass die Finanzen wieder stabilisiert werden, der aber zum anderen, das ist mir auch wichtig, dafür sorgt, dass sich die Versorgung für die Menschen auch verbessert.
0: Das neue Konzept zur Pflegeversicherung soll bis zur Sommerpause ins Kabinett kommen. Bisher konnte keine Waffenruhe im Libanon Frieden zwischen Israel und der Hisbollah schaffen. Jetzt hat die Hisbollah einen neuen Anlauf zurückgewiesen. Deren Chef lehnte vor allem Forderungen nach einer Entwaffnung ab.
2: Die Hisbollah habe niemanden zugesagt, auf Widerstand oder Vergeltung zu verzichten. So drückte sich ihr Generalsekretär aus. Solange die Angriffe Israels anhielten, werde die Organisation ihre militärischen Aktionen fortsetzen. Die jüngste Vereinbarung wurde zwischen Israel und dem Libanon getroffen, ohne Beteiligung der Hisbollah. Demnach soll die Miliz ihre Angriffe auf Israel einstellen und sich aus dem Südlibanon zurückziehen. Die Hisbollah will einer Waffenruhe erst zustimmen, wenn die israelischen Angriffe eingestellt werden. Bereits seit dem Morgen kam es im Libanon erneut zu mehreren Angriffen. Aus Beirut, Amira Rajab.
0: Beim Internationalen Wirtschaftsforum in St. Petersburg hat der russische Präsident Putin eine Pressekonferenz für ausländische Nachrichtenagenturen gegeben. In seinen Antworten zeigt er sich für seinen Krieg gegen die Ukraine weiter siegesgewiss. Parallel dazu hat ihm der ukrainische Präsident Zelensky in einem offenen Brief direkte Friedensgespräche in einem Drittstaat angeboten. Als Antwort wiederholte der Kreml nur sein altes Angebot für Verhandlungen in Moskau. Die Entertainer Joko Winterscheid und Klaas Häufer-Umlauf haben ihre freie Sendezeit bei ProSieben genutzt, den Alltag an der ukrainischen Front aus Sicht Betroffener zu dokumentieren. Die eigentlich geplanten 15 Minuten Sendezeit, die beiden bei ihrem Haussender ProSieben in einer Spielshow gewonnen hatten, wurden am Abend für den Film Joko und Klaas Live – Don't Look Back Away auf mehr als 3 Stunden verlängert. 6 Menschen, darunter ein Evakuierungshelfer und ein Polizist, erzählen und zeigen das Grauen des mittlerweile mehr als 1500 Tage dauernden Krieges.
3: Das Wetter. Gute Nachricht, wir werden nicht nass vom Schweiß, nur 20 Grad maximal. Dafür werden wir nass vom Regen. Es kann immer mal wieder was runterkommen heute und teilweise sind Gewitterstürme und auch Starkregen möglich.
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5: Zurzeit liegen uns keine Meldungen vor. Wir wünschen allen unterwegs gute Fahrt.
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3: Sebastian Pulli hier. Herzlich willkommen unter denen, die heute keinen Brückentag genommen haben und arbeiten gehen, weil wir pflichtbewusst sind und einen Dienst an der Gesellschaft leisten wollen, beziehungsweise wieder zu verballert waren, um uns den rechtzeitig freizunehmen. Schönen guten Morgen, Espresso jetzt, Sabrina Carpenter. Kommt gut in den Freitag.

0: Schulunterricht praktisch am Brückentag. Da geht es ja um Erdkunde.
1: Genau, heute ist das Bundesfinale vom Geografiewettbewerb Dirke Wissen. Das ist Deutschlands größter Geografiewettbewerb. Rund 300.000 Schülerinnen und Schüler aus Deutschland haben dieses Jahr mitgemacht. Dazu noch etwa 3.500 an deutschen Schulen weltweit. Im Finale stehen da 17 Landessiegerinnen und Landessieger. Für NRW ist Carolina Jüngling dabei vom Lise-Meitner-Gymnasium in Willich. Und das ist jetzt nicht nur irgendwie, wo liegt welcher Fluss. Da geht es auch um Klimadiagramme, Bevölkerungsdiagramme, Monsun oder den Human Development Index, also Erdkunde. Aber es ist schon wirklich anspruchsvoll. Können wir einfach mal abfeiern, finde ich, was die ganzen Schülerinnen und Schüler da so rocken.
0: Absolut. Wir bleiben beim Rocken.
1: Wow, ja, also geniale Überleitung. Heute startet am Nürburgring Rock am Ring und es läuft bis Sonntag. Zusammen mit Rock im Park in Nürnberg ist das übrigens eines der größten Musikereignisse in Deutschland. Am Ring, da werden rund 90.000 Menschen erwartet. In Nürnberg bei Rock im Park nochmal rund 80.000 pro Tag. Beide Festivals sind ausverkauft. Die großen Namen dieses Jahr, ich habe mal nachgeguckt. Linkin Park, Limp Bizkit, Volbeat, Iron Maiden und noch ganz viele mehr. Also die Eifel wird für 3 Tage wieder ein sehr lautes Zeltlager mit Gitarrenanschluss.
0: Also heute Geografiefinale in Braunschweig und Festivalstart am Nürburgring. Danke Leo und schönen Freitag euch.

Sebastian Pulli hier, guten Morgen. Und wer von euch traurig ist, dass er heute arbeiten muss am Brückentag und ein Pflaster braucht für die inneren Wunden? Der Nelly hier, der hätte noch eins im Gesicht. Dilemma ist das. Guten Start in den Freitag.

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0: Madonna ist das hier bei uns. So, liebe Mitchristen, Feiertag ist rum.
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0: Frohen Leichnam nämlich. Das war doch der, wo wir feiern, dass Jesus hier... Ne? Wer das nicht weiß, kommt nicht in den Himmel. Es sei denn, vielleicht hört sich jetzt zum Ausgleich folgenden Beitrag aus dem Bereich Kirche an.
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2: Der Jahreskreis ist ja durch verschiedene Farben geprägt. Das Weiß steht für Herrenfeste, Weihnachten, Ostern, Christi Himmelfahrt. Dann gibt's das Violett, es gibt das Rot, Heiliger Geist, es gibt das Grün.
3: Jede Menge Farben und jede Farbe steht für ein anderes Fest. So wie gestern an Fronleichnam die Farbe Weiß. Thomas Schmidt kennt sich damit bestens aus, denn in seiner Kölner Paramentenwerkstatt entstehen eben diese liturgischen Gewänder, die katholischen Priester in der Messe tragen.
2: Die meisten Gewänder, die wir machen, sind in reiner Seide, auch der Würde der Liturgie angepasst, also keine synthetischen Stoffe. Und Seide ist halt einfach ein Naturprodukt, es ist ein edles Produkt.
3: Seit über 20 Jahren ist Thomas Schmidt Paramentenmacher. Seine Messgewänder sind in ganz Europa im Einsatz und ein kleiner Ausschnitt ist gerade im Kloster Kamp am Niederrhein zu sehen. Auch eine sogenannte Stola ist dabei mit dem Vater Unser auf Kölsch.
2: Und diese Stola hat der Kardinal in Köln geschenkt bekommen und der Papst, Papst Franziskus. Und das war natürlich eine ganz besondere Aufgabe, eine ganz besondere Sache.
3: Zur Ehre Gottes, so der Ausstellungstitel, aber keinesfalls sind die Gewänder nur fürs Museum, findet Peter Hahnen, Leiter des Geistlichen und Kulturellen Zentrums Kloster Kamp.
4: Das Christentum findet heute statt. Unsere Gottesdienste finden heute statt. Und das sollte man den Gottesdiensten anmerken. Das ist Kunst und Ausdruck von Kunst, dem Gottesdienst angemessen und würdig, von heute für heute.
3: Mehr bei uns auf augenblickmalonline.de. Stefan Klinkhammer von der katholischen Kirche für Augenblickmal.
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1: Mit Marc Weiß. Schönen guten Morgen. Der ukrainische Präsident Selenskyj bietet Kreml-Chef Putin direkte Gespräche an, um den Krieg zu beenden. Ob Putin auf dieses Angebot eingeht, ist allerdings völlig offen. Beim Wirtschaftsforum in St. Petersburg hat er sich demonstrativ siegesgewiss gezeigt. Frage an Thorsten Adolfs aus dem News-Team. Wie genau stellt sich Selenskyj das denn vor und wie reagiert Russland darauf?
2: Selenskyj möchte ein persönliches Treffen mit Putin, zum Beispiel in der Türkei, der Schweiz oder in einem anderen neutralen Land. Er will in einem ersten Schritt dann eine Waffenruhe erreichen, die von den USA überwacht wird. Außerdem fordert er einen Gefangenenaustausch und die Rückkehr verschleppter Zivilisten. Der Kreml hat auf Selenskyjs Brief bis jetzt inhaltlich nicht reagiert. Präsident Putin hat beim Wirtschaftsforum in St. Petersburg aber nochmal deutlich gemacht, dass er die komplette Kontrolle über die Region Donbass im Osten der Ukraine will. Er sei zwar zu Vereinbarungen bereit, sieht seine Armee auf dem Schlachtfeld aber klar im Vorteil. Die Ukraine behauptet dagegen, es habe entlang der Front zuletzt nur noch sehr geringe Geländegewinne der Russen gegeben.
1: Infos von Thorsten Adolfs aus dem News-Team. Vielen Dank und jetzt die weiteren Themen in der Zusammenfassung. Mit Streiks im Einzelhandel will die Gewerkschaft Verdi auch heute den Druck in den laufenden Tarifverhandlungen erhöhen. In mehreren Städten sind Kundgebungen geplant. Für Kunden erwartet der Handelsverband aber keine großen Auswirkungen, weil sich die meisten Geschäfte gut vorbereitet hätten, heißt es. Nach der kurzfristigen Vollsperrung der Bonner Friedrich-Ebert-Autobahnbrücke will sich Bundesverkehrsminister Schnieder heute selbst ein Bild vor Ort machen. Es werde so schnell wie möglich geklärt, wie es weitergeht, sagte Schnieder schon gestern. Die Autobahn GmbH hatte die Brücke aus den 60ern am Mittwoch überraschend gesperrt. Grund sind Schäden am Tragwerk. Seitdem herrscht ein Verkehrschaos. Wissenschaftler und Ärzte haben gestern in Dänemark, wie angekündigt, den toten Ostsee-Buckelwal Timi oder auch Hope obduziert. Eine genaue Todesursache konnte noch nicht festgestellt werden. Klar ist nur, der Wal ist wie zuletzt schon vermutet ein Weibchen. Eine Verletzung sei nicht zu erkennen gewesen, sagte eine der beteiligten Walexpertinnen, was allerdings auch an der Verwesung liegen könne. Bei einem Blick ins Maul und den Magen des Tieres seien auch keine Netze oder andere Gegenstände gefunden worden, sagte sie. Das Team entnahm wie geplant auch Gewebe. Proben, die jetzt ins Labor kommen. Ergebnisse werden aber erst in den kommenden Monaten erwartet. Und das waren die Nachrichten mit Marc Weiß.
3: Danke Marc, hier ist der aktuelle Radio Siegen Verkehrsservice. Kurz nach 6, einen Blitzer können wir euch schon durchgeben. Eckmannshausen auf der Allenbacher Straße in beide Richtungen. Gute Fahrt.
4: Die wünsche ich euch auch. Das Wetter am Brückentag, das ist heute freundlicher als gestern. Sonne und Wolken gibt es im Wechsel. Heute Morgen sind noch einzelne Schauer unterwegs. Die werden am Mittag stellenweise mehr. Und dann kann es auch mal Gewitter geben. Die Sonne kommt aber immer mal wieder durch bei 13 bis 18 Grad. Und das wechselhafte Wetter, das bleibt das gesamte Wochenende. Der Regen, der verzieht sich erst Anfang nächster Woche.
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3: Einen schönen guten Morgen in die Runde. Paul Bald und Florian Rubens melden sich.
4: Moin.
3: Ja, wir schauen heute Morgen ein bisschen zurück auf die letzten beiden Tage beim Biggesee Open Air.
4: Du warst bei Papa Roach. Wie war es? Ich finde ja, also den einen Song, den jeder kennt, finde ich ja geil. Live habe ich sie noch nie gesehen.
3: Ja, ich kannte dann doch mehr als du. Ich hatte irgendwie, glaube ich, fast über die Hälfte oder so weiter. Das, irgendwie hat sich das in meinem vegetativen Nervensystem dann auch abgespeichert irgendwie, dass ich das damals alles mitgenommen habe. War ein Megakonzert, viel Energie auf der Bühne. Schauen wir gleich ausführlich drauf zurück.
4: So machen wir das in wenigen Minuten. Zuerst gibt's Musik für euch. Lady Gaga und Bruno Mars, Die With A Smile.

0: Die With A Smile, Lady Gaga. Und Bruno Mars, 7:07, hier ist Radio Siegen. 8000 Menschen haben das Biggesee Open Air 2026 krachend eröffnet, zusammen mit Papa Roach am Mittwochabend. Das Wetter hat nicht so, das hat auch gekracht.
1: Ja, das war noch okay. Also ich muss, also H-Blocks noch die Vorband, die möchte ich auch nennen, Stimmt. weil die auch richtig abgerissen haben. Meine Güte, geiles Konzert. Aber es hat, keine Ahnung, so eine halbe Stunde hat es während des Konzerts so ein bisschen geregnet. Also es war wirklich alles in Ordnung. Das war dann deutlich bei Bigge Open Air, bei Olpe Olé, deutlich schlimmer, was das Wetter angeht.
0: Gestern, Wahnsinn, ja.
1: Aber bis jetzt hat sich keiner vom Wetter aufhalten lassen. Radio Siegen-Reporter Noel Schäfer war bei Papa Roach dabei und der war mit seinem Ohrwurm danach nicht alleine.
2: Cut my life into pieces, this is my last resort.
3: Guten Tag, Papa Roach, wie war's?
4: Ja, super geil. Richtig gut. Bin ja auch schon 46 und Papa Roach, H-Blocks, das ist meine Generation. Das ist meine Timeline.
5: Ja, auf jeden Fall super. Wir waren in der Frontstage. Auf jeden Fall. Richtig Stimmung. Super.
6: Ja, super. Ganz toll. Das war einfach super.
7: Kindheitserinnerung, ne? Mit denen groß geworden. Das ist halt so. Schön, das nochmal so jetzt zu sehen nach so einer langen Zeit halt. Wirklich.
8: Ja, alles war geil. Die Stimmung. Die Band natürlich, alles. Suffocation, no breathing, don't give a fuck if I come on bleeding.
0: So weit kann ich nicht.
8: Siehst du mal.
0: Und das ist auch das einzige Last Resort, was ich halt richtig gut kenne. Die anderen habe ich nicht so auf dem Kessel. Flo, bei dir sieht das anders aus. Du bist schon, das ist auch deine Timeline,
1: ja,
0: oder?
1: Natürlich. Meine Timeline. Genau meine Zeit. Und ja, Papa Roach, die haben einfach echt eine krasse Energie auf die Bühne gebracht. Die haben eigentlich komplett rund 1,5 Stunden durchgezogen. Ne? Also wenig Verschnaufpausen.
0: Krass.
1: Richtig geil. Ich kannte irgendwie die Hälfte der Lieder. Hatte ich gar nicht so am Schirm. Last Resort war dann das krachende Ende. Der letzte Song, der gespielt wurde. Aber jetzt einer, bei dem glaube nicht nur ich Gänsehaut hatte.
0: Ja, wir spielen Forever. Ist jetzt was ich auch kennenlernen kann von Papa Roach hier bei Radio Siegen.

0: Ich hoffe, ihr habt ein bisschen Gänsehaut bekommen. Papa Roach war das für euch.
1: Ich fand's gut.
0: Forever, hier bei uns bei Radio Siegen, gleich 17:45.
1: Schneller Blick auf die Straßen. Der aktuelle Radio Siegen Verkehrsservice aus aktuellem Anlass A45 Hagen Richtung Gießen. Zwischen dem Rastplatz Kalteiche und Heiger Burbach, da brennt ein LKW auf dem Standstreifen. Das heißt, dass da jetzt gerade auch schon Stau entstanden ist. Zwischen Heiger Burbach und Billensdorf gerade 4 Minuten Zeitverlust für euch. Habt ihr uns durchgegeben. Vielen Dank dafür und gute und sichere Fahrt.
0: Und wenn ihr noch mehr durchgeben wollt, falls ihr was seht, 0271 23 22 21 0. Das ist unsere Verkehrsnummer.
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0: 20 nach 6, Radio Siegen ist hier. Schönen guten Morgen. Wir haben eine gute Nachricht für euch, für die Autofahrer, die viel im Raum Niederschelden unterwegs sind. Die Baustelle in Niederschelder Hütte auf der B62, die soll Mitte Juni abgeschlossen sein, also nicht mehr ganz 2 Wochen. Allerdings gibt es danach direkt die nächste Einschränkung.
1: Ja, in Mudersbach, da wird nämlich die Ortsdurchfahrt saniert, inklusive Vollsperrung und Umleitung, was genau geplant ist. Und wie lange die Arbeiten dauern sollen, das hört ihr um 6:30 in unseren Nachrichten von hier.
0: Nachlesen könnt ihr das Ganze aber auch jetzt schon bei uns im Netz, im Detail auf radiosiegen.de.

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0: Es ist 6:30.
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0: Das Wichtigste kommt von Bernd Müller.
2: Guten Morgen. Der ukrainische Präsident Selenskyj bietet Kreml-Chef Putin direkte Gespräche an, um den Krieg zu beenden. Ob Putin auf dieses Angebot eingeht, ist allerdings völlig offen. Beim Wirtschaftsforum in St. Petersburg hat er sich demonstrativ siegesgewiss gezeigt. Wissenschaftler und Ärzte haben gestern, wie angekündigt, den toten Buckelwal Timmy obduziert. Eine genaue Todesursache konnte noch nicht festgestellt werden. Ergebnisse werden erst in den kommenden Monaten erwartet.
1: Und jetzt die Nachrichten von hier.
2: Wie heizen wir in Zukunft sicher, bezahlbar und klimafreundlich? Diese Frage bewegt auch viele Menschen in Siegen. Die Stadt hat dazu jetzt einen Plan vorgelegt, die sogenannte kommunale Wärmeplanung. Der Stadtrat hat ihn am Mittwoch beschlossen. Wichtig, für die Bürger gibt es daraus keine Pflicht. Der Plan soll vor allem Orientierung geben. Er zeigt, welche Heizlösungen in welchen Stadtteilen sinnvoll sein könnten. Zum Beispiel Fernwärme, Wärmepumpen oder andere klimafreundliche Technik. So will die Stadt Siegen die Wärmewende vor Ort gezielt voranbringen. In Berghausen in Wittgenstein wird es an diesem Wochenende wieder ziemlich laut. 3 Tage lang wird Vollgas gegeben. Von heute Nachmittag bis Sonntag gibt es in der Arena in Berghausen wieder die spektakuläre Großveranstaltung Tractor Pulling. PS-starke Traktoren absolvieren eine Rennstrecke, ziehen dabei einen schweren Bremswagen hinter sich her. Los geht's heute Nachmittag ab 16 Uhr mit der Bauernklasse. Morgen finden erstmals 2 Euro-Cup-Läufe statt. Ann-Christin Griesing vom Verein Tractor Pulling Berghausen.
3: Also dieses Jahr fahren wir erstmalig auch den Euro-Cup. Das ist ähnlich wie die Europameisterschaft. Das fahren wir dieses Jahr erstmalig in den 2 Klassen 3,6 Tonnen Supersport und 4,5 Tonnen Supersport.
2: Bis Sonntag werden mehrere tausend Zuschauer in Berghausen erwartet. In Mudersbach gibt es bald eine neue Baustelle auf der B62. Die aktuellen Bauarbeiten in Niederschelder Hütte sollen planmäßig am 15. Juni abgeschlossen werden. Danach ist die Strecke dort wieder frei. Das teilt der Landesbetrieb Mobilität mit. Direkt im Anschluss beginnen am selben Tag neue Arbeiten in Mudersbach. Auf etwa 1 Kilometer Länge wird dort die Ortsdurchfahrt erneuert. Das ist nötig, weil der Asphalt stark beschädigt ist und die Verkehrssicherheit leidet. Für die Bauarbeiten wird die B62 in 2 Abschnitten komplett gesperrt. Die Bauzeit beträgt etwa 4 Wochen, wenn das Wetter mitspielt. Das waren die Radio Siegen Nachrichten von hier mit Bernd Müller.
0: Danke dir, Bernd.
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5: Die A45 heute Morgen, richtiges Problem. Gießen Richtung Hagen zwischen Heiger-Burbach und Wilnsdorf. Ein brennender LKW, das heißt, dass da die Richtungsfahrbahn gesperrt ist. Ortskundige Autofahrer werden da gebeten, das Gebiet weiträumig zu umfahren. Das sorgt aktuell für Stau. Es könnte auch schon deutlich länger sein. Unser Tool sagt gerade 2 Kilometer und rund eine halbe Stunde plus. Ein Blitzer noch, Eckmannshausen, Allenbacher Straße in beide Richtungen. Gute und sichere Fahrt euch.
0: Wünsche ich euch auch. Das Wetter macht uns ein bisschen weniger Sorgen. Am Brückenfreitag ist es heute freundlicher als gestern. Sonne und Wolken gibt es im Mix. Heute Morgen sind noch einzelne Schauer unterwegs. Die werden am Mittag mehr, stellenweise auch mit Gewitter. Die Sonne kommt aber auch immer mal wieder durch heute im Tagesverlauf bei 13 bis 18 Grad. Und das wechselhafte Wetter, das begleitet uns das gesamte Wochenende. Der Regen, der verzieht sich erst so Richtung Anfang der Woche.
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5: Also was meinst du, Paul? Das ist doch, ist es auf jeden Fall schon mal das Comeback der Woche, würde ich sagen, oder?
0: Ja, das ist das Comeback in Siegen-Wittgenstein. Kann man doch so sagen.
5: Tobias also, Weitzel ist wieder da.
0: Wahnsinn. Der bekannteste Poetry Slammer aus Siegen-Wittgenstein ist zurück und hat sich, ich würde sagen, schon ein paar wichtige Themen rausgesucht.
5: Ich musste schon wieder sehr schmunzeln, weil wir haben ja die Freude, dass wir die Folge immer ein bisschen früher hören können als ihr. Aber wenn ihr jetzt noch 3 Minuten dranbleibt, dann könnt ihr auch die Gedanken zur Woche von Tobias hören.
0: Gibt's dann bei uns beiden. Ich bin Paul Wald.
5: Und ich Florian Rubens. Guten Morgen.

0: Ray bei Radio Siegen. Where's my husband? Schönen guten Morgen, 6.38 Uhr gleich. Und wir haben jetzt eine Stimme für euch, die ihr diese Woche schon einmal auf sehr epische Weise bei uns gehört habt. Nämlich die Stimme von Tobias Beitzel.
1: Er hatte ein wirklich poetisches Intro gesprochen für den Kult-Trecker-Beitrag aus Diedenshausen. Könnt ihr euch natürlich auch immer noch auf der Radio Siegen Insta-Seite angucken.
0: Ja, und zurück im Programm hier bei Radio Siegen ist er jetzt auch.
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3: Leute, mehr als ein Jahr gab es jetzt keine neue Folge Beitzels Lautsprecher mehr. Und ich muss feststellen, man kann euch Hiopies keine 5 Minuten alleine lassen. Wenn man morgens in die Zeitung schaut, hat man das Gefühl, die Welt geht unter, die Regierung ist zerstrittener als Modern Talking und bevor der Kreistag in Siegen es mal schafft, einen Haushalt zu beschließen, ist Stuttgart 21 fertig gebaut. Gut, dass ich wieder da bin, wir bringen mal wieder Ordnung in den Laden hier. Auf der Suche nach meinem ersten Thema erreichte mich die Schlagzeile, dass der Online-Lieferdienst Temu mittlerweile Amazon in Sachen Marktanteil fast eingeholt hat. Für alle, die Temu nicht kennen, da kann man quasi alles bestellen, was es bei Amazon auch gibt, nur ein halb so teuer und doppelt so krebserregend. Das stimmt natürlich optimistisch. In einer Zeit, in der Ressourcen an allen Ecken und Enden knapp werden und die Straße von Hormuz so gut zu befahren ist wie die Birkefehler Höhe, bestellen sich die Menschen weltweit hauptsächlich Wegwerfprodukte, die in ein paar Monaten später irgendeiner Meeresschildkröte im Nasenloch stecken bleiben. Aber jetzt mal Tomate bei den Mozzarella. Wir kommen nicht umhin festzustellen, dass wir Menschen schon ganz schön dumm sind. Wir bäckern nach oben, aber unser eigenes Konsumverhalten hinterfragen wir keinen Millimeter. Ein kleiner Dummheitsbeweis gefällig? Google veröffentlicht jedes Jahr eine Statistik über die häufigsten Suchbegriffe und in Deutschland war im vergangenen Jahr die meistgestellte Alltagsfrage: Warum wird in der Mikrowelle der Teller heiß, aber das Essen bleibt kalt? Wir haben das gesamte Wissen der Menschheit nur ein paar Klicks entfernt, aber wir wollen herausfinden, warum die Curry King nur Körpertemperatur hat. Kannst du keinem erzählen.
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1: Ja, und der Comedian ist bei uns ja in Siegen-Wittgenstein auch unterwegs oder auch außerhalb. Er ist nicht nur hier im Radio bei Radio Siegen zu hören. Auf seiner Homepage könnt ihr seine Live-Termine nachlesen. Interessant für euch ist vielleicht Affolderbach am 12. Juni.
0: Da ist Tobias Beitzel mit seinem Programm Katy Perry macht Urlaub auf Amrum am Start. In Siegen moderiert er auch am 18. Juni nochmal den Psycho-Slam und am 20. Juni gastiert er in Helberhausen mit Musik.
1: Ja, das kann er nämlich auch.
0: Ja. Ja, ich bin jetzt irgendwie, letzte Woche war ich auch unterwegs durch die Innenstadt und dann hat er Tobias da einfach Straßenmusik gemacht, stand da mit seiner Klampfe da.
1: Ist mir auch schon mal passiert. Wie hast du ihn angesprochen? Hast du ihm freundlich zugenickt, hast ihn unterbrochen, hast du gesagt, hallo Tobias, ich wusste gar nicht, ich hab so gesagt, ey cool, hallo.
0: Nee, ich war auf dem Rad unterwegs, ich hab nur mal so kurz rüber geguckt, ob er mich sieht, aber dann hat mich gar nicht wahrgenommen, sagen wir mal so.
1: Er wollte nicht.
0: Hab ich ignoriert.

0: Hier ist Radio Siegen, 7:15. Strand, Sonne, Meer.
1: Wo bist du denn?
0: Ja, auf Malle.
1: Achso.
0: Pustekuchen. Malle geht auch bei Regen mit Poncho und Gummistiefeln und auch mit dem Schirm. Das Biggesee Open Air 2026, das läuft.
1: 10.000 Leute waren gestern bei Olpe Olé, also Schlager und so Ballermann-Musik. Und Radio Siegen-Reporterin Emily Marx hat sich mal unter die Leute gemischt und geguckt, wie die Stimmung so war.
2: In der Sonne, Malle, ich komme.
3: Wir sind nass, alles so.
2: Aber gut, gut, geil, geil.
3: Voll geil.
4: Spaß.
5: Ja. Ja.
4: Bis aufs Wetter ist alles top.
5: Ja. Aber die Stimmung zählt.
4: Ja. Du hast eine Regenjacke an, aber du irgendwie nicht, oder?
5: Doch, hier drunter.
4: Die hat dich jetzt eben auch trocken gehalten.
5: Nein, auf gar keinen Fall.
4: Wie ist die Stimmung bei dir?
6: Super, Weltklasse.
4: Aber du warst gerade eben am Handy.
6: Ja, ich suche immer noch zwei Freunde von uns, die seit 3 Stunden verloren sind, weil die nicht im Regen reingehen wollten, aber im Regen draußen stehen wollten.
4: Du warst schlauer, du hast eine Regenjacke an.
7: Ja, ich habe eine Regenjacke an. Das Wetter ist jetzt gerade ein bisschen besser geworden.
8: Es ist sehr nass. Aber sehr cool. Deswegen trinken wir auch einen mehr. Ah, es muss ja laufen.
4: Tanzen.
8: Sowohl der Regen als auch wir.
9: 1A. Mega. Also trotz Wind und Wetter alle gut drauf. Super Stimmung.
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1: Ja, ist mal toll. Also diese Begrüßung habe ich auch schon sehr häufig in meinem Leben mitbekommen. Gerade wenn da ein bisschen Alkohol im Spiel war. Ja, und bei Bigge Open Air ging es gestern auf jeden Fall rund, trotz Regen. Es war gute Laune zu erkennen.
0: Ja, mir war es dann ehrlich gesagt ein bisschen zu nass gestern. Meine Klamotten, die haben es mir gedankt. Also meine Schuhe waren dann dementsprechend noch sauber. Mein Partyherz hat innerlich natürlich schon geweint. Regenponcho und Gummistiefel, die sind heute natürlich ebenfalls Pflicht. Der Boden da ist schon sehr matschig. Der Veranstalter hat aber gesagt, er wird da auch noch reagieren. Inzwischen müsst ihr das aber beachten.
1: Und wenn ihr gestern da wart und Mensch dachtet, das war aber super, dann könnt ihr euch jetzt schon die Tickets für 2027 sichern. Die Malle Party wird es wieder am Donnerstag geben, den 27. Mai dann 2027. Das Festival ist fest im Terminkalender von Mia, Julia, Micky Krause, Lorenz Büffel und Co. eingetragen. Heute geht es dann um 20 Uhr weiter mit Roxette.

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1: Mit Marc Weiß. Schönen guten Morgen. Die westliche Politik versucht, das russische Wirtschaftsforum in St. Petersburg weitgehend zu ignorieren. Man befürchtet eine reine Propagandaveranstaltung Moskaus. Was auch passiert, trotzdem ist es nicht unwichtig, was Kremlchef Putin dort zu sagen hat, wie auch immer man das dann interpretiert. Putin gab eine Pressekonferenz und hat dort unter anderem gesagt, dass er kein Problem damit habe, wenn der Westen wirtschaftlich mit der Ukraine zusammenarbeite und dass er nicht plane, einen benachbarten NATO-Staat anzugreifen. Thorsten Adolfs aus dem News-Team, wie erklärt Putin dann die Befürchtungen, dass genau das passiert?
2: Ja, Putin hat es als Unsinn und bewusste Provokation bezeichnet, dass es im Westen Befürchtungen gibt. Sein Land könne zum Beispiel einen der Staaten im Baltikum angreifen. Er behauptet, diese Gefahr existiere gar nicht und diene nur dazu, den Bürgern im Westen höhere Militärausgaben abzuverlangen. Auf eine wirtschaftliche Annäherung der Ukraine an die EU hat Putin relativ offen reagiert. Das sei in Ordnung, solange sich diese Annäherung nicht in einen Militärblock verwandle, sagte er.
1: Einschätzungen von Thorsten Adolfs, vielen Dank. Und jetzt die weiteren Themen in der Zusammenfassung. Nach der Vorstellung ihrer Pläne für eine Pflegereform wird Bundesgesundheitsministerin Warken von fast allen Seiten kritisiert. Mecklenburg-Vorpommerns Ministerpräsidentin Schwesig spricht von einem schweren Fehler. Aus dem CSU-regierten Bayern heißt es, die Reform sei ein Schlag ins Gesicht. Auch der Städtetag, der Pflegerat und die Pflegearbeitgeber kritisieren die Reform. Im Kern soll es höhere Beiträge, aber weniger Leistung geben. Die deutsche Fußballnationalmannschaft sollte jetzt so kurz vor der WM gewarnt sein. Unser Gruppengegner Elfenbeinküste hat mit Favorit Frankreich eine bittere Testspielpleite beschert. Das Team um Superstar Kylian Mbappé hat vor den heimischen Fans in Nantes mit 1:2 gegen die Elfenbeinküste verloren. Noch immer beschäftigt das Schicksal des Buckelwals Timmy oder auch Hope, wie er genannt wurde, viele Menschen. Gestern nun war die Obduktion in Dänemark und es konnte noch keine Todesursache festgestellt werden. Klar ist nur, der Wal ist wie zuletzt schon vermutet ein Weibchen. Eine Verletzung sei nicht zu erkennen, sagte eine der beteiligten Walexpertinnen, was allerdings auch an der Verwesung liegen könne. Bei einem Blick ins Maul und in den Magen des Wals seien auch keine Netze oder andere Gegenstände gefunden worden, erklärte sie. Das Team entnahm wie geplant Gewebeproben, die jetzt im Labor untersucht werden. Ergebnisse soll es aber erst in ein paar Monaten geben. Und das waren die Nachrichten mit Marc Weiß.
3: Dankeschön, Marc. Hier geht's weiter mit dem aktuellen Radio 7 Verkehrsservice. Da ist schon einiges los auf der A45 Gießen Richtung Hagen zwischen Dillenburg und Wilnsdorf. Zwar nur 2 Kilometer Stau, aber 57 Minuten plus für euch. Die Richtungsfahrbahn ist gerade gesperrt. Grund dafür ist ein brennender LKW, der mit Stahl beladen ist. Der ist wohl im Vollbrand und dementsprechend wird er jetzt gerade gelöscht. Außerdem haben wir noch eine Radarkontrolle Eckmannshausen, Allenbacher Straße in beide Richtungen. Gute Fahrt!
4: Das Wetter am Brückenfreitag ist heute freundlicher als gestern. Sonne und Wolken gibt es heute im Wechsel. Heute Morgen sind einzelne Schauer unterwegs. Die werden am Mittag dann mehr, stellenweise auch mal mit Gewittern. Die Sonne kommt aber auch immer mal wieder durch an diesem Freitag bei 13 bis 18 Grad. Das wechselhafte Wetter, das bleibt noch das gesamte Wochenende über. Der Regen, der verzieht sich dann erst so Richtung Sonntag, Anfang nächster Woche.
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3: Ja, was machen Profifußballer in ihrer Freizeit? Viele davon spielen Padel, also geben auch einige häufig in Podcasts zu. Das ist ja diese neue Trendsportart, eine Mischung aus Tennis und Squash.
4: Ja, man hat da so Courts, auf denen man da unterwegs ist, mit so Wänden und sowas in dieser Richtung. Also das ist ein bisschen intensiver, ein bisschen kleiner, geht ein bisschen mehr in die Knie, also eigentlich nichts für die Fußballer. Aber naja, man macht, was man kann.
3: Und man kann das jetzt auch in Siegen machen.
4: Richtig.
3: Bei Padelberg, das ist die neue Halle, die aufgemacht hat. Und wir waren vor Ort und haben uns das Ganze angeschaut. Und ich kann schon mal spoilern, unsere Hobby-Serie werden nur Elle und ich das auch mal testen demnächst.
4: Da bin ich ja beruhigt. Das ist ja mal ein richtig neues Hobby. Quasi, ja, auch so generell.
3: Richtig. Guten Morgen von uns. Ich bin Florian Rubens.
4: Und ich bin Paul Bald. Moin.

0: Nee. Nee, ich bin nicht zurück.
1: Ich mach hier die Aufgabe die ganze Zeit. Was ist denn los? Warum spielst du den Ball nicht rüber?
0: Nee.
1: Tennis im Käfig oder auch Squash ohne Wand, das ist Paddle.
0: Ja, so endlich kann man das schon beschreiben. Eine Trendsportart, die ihr jetzt auch in Siegen spielen könnt.
1: Morgen eröffnet nämlich Paddleberg. So heißt die erste Paddlehalle bei uns in Siegen-Wittgenstein. Und wir haben vorher mit Christina Klappert gesprochen. Sie eröffnet die Halle zusammen mit ihrem Partner.
2: Wir haben 6 Double Courts. Das heißt, wird jeweils zu viert gespielt.
0: Ja, und diese Courts könnt ihr jetzt schon buchen, und zwar nicht direkt über die Webseite von Paddleberg, sondern über Playtomic.
2: Playtomic ist im Prinzip eine Buchungs-App, und auf dieser App bzw. auf der Seite kann man seinen Court buchen, kann Schläger dazu buchen, kann Bälle buchen.
1: Ja, das ist praktisch, weil ich hätte jetzt zum Beispiel gar keine Schläger oder Bälle zu Hause rumliegen.
0: Ja, und einen Ball erst recht nicht. Die können also einfach vor Ort ausgeliehen werden. Die Plätze zahlt ihr übrigens komplett und nicht pro Person.
2: Für die nächsten 2 bis 3 Monate liegen wir bei 32 Euro pro Court. Das bezieht sich auf 1 Stunde und 4 Personen.
1: Neben dem Paddle-Spielen an sich sollt ihr dort aber auch einfach eine gute Zeit haben. Es ist nämlich da noch was in Planung.
2: Vorerst gibt es verschiedene Sitzmöglichkeiten, später dann natürlich auf unserer 125 Quadratmeter Lounge. Die wird aber jetzt noch gebaut.
0: Das hört sich sehr fein an. 125 Quadratmeter Lounge, da könnt ihr euch also eine kühle Cola nach dem Spiel gönnen.
1: Ja, das ist so ein bisschen wie beim Kartfahren, dass man den anderen dann auch so zugucken kann. Natürlich auch mal sehr, sehr nice. Morgen um 11 geht's los. Die erste Paddlehalle in Siegen-Wittgenstein öffnet. Die ist übrigens in der Gießereistraße. Ja, so nah am Lidl, da so am Kaisergarten.
0: Und die Öffnungszeiten sind auch noch wild. Die Halle hat tatsächlich jeden Tag offen. Werktags von 7 bis 23 Uhr abends. Am Wochenende von 9 bis 23 Uhr.
1: Also, wenn ihr spielen wollt, geht einfach hin. 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
2: Ja, und ihr könnt Haselbrugger sehen. Das ist unser Veranstaltungstipp. Ich finde, diese Frau ist genial. Egal, ob bei der Heute-Show, wenn ich sie irgendwo im Fernsehen sehe, wo sie Menschen interviewt, die spenden beispielsweise, legendäre Szenen, oder wenn sie bei LOL ist. Daher war sie in Staffel 3 zum ersten Mal dabei, ist leider in Folge 4 raus.
3: Ja.
2: Sensationell.
3: Last One Laughing bei Prime gucke ich mir auch sehr gerne an. In der aktuellen Staffel, in der 7. ist sie ja leider nicht dabei. Das ist der kleine Wermutstropfen. Aber ihr könnt sie eben sehen, denn ich, wie gesagt, feiere sie auch sehr. Eine der witzigsten Frauen im deutschsprachigen Raum. Sie ist ja Schweizerin. Heute Abend ist sie im Leonhard Gläser Saal der Siegerlandhalle. Ein bisschen was aus ihrem Programm. Good Evening Europe haben wir hier schon mal für euch.
4: Ich bin so jemand, ich stopfe mir alles in die Jacke. Ich liebe auch den Herbst. Wenn dann so der Herbst kommt, dann kann ich endlich wieder Sachen mitnehmen, wenn ich das Haus verlasse.

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0: Lush Live, Sarah Larsen. Es ist 7:30.
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0: gibt's vom Kollegen Bernd Müller.
2: Guten Morgen. Die Pläne von Bundesgesundheitsministerin Wagen zum Stabilisieren der Pflegeversicherung stoßen auf anhaltende Kritik. Der grünen Gesundheitsexperte Dahmen sagte der dpa, der größte Sparposten bestehe ausgerechnet darin, den Zugang zu Pflegeleistungen einzuschränken. Gleichzeitig würden Pflegebedürftige bei Eigenanteilen belastet, pflegende Angehörige verlören soziale Absicherung und Kommunen müssten mit mehr Sozialhilfekosten rechnen. Der ukrainische Präsident Selenskyj bietet Kremlchef Putin direkte Gespräche an, um den Krieg zu beenden. Ob Putin auf dieses Angebot eingeht, ist allerdings völlig offen. Beim Wirtschaftsforum in St. Petersburg hat er sich demonstrativ siegesgewiss gezeigt.
1: Und jetzt die Nachrichten von hier.
2: Die Feuerwehr ist gerade auf der A45 im Einsatz. Zwischen dem Rastplatz Kalteiche und der Anschlussstelle Haiger-Burbach brennt ein Lastwagen. Die Fahrbahn in Richtung Gießen ist gesperrt. Laut der Autobahnpolizei steht das Fahrzeug auf dem Seitenstreifen. Der Laster hatte Stahl geladen. Es ist niemand verletzt worden. Hier bei uns in Siegen-Wittgenstein gibt es 2 Volkshochschulen, eine vom Kreis, eine von der Stadt Siegen. Beide bieten viele Kurse an und sind stark nachgefragt. In Siegen schauen Politiker jetzt genauer auf die Kosten. Klar ist, die Stadt muss ihre eigene VHS komplett finanzieren. Sie zahlt aber auch für die Kreisvolkshochschule über die Kreisumlage, also das Geld, das an den Kreis geht. In diesem Jahr sind das rund 600.000 Euro. Der Siegener Rat hat deshalb am Mittwoch beschlossen, dass die Stadtverwaltung mit dem Kreis sprechen soll. Ziel ist, die Stadt Siegen bei den Kosten für die Kreisvolkshochschule zu entlasten. Morgen eröffnet Paddelberg, die erste Paddelhalle hier bei uns in Siegen-Wittgenstein. Paddel ist eine Mischung aus Tennis und Squash und speziell in Großstädten derzeit im Trend. Christina Klappert aus Siegen möchte gemeinsam mit ihrem Mann diesen Trend auch hierher bringen.
3: Unsere Halle hat eine Deckenhöhe von 8 Metern, was wichtig ist beim Paddelspielen. Ist eine alte Industriehalle, wir haben 6 Courts, der Bodenbelag, wir haben uns für blau entschieden und der restliche Bodenbelag ist quasi Beton, aber es gibt auch einiges natürlich an Deko für die Gemütlichkeit in der Halle. Wir wollen ja auch den Community-Faktor hochhalten und die Leute sollen sich wohlfühlen.
2: Der Standort der Paddelhalle ist an der Gießereistraße in der Nähe des Kaisergartens. Das waren die Radio Siegen Nachrichten von hier mit Bernd Müller.
0: Danke dir, Bernd.
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5: Vielleicht habt ihr das eben in unseren Nachrichten von hier schon gehört. Wir haben Probleme auf der R45 Gießen Richtung Hagen. Zwischen Dillenburg und Wilnsdorf gerade 3 Kilometer Stau, mindestens 55 Minuten, die oben drauf kommen. Die Richtungsfahrbahn ist da gesperrt. Ein mit Stahl beladener LKW wird da gelöscht. Die Sperrung laut Polizei wohl mindestens noch eine Stunde. Bleibt da stark. Eine Radarkontrolle noch Eckmannshausen, Allenbacher Straße in beide Richtungen. Gute Fahrt.
0: Das Wetter am Brückenfreitag ist heute freundlicher als gestern. Sonne und Wolken gibt es im Wechsel. Heute Morgen sind noch einzelne Schauer unterwegs. Ab Mittag werden die dann zwischendurch mehr. Stellenweise auch sogar mit Gewittern. Die Sonne kommt aber immer auch mal wieder hindurch bei 13 bis 18 Grad. Das wechselhafte Wetter bleibt das gesamte Wochenende über bei uns. Der Regen verzieht sich erst nächste Woche. Hast du mal tief durchgeatmet,
5: oder? Ich musste mal Luft holen.
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5: Ja, irgendwie spürt man noch nicht so viel Weltmeisterschaftsstimmung. Ich meine, ist ja auch noch gar nicht losgegangen, aber ich muss sagen, ich habe schon richtig Bock. Die deutschen Spiele, die stehen schon alle bei mir im Kalender. Nicht, dass ich irgendwie dummerweise irgendwie was anderes plane in der Zeit.
0: Ja, das erste ist ja an einem Sonntag. Das heißt, das ist auch relativ früh. Und das zweite, wo ich auch so ein bisschen drauf schaue, das ist an einem Samstag. Weil ich finde, an einem Sonntag kann man nicht so lang machen. Mhm. Samstags geht das besser und man muss auch lang machen, denn das Samstagsspiel, das ist um 22 Uhr.
5: Also aber damit hat Deutschland das ja noch ganz gut erwischt. Ja, teilweise Spiele dann um 3 Uhr nachts. Das ist dann noch schwieriger irgendwie zu koordinieren, wenn man halbwegs früh raus muss. Wir wollen gleich mal gucken, wie da so die Ankunft war in Chicago im Quartier der deutschen Nationalmannschaft. Wie die Stimmung generell ist, hört er dann bei uns. Florian Rubens
0: und Paul Bald, weltmeisterlich unterwegs heute Morgen hier bei Radio 7. Kommt gut raus.

0: 7:37 Uhr. 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Florian Rubens und Paul Bald haben sich gerade 3 Minuten und 9 Sekunden über Fußball unterhalten. Ja, genauer gesagt über Fußball-Dokus, die im ZDF laufen. Sensationell. Also ich habe Mission Sommermärchen angefangen. Du hast schon komplett geguckt.
1: Die habe ich auch gesehen. Und die Doku über die WM 1994, dann auch in den USA, wo es ja mal dezent schiefgelaufen ist. Aber beide Dokus haben gemeinsam, dass die Bild-Zeitung ja bei den Turnieren eine gewaltige Rolle gespielt hat.
0: Die hatte den Daumen drauf, könnte man sagen.
1: Ja.
0: Wir sind gespannt, wie das in diesem Jahr wird, denn wir sind ja wieder in den USA. Aber dazu natürlich auch in Kanada und Mexiko. In einer guten Woche geht sie endlich los, die Fußball-WM. Es soll die größte und beste werden. Das ist zumindest der Plan von Mr. Größenwahn, Gianni Infantino von der FIFA. Der ist FIFA-Chef. So richtig in WM-Laune sind die Amerikaner aber offenbar noch nicht.
1: Ja, musste auch die deutsche Nationalmannschaft bei ihrer Ankunft in Chicago erfahren. Danny Hoppe berichtet für Radio Siegen, den ganz großen Bahnhof gab es beim Empfang vor ein paar Tagen im Teamhotel nämlich nicht.
2: Nee, gerade mal 2 Dutzend Schaulustige blieben stehen, als sie 2 Busse mit dem DFB-Team am noblen Teamhotel, dem 60-stöckigen Waldorf Astoria, vorfuhren. Und auch sonst fiel der Empfang eher nüchtern aus. Schwarz-rot-goldene Fähnchen werde man nicht aufhängen. Man behandle alle Gäste grundsätzlich diskret, sagte ein Hotelmitarbeiter. Ansonsten dürfte es dem Team im Hotel aber an nichts fehlen. Und vor allem für Sportdirektor Rudi Völler ist es eine ganz besondere Rückkehr, denn bei der WM 1994 war Chicago das Heimquartier der Nationalmannschaft und dort hat er auch sein letztes Tor im DFB-Dress geschossen, im Achtelfinale gegen Belgien. Vielleicht ist das ja ein gutes Omen.
0: Ja, und wie ist so die Stimmung im Team?
2: Ach, die ist gut. Nachdem man angekommen war, gab es ja erstmal einen entspannten Spaziergang am Strand des Lake Michigan, Beine ausschütteln, Kopf frei bekommen, gilt vor allem für Kai Havertz, der nach dem verlorenen Champions-League-Finale ja erst in Chicago zum Team gestoßen ist. Morgen gibt es dann vor mehr als 60.000 Fans die WM-Generalprobe gegen Gastgeber USA und am Montag geht es dann weiter von Chicago nach North Carolina ins WM-Quartier in Winston-Salem.
1: Dann lass uns denn eben mal noch von den USA zu uns nach Deutschland schauen. Wir haben es gerade eben auch schon mal gesagt, bei uns im Lande ist die Euphorie jetzt noch so richtig nicht ausgebrochen, ne?
2: Nein, im Alltag sieht man jetzt noch nicht so viele Fahnen oder Menschen in Trikots wie bei früheren Weltmeisterschaften und auch eine Umfrage der Uni Hohenheim bestätigt das. Das allgemeine Interesse an Fußball sei zwar hoch, aber eben noch nicht euphorisch, heißt es. Immerhin, die Vorfreude ist größer als bei der letzten WM in Katar. Nur 16% der Befragten sagen, dass sie überhaupt kein Spiel sehen wollen. Problematisch könnten dabei aber die späten Anstoßzeiten sein. Das zeigt eine andere Umfrage, nämlich von YouGov. Demnach sagen 41%, dass sie wegen der Spiele nicht länger wach bleiben oder früher aufstehen wollen. Gefragt wurde außerdem, wie die Fans die Spiele schauen wollen. Und da haben 63% am liebsten Freunde und die Familie um sich.
0: Ich sag mal, wie es ist. Bei den 41% bin ich sonst auch mal dabei, wenn ich hier bei Radio Siegen die Frühsendung habe.
1: Ja.
0: Bei der WM, ich sag's, wie es ist. Und wenn ich hier mit Augenring bis zum Fußnagel, ist egal.
1: Ich sag mal so, wenn wir ganz spät spielen, ist es für uns ja schon wieder früh. Dann könnten wir ja quasi hier uns treffen, können das Spiel gucken und dann in die Morningshow gehen. Ich glaube, das würde ich wahrscheinlich präferieren.
0: Gott, wie geil.
1: Anstatt,
0: wir haben noch eine Kiste Bier im Kühlschrank.
1: Anstatt dann nochmal schlafen zu gehen. Wahrscheinlich ist
0: Hammer.
1: Das irgendwie besser. Aber die deutsche Mannschaft hat es ja zumindest in der Vorrunde, was die Anschlusszeiten ganz gut erwischt. Dankeschön, Danny, für die Info. Bei uns zumindest ist die WM-Stimmung schon zu spüren.
0: Auf jeden Fall. Morgen also der Test. Wir sind gespannt gegen die USA.

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1: Schönen guten Morgen zusammen. Wir machen hier den aktuellen Radio Siegen Verkehrsservice für euch. Schauen auf die Straßen und da ist es heute Morgen vor allem auf der A45 ziemlich schwierig. Gießen Richtung Hagen zwischen Dillenburg und Willensdorf. Da haben wir nämlich gerade 4 Kilometer Stau und mindestens 50 Minuten Zeitverlust. Die Richtungsfahrbahn ist da noch gesperrt. Ein mit Stahl beladener LKW ist da jetzt gerade gelöscht worden von der Feuerwehr. Die Sperrung laut Polizei wohl mindestens noch eine Stunde. Das Ding muss erstmal runterkühlen und dann muss eben auch noch aufgeräumt werden, bis es da weitergehen kann. Dauert es eben noch ein bisschen. Das Wichtigste, der 53-jährige LKW-Fahrer, der ist nicht verletzt worden.
0: Das ist schon mal richtig gut. Die Bilder waren schon ziemlich krass, die ich da bei den Kollegen von der Siegener Zeitung eben gesehen habe.
1: Ja.
0: Das war schon das ist schon heftig. Deswegen alles gut gegangen, aber nochmal für den LKW-Fahrer alles Wichtige zum Verkehr. Das hört ihr bei uns. 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
2: Mit Marc Weiß, schönen guten Morgen. Immer mehr Pflegebedürftige, immer höhere Kosten und Milliardendefizite. Die gesetzliche Pflegeversicherung steht vor massiven Herausforderungen. Damit sie auch in Zukunft noch funktioniert, muss eine große Reform her, sagt unter anderem Gesundheitsministerin Wagen. Deren Pläne dafür liegen jetzt auf dem Tisch und es gibt jede Menge Kritik. Thorsten Adolfs aus dem News-Team, der Deutsche Städtetag und der Pflegerat sind stinksauer.
3: Ja, der Städtetag spricht laut den Funke-Medien von einem Schlag ins Gesicht für die Städte und Gemeinden. Es wird befürchtet, dass die Kommunen in Zukunft Milliardenlasten schultern sollen, die der Bund auf sie abwälzen will. Und der Pflegerat schlägt in die gleiche Kerbe. Die Experten sagen, dass mit der Reform nur kurzfristig Geld gespart werde. Besser werde die Pflege dadurch nicht. Am Ende landet die Last bei den Pflegebedürftigen, den Familien und den Pflegekräften selbst. Geplant ist zum Beispiel, dass diejenigen, die zu Hause Angehörige pflegen, beim Rentenbeitrag in Zukunft deutlich schlechter gestellt werden sollen als bisher.
2: Was sagt Ministerin Wagen zu dieser Kritik?
3: Sie hält voll dagegen und hat ihre Pläne in der ARD verteidigt. Wagen sagt, dass man bei so einem großen Umbau natürlich mit Gegenwind rechnen müsse. Für sie gibt es zu einer großen Reform aber keine Alternative. Ob das Gesetz in der jetzigen Form durch den Bundestag kommt, müssen wir mal abwarten, denn der Druck von außen auf das, was da in Berlin geplant wird, ist schon jetzt gewaltig.
2: Infos von Thorsten Adolfs aus dem News-Team. Vielen Dank und jetzt die weiteren Themen in der Zusammenfassung. Der ukrainische Präsident Selenskyj bietet Kreml-Chef Putin direkte Gespräche an, um den Krieg zu beenden. Selenskyj möchte ein persönliches Treffen mit Putin, zum Beispiel in der Türkei, der Schweiz oder einem anderen neutralen Land. Noch gibt es aus Moskau keine offizielle Reaktion. Wissenschaftler und Ärzte haben gestern in Dänemark, wie angekündigt, den toten Ostsee-Buckelwal Timmy oder auch Hope obduziert und noch keine Todesursache gefunden. Klar ist nur, der Wal ist wie zuletzt schon vermutet ein Weibchen. Eine Verletzung sei nicht zu erkennen gewesen, sagte eine der beteiligten Expertinnen. Nach der überraschenden und kurzfristigen Vollsperrung der Bonner Friedrich-Ebert-Autobahnbrücke macht sich Bundesverkehrsminister Schnieder heute Mittag vor Ort selbst ein Bild von der Lage. Er wolle so schnell wie möglich klären, welche Belastungen die Brücke noch aushält und wie es weitergehen kann, hatte Schnieder schon gestern gesagt. Die Autobahn GmbH hatte die Friedrich-Ebert-Brücke am Mittwochnachmittag kurzfristig und bis auf Weiteres voll gesperrt. Grund sind strukturelle Schäden am Tragwerk. Am Mittwoch und sogar gestern am Feiertag gab es daraufhin ein massives Verkehrs- und Stauchaos. Die Brücke wurde Ende der 60er gebaut und gilt als wichtigste Ost-West-Verbindung für die Region Bonn-Rhein-Sieg. Und das waren die Nachrichten mit Marc Weiß.
4: Danke, Marc. Hier ist der aktuelle Radio Siegen Verkehrsservice. Die A45 ist das Sorgenkind heute Morgen. Gießen Richtung Hagen zwischen Dillenburg und Wilnsdorf. Gerade 3 Kilometer Stau, rund 40 Minuten Zeitverlust laut ADAC. Die Richtungsfahrbahn, die musste da gesperrt werden. Ein mit Stahl beladener LKW ist gelöscht worden. Die Aufräumarbeiten, die laufen. Die Sperrung wird laut Polizei wohl noch circa bis 8:30 gehen. Ein Blitzer noch, Eckmannshausen, Allenbacher Straße in beide Richtungen. Gute Fahrt.
5: Das Wetter ist weniger das Sorgenkind heute. Am Brückenfreitag ist es freundlicher als gestern. Sonne und Wolken gibt es im Wechsel. Heute Morgen sind die Schauer dann noch ein bisschen seltener. Die werden am Mittag aber mehr, stellenweise auch sogar mit Gewittern. Die Sonne kommt immer mal wieder durch, bis zum Abend 13 bis 18 Grad in der Spitze. Das wechselhafte Wetter, das bleibt das gesamte Wochenende. Der Regen, der verzieht sich erst Anfang der nächsten Woche.
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4: Also diese Bilder, die kennt man eigentlich nur von Wacken. Aber gestern war beim Biggesee Open Air bei Olpe Olé auch eine ordentliche Schlammschlacht angesagt.
5: Absolut. Also ohne Gummistiefel oder Regenponcho warst du da dementsprechend komplett fehl am Platze. Ich habe die Schuhe von Noel Schäfer und die Schuhe von Max Schepp gesehen.
4: Ich dachte, geputzt.
5: Naja, das fehlte noch. Der hatte weiße Sneaker, der Max. Er hatte welche. Die waren danach ritzeratzebraun. Und Noel Schäfer hatte zumindest ein bisschen braunere Schuhe. Ja. Aber die konntest du danach auch nicht mehr gebrauchen, genauso wie seine Stimme.
6: Also, Paul und Flo, kleine Einschätzung von mir. Es ist ganz gut, Es macht Spaß, aber meine Füße sind nass und alles ist dreckig. Und es ist egal, die Leute haben irgendwie Lust, die haben gute Laune. Es macht Spaß, ist gar nicht meine Musik, aber irgendwie habe ich schon 1-2 Liter getrunken. Übrigens hören wir uns heute Nachmittag, 14 bis 18 Uhr bei Radio Siegen. Ich freue mich drauf, aber jetzt haben wir erstmal Spaß.
7: Ja, bis dahin ist er hoffentlich wieder halbwegs fit. Wir hatten auch spontan getauscht, deswegen bin ich heute Morgen da. Ich glaube, das ist für alle die beste Entscheidung gewesen.
5: Ich freue mich darüber sehr. Ihr schrieb das ja schon am Mittwoch, glaube ich, ja, war das schon. Wir haben hier was abgemacht. Übrigens, ich komme dann Freitag. Ich sag, ist kein Problem, wir machen das. Ich bin Paul Bald.
7: Und ich bin Florian Rubens. Mehr Stimmen von gestern gibt's gleich.
5: Schön, dass du da bist.

0: Die weißen Schuhe, völlig braun, voller Schlamm im Waschbecken. Kollege Max Schepp hat gestern Nacht noch mir ein Foto geschickt.
1: Ja, bisschen Verlust ist immer.
0: Es war der Wahnsinn. Er hat auch gesagt, es sind auch ein paar Leute auf den Bobbes gefallen, weil die beim Hüpfen irgendwie ausgerutscht sind. Also es war schon eine kleine Schlammschlacht, aber mit absolut krasser Laune.
1: Ja, das Wegesee Open Air, das läuft seit 2 Tagen. Erster Tag mit Papa Roach, haben wir heute Morgen schon drüber gesprochen. Mhm. Und gestern dann Olpe Olé, also so Schlager- und Ballermann-Musik vor allem. Und unsere Radiosiegen-Reporterin Emily Marx war mit dabei und hat bei euch den Stimmungstest gemacht.
2: Wie ist bei dir die Laune?
3: Super!
2: Nur super!
3: Nein, mega!
4: Eine richtige Party, wohl.
2: Eine richtige Party.
4: Richtige Party.
2: Macht richtig Spaß.
4: Wie viel Spaß denn?
2: 100%.
4: 100 nur?
2: Warum nicht mehr?
4: 150.
2: Okay, und wie viel Spaß macht's dir?
5: Super, ist super matschig, super nass, aber toll.
2: Ihr habt den Regenponcho an, ne?
5: Eben, ja. Uns kann nichts anhaben.
2: Du tanzt schön.
6: Ja, danke.
2: Gibst dir richtig Mühe, oder?
6: Nee, bei der Musik heute ist das ja einfach toll.
2: Ist die Stimmung gut bei dir?
6: Super.
2: Auch wenn es regnet?
6: Regen sollte ja nicht die Stimmung verderben, oder? Regen ist eher der Antrieb für gute Stimmung. Letztes Jahr war die Sonne so stark. Dieses Jahr ist zumindest nicht zu warm.
2: Ihr habt aber schöne Hüte alle auf.
7: Ja, danke.
2: Warum?
7: Unsere Freundin feiert den 2. Junggesellenabschied. Den 1. haben wir schon auf Malle gefeiert und den 2. dann hier.
2: Aber es ist ein 2. Malle einfach.
7: Ja, auf jeden Fall. Wir waren letztes Jahr schon hier, war mega.
2: Und ist dieses Jahr noch besser?
7: Wir machen das Beste draus mit dem Wetter. Wir scheißen da drauf. Ist geil.
1: Janu, ja klar. Nee, aber ganz ehrlich, wenn du deine Karte hast und dann gehst du da hin und dann zieht man auch einfach durch, dann ist das Wetter auch irgendwoher egal, ne?
0: Ja, woran halt ihr legen? Dann gehst du da hin, wenn du eine Karte hast, dann machst du das auch einfach.
1: Also ich hatte ja so. bei Papa Roach Mittwoch, da hatte ich noch halbwegs Glück, aber gestern...
0: Ja, da war es ja noch ein bisschen sonnig sogar.
1: Da war es wirklich okay, also es hat mal kurz geregnet. Gestern natürlich die absolute Schlammschlacht. Wir drücken wirklich die Daumen, dass das heute Abend bei Papa Roach auch wieder...
0: Roxette.
1: Halbwegs gut. Papa Roach spielen nochmal.
0: Ich wollte gerade sagen, du wärst auch safe nochmal da.
1: Dann,
0: das hat ja so gut
1: dann
0: gefallen.
1: Müsstet ihr zu Rock am Ring fahren. Da spielen sie nämlich.
0: Stimmt.
1: Genau. Aber Roxette, genau, alle, die eine Karte haben, auf jeden Fall an die Kleidung denken. Ordentlich irgendwie Schuhe mit Grip und am besten wasserdicht, Regenponcho schon mal dabei. Dann seid ihr für alles gerüstet.
0: Ich würde sagen, um Gummistiefel kommt ihr fast nicht drum rum. Sneaker würde ich zu Hause lassen oder barfuß. Das kann man besser abwaschen.
1: Ich würde es auch lassen, aber kann da jeder selbst entscheiden.
0: Ja, auf jeden Fall. Hingehen lohnt sich aber auf jeden Fall. Das können wir sagen, denn am Biggesee Open Air ist die Stimmung einfach krass.
1: Ja, und guck mal oben auf die Leinwand drauf. Dann kann man Paul und mich auch sehen.
0: Ey, ich habe auch gedacht, ich war auch gestern da. Trotzdem, dass ich im Trockenen saß.
1: Ja,
0: ich war dabei.
1: Cool. Ja, unsere kleine Werbung, dass wir jetzt ja auch in komplett Südwestfalen laufen.
0: DAB
1: auf
0: Plus.
1: DAB Plus.
0: Hier ist Radio Siegen. 20 Uhr ist los mit Roxette übrigens. Gute Laune.

0: angenehm, Trikot anzuziehen. Weißt du, ihr Radio Siegen Trikot ist ja schon schön,
1: ja,
0: das schwarze von uns.
1: Hast du denn ein anderes Neue Deutschland Trikot? Hast du das?
0: Das ist am Weg. Das ist am Weg. Ich bin vorbereitet, aber ich will das Auswärtstrikot. Das finde ich ultra schön. Das finde ich grandios.
1: Das ist dieses dunkelblaue mit diesen kleinen Ornamenten
0: herrlich,
1: drauf.
0: Herrlich.
1: Ne?
0: Ein Sternenhimmel. Und ich hoffe, genauso wird das auch. Ein Sternenhimmel mit Feuerwerk. Die WM startet am 11. Juni. Und dann gibt es Leute, denen ist das völlig Schnuppe. Mhm. Leute, die die Deutschlandspiele gucken. Und Leute, die einfach alles gucken, das ist ja schon krass.
1: Also ob ich alles gucke, weiß ich noch nicht, aber Kollege Sascha Fassbender wird ganz vorne mit dabei sein und hat rausgefunden, was das alles so kostet.
2: Zeit. Es kostet Zeit. Tick-tack, tick-tack, tick-tack. Es gibt 104 Spiele. Alle zusammen ergeben 6,5 Tage Spielzeit. Und da fehlen dann noch Halbzeit, Nachspielzeit, Verlängerung und Elfmeterschießen. Und es kostet Geld. Also ruhig, ganz ruhig. Die deutschen Spiele, die laufen alle im Free-TV, keine Sorge. Auch Eröffnungsspiel, die Halbfinalspiele und das Finale, auch die im Free-TV. Wenn ihr den Rest auch gucken wollt, 10 bis 11 Euro bei Magenta Sport. Was? Ach so, ihr wollt die Spiele vor Ort sehen? Da könnte es noch ein paar Resttickets geben. Ja, die günstigsten fangen so zwischen 50 und 80 Euro an, aber eben auch mit entsprechendem Blick und eher für unattraktivere Spiele. Wenn ihr was Besseres wollt, da ist die Spanne echt breit, denn das teuerste Ticket im Finale liegt bei 10.000 Euro. Im VIP-Bereich sind es dann rund 63.000 Euro im Finale. Und nein, Flug und Hotel sind nicht mit inbegriffen. Ganz im Gegenteil, viele Fluggesellschaften, Hotelzimmer, ja sogar Zugtickets sind zur WM teurer geworden. Dann doch lieber Public Viewing beim Kumpel um die Ecke mit einer Kiste Bier und einer Tüte Chips.
0: Tickets dann für 80 Euro sind dann hier bei irgendwo beim Getränkestand. Da kannst du dann von durch die Eingänge gucken vom Stadion.
1: Das vom Parkplatz aus, ja.
0: Es gibt noch ein paar Änderungen, nicht nur teurere Tickets, sondern auch noch bei der Nationalhymne.
1: Ja, das kennt man normalerweise so, dass die Elf, die anfangen, quasi aufgereiht stehen und dann fährt die Kamera dann vorbei und dann singen die Hymne. Aber das wird jetzt anders sein. Und zwar alle 26 Akteure sind dann quasi auf dem Feld, rund um das Banner im Mittelkreis stellen die sich. Und dann, ja, damit quasi jeder, also nicht nur die Startelf, diesen symbolträchtigen Moment voller Stolz und Emotionen erleben kann. So schreibt das die FIFA.
0: Finde ich geil, haben wir in der Kreisliga auch mal gemacht, schön Kreis, ne, vom Anpfiff. Das ist halt einfach, das gibt nochmal richtig Energie, dann kannst du dich nochmal ein bisschen pushen. Also.
1: Ja, ich weiß nicht, ob ich bin ja auch so Verfechter von so Tradition, das ist mal was anderes. Ich möchte mir das erst einmal anschauen.
0: Aber du regst dich jetzt nicht auf, wenn einer nicht mitsingt, oder?
1: Nein, auf keinen Fall. ist doch ja manchmal gut. Besser.
0: Das ist so.
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5: Ja. 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

0: Po. Ja. Shiri David, Bauch, Beine, Po. Es ist 8:30.
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0: Die kommen vom Kollegen Bernd Müller.
2: Guten Morgen. Der ukrainische Präsident Selenskyj bietet Kreml-Chef Putin direkte Gespräche an, um den Krieg zu beenden. Ob Putin auf dieses Angebot eingeht, ist allerdings völlig offen. Beim Wirtschaftsforum in St. Petersburg hat Putin sich demonstrativ siegesgewiss gezeigt. Wissenschaftler und Ärzte haben gestern, wie angekündigt, in Dänemark den toten Ostsee-Buckelwal Timmy obduziert. Eine genaue Todesursache konnte noch nicht festgestellt werden. Ergebnisse werden erst in den nächsten Monaten erwartet.
1: Und jetzt die Nachrichten von hier.
2: Die Feuerwehr war heute früh auf der A45 im Einsatz. Auf der Fahrt Richtung Norden war an der Zugmaschine eines Sattelzugs zwischen den Anschlussstellen Haiger-Burbach und Wilnsdorf kurz vor 6 ein Feuer an der Zugmaschine eines Sattelzugs ausgebrochen. Der Fahrer lenkte den mit Stahl beladenen LKW auf den Seitenstreifen. Der Mann blieb unverletzt. Die Fahrbahn in Richtung Dortmund ist noch immer gesperrt. Laut Autobahnpolizei mindestens noch bis 9 Uhr. Es gibt einen langen Stau auf der A45 und auf den Umleitungsstrecken kommt der Verkehr auch nur schrittweise voran. Wie heizen wir in Zukunft? Sicher, bezahlbar und klimafreundlich? Diese Frage bewegt auch viele Menschen in Siegen. Die Stadt hat dazu jetzt einen Plan vorgelegt, die sogenannte kommunale Wärmeplanung. Der Rat hat ihn am Mittwoch beschlossen. Wichtig, für die Bürger gibt es daraus keine Pflicht. Der Plan soll vor allem Orientierung geben. Er zeigt, welche Heizlösungen in welchen Stadtteilen sinnvoll sein könnten. Zum Beispiel Fernwärme, Wärmepumpen oder andere klimafreundliche Technik. So will die Stadt Siegen die Wärmewende vor Ort gezielt voranbringen. In Berghausen wird es an diesem Wochenende wieder ziemlich laut. 3 Tage lang wird dort Vollgas gegeben. Von heute Nachmittag bis Sonntag gibt es in der Arena in Berghausen wieder die spektakuläre Großveranstaltung Tractor Pulling. PS-starke Traktoren absolvieren die Rennstrecke und ziehen dabei einen schweren Bremswagen hinter sich her. Los geht's heute Nachmittag ab 16 Uhr mit der sogenannten Bauernklasse. Morgen finden erstmals 2 Eurocup-Läufe statt. Ann-Christin Griesing vom Verein Tractor Pulling Berghausen hat am Radio Siegen-Telefon erklärt, was die Faszination beim Tractor Pulling ausmacht.
3: Ja, alleine die Technik, wie die Traktoren umgebaut sind und was sie dann für eine Leistung auf der Bahn bringen, das ist schon Wahnsinn. Es gibt Traktoren, die sind recht originalgetreu und dann gibt's natürlich auch Traktoren, die so weit umgebaut sind, wo dann Flugzeugmotoren mit eingebaut sind. Ja, also die haben dann teilweise auch bis zu 10.000 PS. Unter der Haube.
2: Bis Sonntag werden in Berghausen mehrere tausend Zuschauer erwartet. Das waren die Radio Siegen Nachrichten von hier mit Bernd Müller.
0: Vielen Dank, Bernd.
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5: Die A45 nach wie vor Gießen Richtung Hagen zwischen Dillenburg und Wilnsdorf. 4 Kilometer Stau und rund eine Stunde Zeitverlust. Die Richtungsfahrbahn ist nach wie vor gesperrt. Ein mit Stahl beladener LKW ist da gelöscht worden. Die Sperrung laut Polizei wohl circa noch bis 8:30. Also eigentlich sollte es jetzt so langsam aber sicher wieder frei werden, aber wir haben noch kein Go von der Polizei, also gehen wir davon aus, dass die Sperrung noch aktiv ist. Das führt aber auch zu Stau auf den Umleitungsstrecken, unter anderem auf der B54 zwischen Haiger-Seelbach und Wilnsdorf. 6 Minuten, die ihr da verliert. Es gibt noch 2 Radarkontrollen, Wilnsdorf, Frankfurter Straße in beide Richtungen und Eckmannshausen, Allenbacher Straße ebenfalls in beide Richtungen. Gute Fahrt!
0: Wir schauen aufs Wetter. Das Wetter am Brückenfreitag ist heute freundlicher als gestern. Sonne und Wolken gibt es heute im Wechsel. Heute Morgen sind einzelne Schauer unterwegs. Die werden ab Mittag mehr. Unsere Talsperren, Flüsse und Seen freut es. Stellenweise gibt es dann aber auch Gewitter hinzu. Die Sonne kommt immer mal wieder durch an diesem Freitag bei 13 bis 18 Grad. Das wechselhafte Wetter bleibt das gesamte Wochenende. Der Regen verzieht sich dann erst Anfang nächster Woche.
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5: Ja, gestern Nachmittag, als ich noch so ein bisschen auf der Couch lag und ein bisschen das Papa Roach Konzert, ich mich recovered habe davon.
0: Warum? Warum musstest du dich denn recovern?
5: Ja, ich habe da alles gegeben, deswegen da muss man sich auch schon mal ein bisschen erholen. Paul, ich möchte nicht weiter drüber sprechen. Jedenfalls, ich habe rausgeschaut und habe gesehen, es ist doch richtig kräftig am Regnen, also richtiger Sturzregen. Und da habe ich mir gedacht, okay, das wird für die Pegelstände der Flüsse auch ein bisschen was bedeuten.
0: Ja.
5: Das könnte ansteigen.
0: Auf jeden Fall. Genau im Blick hat das Kollege Steffen Ziegler. Der erzählt euch nämlich ganz neu in seiner Serie Geschichten vom Fluss alles rund um die Sieg zum Beispiel. Da ist er gewesen in Niederschelden. Da wird der Pegel automatisch gemessen, aber auch durch Mitarbeiter. Mehr dazu gibt's gleich bei uns beiden. Paul Bald.
5: Und Florian Rubens. Guten Morgen.
0: Was sieht's dir gar nicht mehr an?
5: Ja, ich hatte...
0: Alle Augenringe weg?
5: Ich hatte ja auch einen Tag Zeit, mich zu erholen. Das muss dann reichen.
0: Ich würde gerne wissen, was du gemacht hast. Ich mach mal Musik an, da kannst du dir ja vielleicht mal erzählen, ne?

0: Gleich 20 vor 9.
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2: Jeder Fluss führt Wasser. Wie viel, das verrät sein Pegel. In Niederschelden wird der Pegel der Sieg automatisch gemessen. Ab und zu schauen aber auch Mitarbeiter des Landesamts für Natur, Umwelt und Klima da mal vorbei.
0: Unser Radio Siegen-Kollege Steffen Ziegler hat zwei von ihnen vor Ort getroffen. Sebastian Unger und Christoph Böger.
3: So, hier geht eine Treppe runter, direkt zur Sieg. Schwarz-weiße Messlatte, zwei Metallklappen. Und wo lesen Sie jetzt den Wasserstand ab?
4: Ja, aktuell ist die Sieg relativ niedrig. Da ist die Pegellatte, die ganz unten senkrecht im Wasser steht. Es steht so ungefähr bei 66 Zentimetern Wasserstand.
3: Wo war denn der Höchstwert? Sie machen das ja schon eine Zeit lang.
5: Also mein persönlicher Höchstwert war auch der absolute Höchstwert hier am Pegel bisher. Bei 3,76 Meter am 28.10.1998 abends.
3: Was von all dem funktioniert mittlerweile automatisch und wie oft müssen Sie hier vor Ort sein?
4: Also die Sensorik ist in der Regel vollautomatisch und wird auch über das Internet übertragen. Das können Sie auf dem Landeshochwasserportal, können auch die Bürgerinnen und Bürger das online einsehen. Was natürlich immer gemacht werden muss, wir haben hier nur den Wasserstand. Und um die Menge des Wassers zu ermitteln, brauchen wir die Fließgeschwindigkeit. Und das machen wir mit den separaten Gerätschaften. Und dafür müssen dann zu unterschiedlichen Wasserständen die Kollegen aus Kirchhund im Alborn, wo sie stationiert sind, hierher fahren und eine konkrete Messung machen.
3: Das heißt, wenn normalerweise es heißt, bloß nicht in Flussnähe gehen, dann gehen Sie rein?
5: Wir gehen so lange rein, wie wir es vertreten können. Aber wir können hier mit diesem Drahtseil, was über den Fluss gespannt ist, können wir Geräte auch bei Hochwasser von einem Ufer zum anderen ziehen. Und mit diesen Geräten messen wir dann die Fließgeschwindigkeit und können dadurch den Abfluss berechnen.
3: Wie viele dieser Pegelmessstationen gibt es denn jetzt zum Beispiel an der Sieg, an der Lahn, an der Eder, an so den mittelgroßen Flüssen?
4: Landesweit sind wir ungefähr bei 300 Pegelanlagen, wovon über 100 als Hochwassermeldepegel, insbesondere auch für die Warnung vor gefährlichen Hochwasser, ausgestattet sind.
2: Ich wusste auch noch nicht, dass das wirklich alles so detailliert da gemessen wird und auch online zugänglich ist. Ach krass. Und ja eben, wir haben es gehört, von 30 bis 40 Zentimeter bis 3 bis 4 Meter. Der Pegel der Sieg kennt ziemliche Extreme, wie jeder Fluss.
0: Und das ist nicht nur für uns hier wichtig, sondern zum Beispiel auch für die großen Städte am Rhein. Auch deshalb gibt es Pegelmessstationen wie zum Beispiel Niederschelden.
2: Ihr könnt die Pegel dort online verfolgen unter hochwasserportal.nrw.
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0: Der TuS Ferndorf verabschiedet sich morgen Abend mit einem Heimspiel aus der aktuellen Saison. Hier ist Radio Siegen gleich 10 vor 9. Noch ein einziges Mal müssen die Ferndorfer alle Kräfte bündeln. Es geht in der zweiten Handball-Bundesliga gegen Tabellennachbarn TuSem Essen.
1: Ja, sportlich ist dabei schon alles klar. Ferndorf hat die Klasse gehalten. Glückwunsch auch nochmal von meiner Seite. Das war vor Saisonbeginn das klare Ziel von TuS-Trainer Kevin Klatt und seinen Jungs. Wir haben ihn vor dem letzten Spiel nach einem vorzeitigen Fazit gefragt.
2: Insgesamt eine sehr, sehr intensive Saison mit vielen Höhen und Tiefen. Die Tiefen sicherlich eher in der Hinrunde und die Höhen in der Rückrunde. Ich glaube, trotz der ganzen Schicksale, Verletzungssorgen etc. haben wir es am Ende geschafft, nie auf einem Abstiegsplatz zu stehen, haben vorzeitig den Klassenerhalt sichern können und sind auch nächstes Jahr Teil der zweiten Liga, wo wir uns selber auch sehen.
0: Ja, und auch Kevin Klatt ist nächstes Jahr Teil der zweiten Liga. Die Pressemitteilung, die kam eben vom Verein.
1: Also das ist Breaking News.
0: Schönes Stichwort, ja. Kevin Klatt macht weiter an der Seitenlinie beim TuS.
1: Er hat verlängert seinen Vertrag, da sagen wir auch ganz herzlichen Glückwunsch. Und sehr, sehr, sehr, sehr cool. Und
0: er hat gerade in dem Ton auch nochmal über die Verletzungssorgen, also er hatte viel zu tun diese Saison, er hat über Verletzungssorgen gesprochen. Der TuS muss auf seinen Stammrechtsaußen Josef Erisch verzichten. Der hat sich nämlich beim Auswärtsspiel gegen die Eulen Ludwigshafen eine Schulter-Eckgelenkssprengung zugezogen. Das ist schon eine schwere Verletzung. Er fällt lange aus. Das ist sehr bitter.
2: Leider gehören solche Sachen zum Sport dazu. Für Josip tut es mir natürlich sehr leid. Und für uns ist es auch nicht schön. Aber wir haben mit Finn Schanweber einen wirklich guten Ersatz. Und Fabian Hecker kehrt auch zur Mannschaft zurück, sodass wir das darüber hoffentlich kompensieren können.
1: Das ist schon mal eine positive Nachricht, die dann wieder ein wenig Hoffnung vorm letzten Saisonspiel der Ferndorfer aufkommen lässt. Stimmungstechnisch wird es bestimmt wieder ein Feuerwerk in der Stählerwiese.
2: Im letzten Heimspiel wird es nochmal darum gehen, sich vernünftig von den Fans zu verabschieden, einen schönen Saisonausklang zu haben. Ich hoffe, dass sich keiner verletzt und dass wir den Spielern, die auch den TuS dann verlassen, die uns verlassen, auch einen schönen Abschied bescheren können.
0: Ja, um 18 Uhr geht es morgen in der Stellerwiese los. Zu Gast ist der TuSem Essen. Spieler und Trainer wollen das Ding gewinnen. Es gibt eine Saisonabschlussparty und die Spieler werden verabschiedet. Cool. Also einiges los.
1: Ja, der Klassenhalt ist geschafft. Das wird groß gefeiert. 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
1: Mit Marc Weiß. Schönen guten Morgen. Deutschland steht vor großen Reformen. Beim Blick auf die aktuelle Stimmung im Land zeigt sich allerdings, dass viele Bundesbürger Zweifel haben, ob die Regierung diese Reformen auch umsetzen kann. Thorsten Adolfs aus dem News-Team. Es gibt offenbar sehr wenig Vertrauen in die Arbeit von Union und SPD.
2: Ja, laut dem aktuellen ZDF-Politbarometer ist das Vertrauen ziemlich im Keller. Knapp 75% der Befragten glauben nicht, dass die Regierung die Probleme bei unseren Sozialversicherungen in den Griff bekommt. Die meisten Menschen trauen Union und SPD nicht zu, dass sie zum Beispiel die Renten, die Krankenversicherung oder die Pflegeversicherung zukunftsfest machen können.
1: Wie sieht es generell aus, wenn wir auf die Parteienlandschaft schauen? Wer liegt da in der Gunst der Wähler gerade vorne?
2: Wenn jetzt am Sonntag Bundestagswahl wäre, dann stünde die AfD mit 27% aktuell auf dem ersten Platz, gefolgt von der Union mit 25%. Und dahinter klafft dann eine große Lücke. Die Grünen landen bei 14%, die SPD dümpelt weiter bei ihrem Rekordtief von 12% herum und die Linke kommt auf 11%. Die FDP spielt mit 3% bei den Wählern zurzeit kaum eine Rolle.
1: Infos von Thorsten Adolfs aus dem News-Team. Vielen Dank und jetzt die weiteren Themen in der Zusammenfassung. Außenminister Wadefuhl ruft den russischen Präsidenten Putin dringend zu Verhandlungen über einen Frieden in der Ukraine auf, unter Beteiligung der Europäer. Es sei jetzt absolut an der Zeit, an den Verhandlungstisch zu kommen, appellierte der CDU-Politiker an Putin während seines Besuchs in Mexiko. Der ukrainische Präsident Selenskyj hatte direkte Verhandlungen angeboten, an einem neutralen Ort wie der Schweiz oder der Türkei. Die deutschen Autohersteller haben zum Jahresbeginn beim Umsatz im Vergleich zur internationalen Konkurrenz an Boden verloren. Das geht aus einer Analyse der Berater von EY hervor. Verglichen wurden die 19 größten Autohersteller der Welt. Demnach sind die Umsätze von VW, Mercedes und BMW im Jahresvergleich um 4,3% gesunken. Anderswo sind sie um 1,7% gestiegen. Gesundheitsministerin Wagen hat aktuell einen sehr schweren Stand. Nach der Vorstellung ihrer Pläne für die Pflegereform wird Wagen von allen Seiten kritisiert. Mecklenburg-Vorpommerns Ministerpräsidentin Schwesig spricht von einem schweren Fehler. Aus dem CSU-regierten Bayern heißt es, die Reform sei ein Schlag ins Gesicht. Auch der Städtetag, der Pflegerat und die Pflegearbeitgeber kritisierten die Reform. Im Kern bringt die Reform für einige Beitragszahler höhere Beiträge und für so gut wie alle Menschen weniger Leistungen. Es ist allerdings fraglich, ob diese Reform so auch durchkommt. Neben der Kritik von Verbänden hatte vor allem Mecklenburg-Vorpommerns Ministerpräsidentin Schwesig auch schon angedeutet, dass die Länder nicht mitziehen werden. Das wäre dann vermutlich das Ende der aktuellen Reform, spätestens im Bundesrat. Und das waren die Nachrichten mit Marc Weiß.
3: Dankeschön, Marc. Hier ist der aktuelle Radio 7 Verkehrsservice. Wir schauen auf die A45 Gießen Richtung Hagen zwischen Dillenburg und Wilnsdorf. 5 Kilometer Stau, rund eine Stunde plus. Die Richtungsfahrbahn ist laut unseren Infos nach wie vor gesperrt. Ein mit Stahl beladener LKW musste da gelöscht werden. Keine Verletzte, das ist die positive Nachricht. Auch auf den Umgehungsstrecken ist es ein bisschen voller heute. Früh auf der B54 beispielsweise zwischen Heiger-Seelbach und Wilnsdorf. Da kommen 10 Minuten für euch obendrauf. Außerdem zwei Blitzer, Wilnsdorf, Frankfurter Straße in beide Richtungen und Eckmannshausen, Allenbacher Straße ebenfalls in beide Richtungen. Gute Fahrt.
4: Wünsche ich euch auch. Das Wetter am Brückentag ist heute freundlicher als gestern. Sonne und Wolken gibt es heute im Wechsel. Heute Morgen sind dann noch einzelne Schauer unterwegs. Die werden am Mittag dann noch mal kurz mehr. Stellenweise auch mal mit Gewittern. Die Sonne kommt aber auch immer mal wieder durch bei 13 bis 18 Grad. Das wechselhafte Wetter, das bleibt das gesamte Wochenende bei uns. Der Regen, der verzieht sich erst Anfang nächster Woche.
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3: Wir haben heute früh schon ausgiebig zurückgeschaut auf die beiden vergangenen Konzerte beim Biggesee Open Air. Einmal Papa Roach am Mittwoch und gestern Olpe Ole. Gleich schauen wir mal voraus.
4: Denn Roxette ist am Start. Das ist also schon eine absolute Legende, die an den Biggesee kommt. Das muss man schon sagen. Heute Abend wird da ordentlich abgefeiert, wahrscheinlich mit ein paar Gummistiefeln. Also es ist natürlich schon immer noch sehr matschig da, aber wahrscheinlich auch mit richtig viel guter Laune.
3: Ganz bestimmt. Es sind Legenden. Wenn man die sich mal mitnehmen kann und anschauen kann, sollte man das auf jeden Fall noch tun. Unser Vorbericht gleich in rund 3,5 Minuten. Ich bin Florian Rubens.
4: Und ich bin Paul Ball. Schönen guten Morgen.

0: Fast alle Kinder der 80er kennen noch Rosis Telefonnummer auswendig.
1: Ich gehöre dazu. Ja, Skandal im Sperrbezirk.
0: Ist die Telefonnummer?
1: 0180 906. Okay, doch nicht. Ich kenne aber den Song und ich liebe den Song. Skandal im Sperrbezirk ist witzig. Die Songtexte von Roxette, da bin ich ebenfalls genauso textunsicher. Das wird dir wahrscheinlich anders gehen. Hier ist Radio Siegen am Freitagmorgen. Roxette mit neuer Sängerin, das ist was Besonderes. Heute an der Bigge beim Biggesee Open Air.
0: Ja, und zuletzt sind die Live-Auftritte mit eben jener neuen Sängerin sehr gut angekommen.

0: Ihr freut euch, das kann man sagen.
1: It must have been love.
2: Gerade für mich, ich bin so, seit ich sehr junger Teenager war, Fan.
1: It's over now.
2: Und habe ich nie mit gerechnet, dass sowas mal möglich ist.
1: Super cool. Vor allen Dingen finde ich, dass er sich ja gar nicht so verändert hat. Wir sind ja alle so eine Generation, die schon ein bisschen länger auf der Welt ist.
3: Yes, love.
4: Ja, da setzen wir direkt an und freuen uns auf die Highlights heute Abend aus Jahrzehnten Bandgeschichte.

0: Ja, das war schon der Wahnsinn. Und Roxette heute beim Biggesee Open Air ist dann nochmal krasser. Also das nur zu hören ist schon cool auf CD oder so, Platte. Aber das sich anzuschauen, es gibt noch Karten, kosten rund 80 Euro. Zum Festival fahren auch Shuttles. Ihr könnt euch über partybusse.de welche mieten. Dafür braucht ihr mindestens 10 Leute.
1: Das Konzert, das startet heute um 20 Uhr. Die Kollegen Tom Schirmer und Ann-Christine Schmidt sind für euch da, um zu berichten. Das wird auf jeden Fall eine Riesensause. Und Paul, wolltest du noch lösen, was die Nummer von Rosi angeht? Oder was
0: es jetzt? Ist auf jeden Fall 60-8. Herrscht Konjunktur die ganze Nacht.
1: 32-16-8.
0: 16?
1: 16-8.
0: Ach so, ja gut. Aber ich war ganz nah dran.
1: Sehr nah.
0: Die hatten keine Vorwahl damals.
1: So,
0: ne?
1: Jetzt Roxette mit Joyride. Keine Nummer in dem Titel. Kommt dem Paul entgegen.
0: Hello, you fool. Ich kann den Text auch gucken.

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0: Also Fernsehshows werden ja gerne mal bestückt mit B- und C-Promis. Der hier, der ist ein richtiger Promi. Über 90% der Deutschen kennen ihn. Atze Schröder. Und der wird natürlich auch auf alle möglichen Promi-Geburtstage und Hochzeiten eingeladen.
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3: Ja, nee, ist klar. So, was haben wir denn jetzt hier noch? Ralf Schumacher und sein Etienne haben geheiratet. In Saint-Tropez. Ja, klar, wo sonst? Die Geissens waren natürlich auch da. Ja, schön im Beachclub Bouillabaisse. Ja, ist klar, Bouillabaisse. Warum nicht gleich im Coq au Vin? Höhepunkt der Hochzeit war natürlich das Geschenk der Geissens. Ein Porträt von Ralf und Etienne im Pop-Art-Stil für 15.000 Euro. Ja, der kann sich auch für 15 Euro bei Temu bestellen. Einfach Foto hinschicken und fertig. Ich glaube, das haben die Geissens auch gemacht. So sieht's auf jeden Fall aus. Die haben nämlich ein Foto von sich in dieses Bild mit einarbeiten lassen. Also, dieses sogenannte Kunstwerk für 15.000 ist so hässlich. Wo willst du das hinhängen? Und das muss ja aufhängen, war ja teuer, auch wenn die mal zu Besuch kommen. Aber das ist ja so hässlich, da fällt dir die Tapete von der Wand. Das kannst du ja nur in die Garage hängen, als Diebstahlsicherung für Ferrari. Ach ja, komm, soll wohl eine schöne Hochzeit gewesen sein, was man so hört. Vor allem die Trauung. Der Pastor hat auch nicht gefragt, wollen Sie Ihren Etienne lieben und ehren? Sondern er hat gefragt, Herr Schumacher, wollen Sie wissen, wie viel mein Auto wert ist?
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0: Teddy Swims, Bad Dreams plätschert hier ganz langsam aus. Es ist 9:30.
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0: Aus aller Welt und aus Siegen-Wittgenstein von Bernd Müller.
2: Guten Morgen. Deutschland steht vor großen Reformen. Beim Blick auf die aktuelle Stimmung im Land zeigt sich allerdings, dass viele Bundesbürger Zweifel haben, ob die Regierung diese Reformen auch umsetzen kann. Laut dem aktuellen ZDF-Politbarometer glauben knapp 75% der Befragten nicht, dass die Regierung die Probleme bei unseren Sozialversicherungen in den Griff bekommt. Außenminister Wadefuhl ruft den russischen Präsidenten Putin dringend zu Verhandlungen über einen Frieden in der Ukraine auf, unter Beteiligung der Europäer. Es sei jetzt absolut an der Zeit, an den Verhandlungstisch zu kommen. Der ukrainische Präsident Zelensky hatte direkte Verhandlungen angeboten, an einem neutralen Ort wie der Schweiz oder der Türkei.
1: Und jetzt die Nachrichten von hier.
2: Nach dem LKW-Brand auf der A45 heute früh ist die Fahrbahn in Richtung Hagen noch immer gesperrt. Die Feuerwehr hat ihre Löscharbeiten beendet, aber jetzt wird noch auf eine Firma gewartet, die die Fahrbahn reinigen muss. Außerdem wird auch die untere Wasserbehörde noch vor Ort erwartet, denn es sind Betriebsstoffe ausgetreten. Kurz vor 6 war Feuer an der Zugmaschine eines Sattelzugs ausgebrochen, der Stahl transportierte. Der Fahrer lenkte das Fahrzeug auf den Seitenstreifen. Der Mann konnte unverletzt sein Fahrerhaus verlassen. In Berghausen wird es an diesem Wochenende wieder ziemlich laut. 3 Tage lang wird Vollgas gegeben. Von heute Nachmittag bis Sonntag gibt es in der Arena Berghausen wieder die spektakuläre Großveranstaltung Tractor Pulling. PS-starke Traktoren absolvieren die Rennstrecke und sie ziehen dabei einen schweren Bremswagen hinter sich her. Los geht's heute Nachmittag ab 16 Uhr mit der sogenannten Bauernklasse. Morgen finden erstmals 2-Euro-Cup-Läufe statt. An Christine Griesing vom Verein Tractor Pulling Berghausen freut sich auf viele Besucher.
3: Wir hoffen mal, dass wir vielleicht so über die ganze Veranstaltung an die 10.000 kommen. Wir haben auch noch ausreichend Tickets an der Tageskasse verfügbar. Wenn noch jemand sich einen Stellplatz auf dem Campingplatz mieten möchte, der kann sich einfach über das Kontaktformular auf unserer Homepage an uns wenden und dann reservieren wir das auch noch. Also da sind auch noch ein paar verfügbar.
2: Handball-Zweitligist TuS Ferndorf setzt weiter auf seinen Trainer Kevin Klatt. Der Verein hat den Vertrag mit dem 42-Jährigen um 1 Jahr verlängert. Klatt bleibt damit auch in der Saison 26-27 Cheftrainer. Die Entscheidung kommt kurz vor dem letzten Saisonspiel morgen gegen TuS Essen. Nach einer schwierigen Hinrunde hatte sich das Team in der Rückrunde deutlich gesteigert und den Klassenerhalt geschafft. Der Verein sieht die Vertragsverlängerung als wichtiges Zeichen für Kontinuität. Trainer, Mannschaft und Verantwortliche wollen den erfolgreichen Weg gemeinsam fortsetzen. Das waren die Radio Siegen Nachrichten von hier mit Bernd Müller.
0: Danke dir.
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5: Die A45 Gießen Richtung Hagen. Heute Morgen immer unser Sorgenkind zwischen Heiger-Burbach und dem Rastplatz Wildenstein. Da ist die Richtungsfahrbahn gesperrt. Ableitung ab der Anschlussstelle Heiger-Burbach ist eingerichtet. Da ist ein LKW ausgebrannt und musste gelöscht werden. Die Aufräumarbeiten laufen, also die Sperrung da noch aktiv. Es gibt sehr lange Wartezeiten. 5 Kilometer Stau gerade, 50 Minuten plus davor. Ansonsten haben wir Radarkontrollen Wilnsdorf, Frankfurter Straße in beide Richtungen und Eckmannshausen, Allenbacher Straße ebenfalls in beide Richtungen. Gute Fahrt!
0: Die gute Nachricht natürlich auch, genauso wie das Wetter, ist, dass der Mann, der den LKW gefahren hat, unverletzt ist. Das Wetter, habe ich schon angesprochen, ist heute freundlicher als gestern an diesem Brückenfreitag. Sonne und Wolken gibt es im Wechsel. Heute Morgen sind einzelne Schauer noch unterwegs, die werden am Mittag dann mehr. Stellenweise auch mit Gewittern. Die Sonne kommt aber auch immer mal wieder durch bei 13 bis 18 Grad. Das wechselhafte Wetter bleibt das gesamte Wochenende. Der Regen verzieht sich dann erst zu Anfang nächster Woche.
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5: Einen schönen guten Morgen wünschen dir zwei, Paul Bald und Florian Rubens.
0: Ja, ich wollte auch Florian Rubens sagen.
5: Ja, kannst du immer gerne. Und wir sagen an Christine Schmidt. Hättest du jetzt auch zusammen sagen
0: können. An Christine Schmidt.
5: An Christine.
6: Hallo, schönen guten Morgen.
5: Hallo.
0: Schön, dass wir heute auch spielen. Der Tom hat ja schon 1-0 gewonnen.
6: Ja.
0: Beziehungsweise die Woche ist ja jetzt noch nicht vorbei. Ich würde mit dem Flo gerne ein Best of One. Also wer heute gewinnt, gewinnt auch den Gewinn von Tom Schirmer mit.
6: Alles klar.
0: Er ist nicht da, deswegen kann er sich nicht wehren.
6: Ich wollte gerade sagen, das machen wir ja ganz gerne dann. Können wir gerne tun. Wir sprechen gleich unter anderem über das Big Open Air und eine bestimmte Gruppe. Ich sage noch nicht, welches, wird spannend. Ihr könnt gerne draußen auf jeden Fall dranbleiben und mitraten. Und in der Zwischenzeit google ich mal noch schnell nach Gummistiefeln, wo ich noch schnell welche herkriege für heute Abend zum Beispiel.
5: Ja, kriegst du bestimmt noch ausgeliehen, wenn wir hier einen Aufruf starten.
6: Och, weißt du was? Nee. Ganz lieb gemeint. Ganz lieb gemeint. Ich mag ja, wenn es menschelt, aber auch da gibt es Grenzen.
5: Ja, bei den Schuhen würde ich, glaube ich, auch nicht da in die gleiche.
0: Du kannst ja auf Eis machen.
6: Da bleibst beim Schuhe hier.
0: Du kannst
6: grüßen.
0: Auf links drehen, das funktioniert bestimmt.
5: Ja, gut, ich wollte nur dein Bestes, aber naja.
0: Hier, der Michael und die Mechaniker sind jetzt erstmal dran, über meine Schulter. Weiter geht's hier, oder? Bis gleich.

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1: Hallo, Radio 7 meldet sich.
2: Was ist denn mit euch los? Ja, wer hat denn da geschmatzt?
0: Der Florian Rund.
1: Wir hatten gerade Streit und hat der Paul sich einfach die Kopfhörer aufgezogen und hat gesagt, ich höre dich nicht.
0: eigentlich hatten wir gar keinen Streit. Er wollte mir nur kein Blatt abgeben. Und dann hat er mich die ganze Zeit voll gequatscht.
1: Ich höre dich nicht.
0: Und dann wollte er sein Mikrofon selber anmachen.
2: Ja.
0: Habe ich ihm aber ausgemacht. Dann ging das nicht. Dann war er ganz irritiert. Habe ich angeguckt, was ist los? Und dann habe ich es doch angemacht.
2: Oh mein Gott.
0: Aber jetzt ist er wieder
2: so
0: da.
2: So prügelt man sich im Radio, Leute. Das ist 2026. Der Streit von Erwachsenen. Herzlich willkommen zur Radio Singen Frühteam Challenge. Es artet schon aus.
0: Ja, es ist alles okay.
2: Ja, okay, das freut mich.
0: Wir kennen uns auch privat noch. Das ist auch ganz
2: an Flo's Flipperlache erkenne ich, dem ist nicht so. Nun gut.
0: Was?
2: So, was spielen wir heute? Es geht um Roxette, die ja heute Abend spielen beim Big Sea Open Air. Ich bin da, in Gummistiefeln wahrscheinlich.
1: Wahrscheinlich?
2: Wahrscheinlich.
0: Was machst du da?
2: Ich trage sonst nichts, bitte.
0: Singen?
2: Nee, rutschen, rutschen. Ach so, okay. Ja, ja, genau. Genau, und ich habe mir, es gibt ja unfassbar viele Songs, habe ich nochmal festgestellt, die wir hier auch wirklich in der Rotation haben bei Radio Singen, ein paar rausgesucht und die hören wir rückwärts.
0: Okay, das klingt gut. Bestimmt.
2: Es sind immer nur so ungefähr 10 Sekunden. Ihr dürft maximal 2-mal hören.
0: Okay.
2: Ja? Und dann schreibt ihr bitte auf, ihr glaubt, was das für ein Song ist.
0: Ich glaube, besser wäre, wenn wir nur einmal hören. Das ist technisch leichter umsetzbar.
2: Okay.
0: Ich möchte das nur kurz nochmal hier.
2: Ja, okay.
0: Also ich habe die Technik hier in der Hand und ich sage, es ist besser, wenn wir nur einmal hören. Ja? Weil das könnte sonst eine absolute Katastrophe werden. Ja, gut. Also wir hören nur einmal, das ist, erhöht die Schwierigkeit, macht dann
1: mehr
0: Spaß.
1: Und geht auch schneller vorbei.
0: Genau.
2: Ja, genau.
0: Also
2: okay.
0: Los geht's.
2: Tut auch gar nicht weh, ne? Alles klar.
0: Gut.

0: Ist was von Roxette, ne?
1: Ja.
2: Satz mit X, ja, genau. So, welchen Song haben wir gerade gehört?
1: Deine Antwort, Paul.
0: Ist, also, wir haben nur Roxette-Songs, ja?
2: Ja.
0: Keine Ahnung. Ich kenne nur Joyride.
1: Der war es nicht.
2: Das stimmt nicht. Also, sonst laufen jeden Tag 10 Stück von denen.
3: Also, ich habe erst gedacht, das wäre Spending My Time und das habe ich durchgestrichen und dann habe ich aufgeschrieben mit Must Have Been Love.
0: Nee, das ist Spending My Time.
2: So, dann hören wir mal rein in die Lösung.
0: Ich glaube. Okay.
4: Punkt für Flo.
0: Gut, aber das ist ja gut. Weil, Flo, dann hast du mir jetzt schon mal einfach noch einen Tipp gegeben für den nächsten Song.
2: So, dann hören wir mal rein.
0: Alles klar.

0: So, Roxette rückwärts. Ich finde tatsächlich, dieser Song klingt rückwärts fast wie vorwärts.
1: Echt?
2: Also ich habe was aufgeschrieben.
1: Was hast du denn aufgeschrieben?
2: Was hast du denn aufgeschrieben?
1: Ich habe den einzigen Song, den du kennst, aufgeschrieben. Joyride.
2: Ja, ich habe hier auch 5-mal Joyride stehen, in der Hoffnung, dass einmal richtig ist. Und ich glaube, es ist dieses Mal.
0: Da war das Stichwort Joyride. Punkt für euch beide.
2: Ich sehe einfach in dieser Woche ultra schlecht aus bei den Quizzes, weil wir nur Quizzes spielen, wo ich noch nicht gelebt habe. Echt, wo die Musik
0: rausgekommen ist. Ja, aber du lebst ja im Hier und Jetzt. Du lebst ja auch bei Radiosiegen. Sehr viel sogar.
2: Sehr gerne sogar.
0: Und wir begleiten dich von morgens bis abends, 24 Stunden. Das heißt, du gehst auch mit Roxette ins Bett.
2: Ja, ich müsste besser mal auf unsere Homepage gucken. Könnt ihr übrigens machen, da stehen alle Titel, die wir spielen. Auch kleiner Reminder für mich. Nummer 3.

0: Boah, das war das Schwierigste für mich.
1: Mhm. Ich weiß auch nicht mehr, was es ist, ehrlich gesagt.
0: Also ich glaube, bei Paul brauche ich keine Kontakte mit den Augen aufzunehmen, ob er mir noch irgendwas verrät.
1: Ja, bei mir auch nicht. Bei ihr bin ich jetzt auch. Habe ich auch selber noch gedacht, so, oh, was war das denn? Bin selber gespannt auf die Lösung. Ich habe mir nichts aufgeschrieben.
0: Dann sage ich einfach, was ich eben durchgestrichen habe. Ich glaube, es war nicht, aber es ist Spending My Time.
2: Nee, denke ich nicht. How do you do, the
1: things that you do? So, Paul hatte jetzt gar nichts.
2: Ich dachte, ich komme drüber hinweg. Also wir könnten einfach die Nummer 4 anhören und
3: ja,
2: das gar nicht thematisieren.
1: Okay.
2: Gut.

0: Oh.
1: Das könnte auch was von ABBA sein, ganz ehrlich.
2: Ich möchte mich an der Stelle auch nochmal bei allen Roxette-Fans entschuldigen, dass wir die Musik hier so verunglimpfen. Ich hätte ja was anderes gespielt.
1: Ja. Aber Armdrücken machen wir vielleicht erst nächste Woche Pause.
2: Alles klar.
1: Ja. So,
0: ich sag Sleeping in my car.
2: Ja.
1: Ja! Wow, Flo. 3-1 für Flo.
2: Ich habe das auch gesagt.
0: Ist meine Stimme, ist meine Kopfstimme.
1: Ja, ist wirklich. Ich kenne überhaupt nicht deine richtige Stimme, Flo, weil wenn, das muss man mal kurz thematisieren, wenn er mitsingt und er singt sehr oft mit, singt er nur so hoch.
2: Das stimmt, das ist mir
0: auch schief.
2: Jetzt, das ist
1: nee,
2: jetzt
1: gar
2: jetzt,
1: nicht
2: nee,
1: schief.
2: Du singst nicht so schief.
1: Überhaupt
2: kannst
1: gar
2: du
1: nicht schief.
2: Machen?
1: Aber ich kann.
3: Sleeping in my car.
0: Doch schief, ne?
1: Also das war jetzt Paul. Ja. Aber ich kenne gar nicht deine richtige Stimme.
0: Ja,
1: deine richtige
0: werden,
1: Stimmfarbe.
0: Ist, ja, dann.
2: Schnell den nächsten Song.
0: Ja, danke.
2: Ja, ich kann ihn halt mitsingen. Da, na, na, na, na, na. Ja, ich hatte ihn aufgeschrieben.
0: Dann, wenn du das so singst, wäre das Spending My Time.
2: Nee.
1: Nee, was wär's denn, Paul?
2: Listen to?
0: Listen to, ja.
2: Ja, das.
1: So. Ja, das also was hat Flo? Flo?
0: Ich habe jetzt nochmal Spending My Time zum dritten Mal aufgeschrieben.
1: So, das ist dann der Punkt für... Punkt für Paul, keiner für Flo. Aber Flo gewinnt diese Challenge. Roxette, heute Abend beim Biggesee Open Air.
2: Boah, ich gönn's dir voll.
0: Ja. Grazie mille.
2: Schön. Aber
0: ja, damit habe ich auch Tom geschlagen, ne?
2: Ja, du hast Tom jetzt auch geschlagen. Du hast
0: ja vorher
2: zwei für einen bekommen.
1: Ja.
0: Das ist doch noch schöner, als gegen dich zu gewinnen, Paul. Toll.
2: Ich freue mich für alle, die Roxette heute Abend sehen auf der Bühne. Ich werde es mir dann hier nochmal ein bisschen durchlesen, was die alles für Songs hatten.
1: Ich kann natürlich zu Tom nichts mehr sagen, weil wir werden uns heute Abend bei Roxette sehen.
2: Ich mache schnell
1: Musik
2: an. Haut
1: er mich im Schlamm. Ja.
2: Nee, das... Ja.
1: Also bitte.
2: Wie ihr das
0: Schlamm catchen heute Abend bei Roxette zwischen Ann-Christin Schmidt und Tom Schirmer.
2: Ich mache jetzt was an. Danke, Ann-Christin.

0: Lady Gaga, Born This Way. Hier ist Radio Siegen. 10 vor 10 ist es gleich, ja. Und Kollege Florian Rums und ich machen jetzt Feierabend.
1: Ja, wir reiten gleich in den Sonnenuntergang. Überlassen hier das Mikrofon der Kollegin Laura Potting. Nach 10 ganz viel Spaß mit ihr. Wir wünschen euch ein schönes Wochenende. Ich bin Florian Rums,
0: Paul.

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1: Mit Marc Weiß. Schönen guten Morgen. Die Bonner Nordbrücke der A565 ist dauerhaft gesperrt jetzt und das sorgt gerade für ordentlich Ärger bei der regionalen Wirtschaft und natürlich auch bei vielen Pendlern. Wenn jetzt nicht schnell gehandelt werde, dann drohe der Region ein jahrelanges Chaos, heißt es. Infos dazu von Thorsten Adolfs aus dem News-Team.
2: Die Wirtschaft schlägt Alarm, weil die wichtige Verbindung über den Rhein jetzt fehlt. Deshalb wird gefordert, dass der Neubau der Brücke in maximal 5 Jahren fertig sein sollte und nicht wie sonst üblich erst nach 10 bis 12 Jahren. Vorbild müsse die Rahmedetalbrücke der A45 sein, heißt es. Die Baustelle dort habe gezeigt, dass es bei solchen Projekten deutlich schneller gehen kann als bisher gedacht. Bei jeder Verzögerung zahle am Ende der Kunde die Zeche, sagte der Präsident der Kölner Handwerkskammer Radermacher bei RTL. Handwerker oder Lieferanten würden durch Umwege und Staus jeden Tag massiv Zeit verlieren. Das kostet die Firmen dann richtig viel Geld und diese Mehrkosten würden in Form von höheren Preisen an die Kunden weitergegeben, so Radermacher. Nicht nur die Bonner Nordbrücke, auch viele andere Autobahnbrücken in NRW sind marode. Auf der Wiehltalbrücke der A4 zum Beispiel wird gerade eine Wiegeanlage mit Schranken aufgebaut. Viele Lkw-Fahrer hatten das Fahrverbot dort ignoriert. Mit der Anlage soll verhindert werden, dass es noch mehr Schäden an der Brücke gibt und auch sie dann komplett gesperrt werden müsste.
1: Thorsten Adolfs mit Infos. Vielen Dank. Jetzt die weiteren Themen in der Zusammenfassung. In einer Flüchtlingsunterkunft im bayerischen Hersching am Ammersee ist ein 40-Jähriger bei einem Streit erstochen worden. Ein 26-jähriger Verdächtiger wurde direkt nach der Tat in seinem Wohncontainer festgenommen. Die Hintergründe sind unklar. Nach Angaben der Polizei handelt es sich bei beiden Männern um Afghanen. Außenminister Wadefuhl ruft den russischen Präsidenten Putin dringend zu Verhandlungen über eine Friedenslösung in der Ukraine auf, unter Beteiligung der Europäer. Es sei jetzt wirklich an der Zeit, an den Verhandlungstisch zu kommen, appelliert der CDU-Politiker. Der ukrainische Präsident Zelensky hatte Verhandlungen angeboten an einem neutralen Ort wie der Schweiz oder der Türkei. Kurz der Blick auf die Fußball-WM. Kurz vor Beginn des Turniers in Frankreich und Spanien offenbar noch nicht in Form. Frankreich verlor zu Hause in Nantes ein Testspiel gegen die Elfenbeinküste mit 1:2. Spanien schaffte gegen den Irak im Testspiel nur ein mühsames 1:1. Die Bundesregierung kommt aktuell nicht aus dem Stimmungstief. Fast 3/4 der Deutschen bezweifeln laut Umfrage, dass die Regierung die Probleme bei den Sozialversicherungssystemen lösen kann. Das ZDF-Politbarometer hat die Wählerinnen und Wähler befragt. Die schwarz-rote Koalition bekommt dabei für ihre Arbeit insgesamt unverändert schlechte Noten. 72% der Befragten bescheinigen der Regierung schlechte Arbeit, 24% finden es gut. Und nach wie vor sehen offenbar viele in der AfD eine Alternative, die in Teilen rechts extreme Partei liegt mit 27% im Ranking vorne, noch vor der Union, die auf 25% kommt. Ansonsten wenig Veränderung, die SPD bleibt bei 12%, die Grünen bei 14%, die Linke kommt auf 11%. Die FDP wartet noch auf den erhofften Kubicki-Effekt, aktuell holen die Liberalen nur 3% der Stimmen. Und das waren die Nachrichten mit Marc Weiß.
3: Das Wetter.
4: Viele Wolken, ab und an Schauer oder sogar vereinzelt auch mal ein Gewitter. 20 Grad maximal, so sieht's heute aus. Morgen weiter bewölkt, aber erstmal ohne Regen. Der zieht erst gegen Mittag morgen dann auf und am Sonntag dann mal bedeckt, mal sonnig und trocken bis 21 Grad.
0: NRW Verkehr.
4: Die A45 Gießenhagen, die ist zwischen Heiger-Burbach und dem Rastplatz am Wildenstein aktuell gesperrt. Hier im Moment 6 Kilometer Stau, ihr braucht eine halbe Stunde länger. Jetzt die restlichen Staus mit längeren Wartezeiten. Die A2 Dortmund-Oberhausen zwischen Bottrop und dem Kreuz Oberhausen 4 Kilometer Stau. Ihr braucht hier 14 Minuten länger. Die A3 Köln-Arnheim zwischen dem Kreuz Oberhausen West und dem Kreuz Oberhausen 2 Kilometer Stau, 7 Minuten plus. Die A3 Arnheim-Oberhausen zwischen Dienstlaken Süd und Oberhausen-Holten 1 Kilometer Stau. Plant mal so 5 Minuten mehr ein. Und die A4 Köln-Aachen zwischen dem Kreuz Köln-Gremberg und dem Kreuz Köln-Süd 4 Kilometer Stau, 5 Minuten plus. Gute Fahrt!
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4: Tag zusammen an diesem Brückentag für alle, die nicht freigenommen haben und gerade arbeiten, so wie ich. Ey, immerhin, ja, ein Positives hat es. Heute ist es in vielen Büros so leer, da kann dir zumindest niemand auf die Nerven gehen. Und das, liebe Leute, ist ein sehr, sehr großer Vorteil. Also, kommt gut durch den Tag. Ich bin auch hier und begleite euch ein Stück des Weges. Mein Name ist Laura Potting. Hi! Yes.

0: Brückentag heute bei uns in NRW. Man muss aber sagen, mit einer Brücke weniger, die ihr befahren könnt. Denn seit Mittwochnachmittag ist die Nordbrücke in Bonn gesperrt, die sogenannte Friedrich-Ebert-Brücke. Das ist ein richtig, richtig dickes Ding. Das ist eine wahnsinnig wichtige Brücke. Neue Schäden an dieser Brücke haben für eine unverzügliche Sperrung gesorgt. So hat es die Autobahn GmbH mitgeteilt. Kollege Dominik Becker schaut sich das mögliche Verkehrschaos seit heute Morgen auch schon wieder für uns an. Dominik, wie sieht's aus? Wirkt sich diese Sperrung denn auch heute schon aus?
1: Ja, der Tag heute ist wahrscheinlich nicht ganz so repräsentativ. Es ist deutlich ruhiger. Es ist Brückentag. Viele Schulen hier in der Umgebung, in der Region haben heute frei. Viele Menschen sind im Urlaub, also gar nicht da, müssen gar nicht mit dem Auto fahren. Das war am Mittwoch, als gesagt wurde, Brücke wird unmittelbar jetzt gesperrt. Ganz, ganz anders.
2: Ja, war nicht so entspannt, ne? Wenn man von Hersel bis hier runter zur Fähre 4,5 Stunden braucht und dann nach Feierabend und erst um 9:30 zu Hause ist, ist das nicht so prickelnd, ne?
3: Das ist nicht nur eine Katastrophe für die Region, das ist für jeden Unternehmer, für jeden Privatmann ein großes Problem, ein richtiges Problem.
1: Und diese Brückensperrung hat natürlich auch schon Reaktionen hervorgerufen. Eine der Autofähren hier hat aufgestockt, die Taktung erhöht und eine zweite Fähre dazugenommen. Weil es heute vergleichsweise ruhig ist, ja, ist das beim Fährmann sowas wie das Warten auf den großen Sturm am Montag.
2: Absolut, ja. Wir sind sehr gespannt, was Montag kommt, wenn alle wieder da sind, wie der Betrieb hier wird. Und dann werden wir auch entscheiden, ob wir eventuell die Betriebszeiten verlängern.
0: Ja, um so viele Autos wie möglich von der einen auf die andere Rheinseite zu bekommen. Heute ist dann erst einmal Durchpusten angesagt. Was hat, erzähl nochmal, ich habe es eben schon gesagt, es ist eine wahnsinnig wichtige Brücke, Dominik. Was für eine Bedeutung hat diese Brücke für Bonn und auch für uns in NRW?
1: Ja, die Brücke hat eine unfassbar wichtige Bedeutung hier. Je nachdem, wo man hin will, um nach Köln zu kommen oder nach Koblenz oder von der anderen Seite Richtung Frankfurt oder tiefer in den NRW-Westen. Diese Brücke verbindet so viele verschiedene Autobahnen und eben wichtige Wege, einmal in Bonn und dem direkten Umland natürlich, aber auch mit Blick auf halb NRW. Das ist schon ein Hammer. Und das Chaos, die langen Staus am Mittwoch, die waren vielleicht dann auch nur ein kleiner Vorgeschmack. Ich selbst habe 2,5 Stunden nach Hause gebraucht für eine Strecke von vielleicht 15 Minuten. Also das wird eine Mammutaufgabe für die Verkehrsplaner auf der einen Seite, auf der anderen Seite aber für uns alle.
0: Unser Reporter Dominik Becker aus Bonn, ich danke dir. Der in Bonn, da ist seit Mittwoch eine wichtige Rheinbrücke wegen neuer Schäden gesperrt. Heute geht's noch verkehrsmäßig. Am Montag droht dann aber tatsächlich das richtig große Chaos. 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

0: Es ist kurz vor 10:30.
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0: Mit Bernd Müller, guten Tag. Deutschland steht vor großen Reformen. Beim Blick auf die aktuelle Stimmung im Land zeigt sich allerdings, dass viele Bundesbürger Zweifel haben, ob die Regierung diese Reformen auch umsetzen kann. Laut dem aktuellen ZDF-Politbarometer glauben knapp 75% der Befragten nicht, dass die Regierung die Probleme bei unseren Sozialversicherungen in den Griff bekommt. Nach dem Lkw-Brand heute früh ist die A45 zwischen Haiger-Burbach und Wilnsdorf weiterhin gesperrt. Ein mit Stahlkolz beladener Sattelzug musste gelöscht werden. Jetzt muss noch die Fahrbahn gereinigt und das Fahrzeug abgeschleppt werden. Die Stadt Siegen investiert in zwei Sportstätten, ins Hofbachstadion und in die Turnhalle der Gesamtschule Eiserfeld. Das hat der Rat am Mittwoch beschlossen. Nach einem Wasserschaden in der Turnhalle der Gesamtschule muss dort der Schwingboden neu gemacht werden und im Hofbachstadion muss kurzfristig die Bewässerungsanlage für den Naturrasen vollständig erneuert werden. Handball-Zweitligist TuS Ferndorf setzt weiter auf seinen Trainer Kevin Klatt. Der Verein hat den Vertrag mit dem 42-Jährigen um ein Jahr verlängert. Klatt bleibt damit auch in der Saison 26-27 Cheftrainer. Das waren die Radio Siegen Nachrichten von hier mit Bernd Müller. Die Wetteraussichten für Siegen-Wittgenstein. Die dichten Wolken verschwinden heute nicht. Teils ist es trocken, teils ziehen Schauer durch und ab und zu gibt es ein bisschen Sonnenschein. Wärmer als 15 Grad in Herbertshausen und 18 Grad in Niederschelden wird es heute nicht. Am Abend und in der Nacht zum Samstag soll es trocken bleiben. Morgen geht es zunächst trocken und mit Sonne in den Tag. Im Laufe des Nachmittags sind dann aber neue Schauer zu erwarten. Die Höchstwerte morgen liegen zwischen 15 und 19 Grad. Der Sonntag ist meist trocken bei ähnlichen Temperaturen.
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0: Der Radio Siegen Verkehrsservice, die A45, ist zwischen Haiger-Burbach und Wilnsdorf nach wie vor gesperrt. Grund ist ein Lkw-Brand. Es gibt Stau und zwar bereits ab Dillenburg. Der Verkehr wird in Haiger-Burbach runtergeleitet und deshalb gibt es im gesamten Raum Wilnsdorf im Moment ganz erhebliche Verkehrsprobleme. Hier sind Radarkontrollen. Ortsdurchfahrt Mittelhees in Richtung Junkernhees, Wilnsdorf, Frankfurter Straße in beide Richtungen und Eckmannshausen-Allenbacher Straße in beide Richtungen.
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0: Hallo zusammen an diesem Freitagvormittag. Es wurde ja viel gemunkelt und spekuliert, aber jetzt ist es klar. Taylor Swift singt den neuen Titelsong zum Film Toy Story 5. Der Film kommt Ende Juli raus. Den Song gibt's schon heute. I knew it, I knew you. Hören wir auch gleich rein. Insgesamt muss man ja sagen, sind Filmlieder ja irgendwie was super Emotionales. Ne? Da schwingt ja automatisch irgendwie so dieses ganze Feeling vom Film mit. Der Kollege Stefan Rejek ist bei mir. Hallo!
1: Hallo!
0: Und du hast uns für so die kleinen nostalgischen Momente im Alltag mal so ein paar Soundtrack-Klassiker mitgebracht.
1: Ja, genau. Und ich würde sagen, Laura, wir spielen jetzt mal ein kleines Spiel.
0: Ich liebe Spiele.
1: Ich spiele den Song und du rätst. Erster Song, ab dafür.
0: Black and whispering. Oh, kriege ich sofort Gänsehaut. Ich liebe diesen Song, das ist natürlich Streets of Philadelphia von Bruce Springsteen.
1: Ja, richtig. Das war ja 1993 zusammen mit dem Film Philadelphia ein Riesenerfolg. Und das Krasse ist, der Regisseur wollte damals eigentlich so einen richtigen Rocksong. Das hat aber für Springsteen nicht so zu seinem Text gepasst. Und deswegen hat er erstmal so ganz provisorisch eine Version als Demo abgeschickt. Und ja, die fand der Regisseur so gut, dass das dann der finale Song wurde.
0: Mit Recht, dann ja sogar auch ein Oscar abgeräumt, das Ding, ne?
1: Genau, und Oscar prämiert ist auch unser nächster Song.
0: Ich bin gespannt. Jack! Ich fliege! Jack! Das war einfach. My Heart Will Go On von Celine Dion. Und der Film, der mit dem Eisberg tanzt, ne? Entschuldigung, also Titanic natürlich.
1: Ja, genau, richtig. Story zu dem Song. Celine Dion fand den Song eigentlich gar nicht so dolle, war ja irgendwie alles zu kitschig, zu sentimental.
0: Was?
1: Ja, dann hat sie aber doch ihr Mann überreden können, nach dem Motto, ja, sing's doch einfach mal ein. Und ja, ich sag mal so, Titanic könnte man sich ja jetzt ohne den Song gar nicht mehr vorstellen.
0: Nee, auf keinen Fall.
1: Ja, gut, nächstes Lied.
0: Collins, You'll Be In My Heart aus Tarzan.
1: Natürlich auch so. Richtig. Ja, kleiner Funfact dazu. Der gesamte Soundtrack von Tarzan wurde damals in ganz viele Sprachen übersetzt. Heißt, es gibt den Song jetzt unter anderem auch als deutsche Version. Natürlich auch gesungen höchstpersönlich von Phil Collins.
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0: Oh.
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0: Das finde ich so schön, ey. Ohne Scheiß. Danke, Stefan. Und vielleicht hattet ihr bei dem einen oder anderen Song ja auch so Filmbilder im Kopf. Und es könnte dann sein, wenn wir jetzt, weiß ich nicht, in 15 Jahren I Knew It, I Knew You von Taylor Swift hören, dass wir dann alle, weiß ich nicht, direkt an Woody und Buzz aus Toy Story denken oder so. Hier ist auf jeden Fall jetzt der Song neu bei uns.
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1: Mit Marc Weiß, schönen guten Tag. Die Höhe des Gehalts war immer schon ein riesiges Thema und es könnte in Zukunft ein noch größeres werden. Deutschland hat die Einführung des neuen Lohntransparenzgesetzes zwar auf Anfang des nächsten Jahres verschoben, man will in wirtschaftlich schwierigen Zeiten weitere Unruhen vermeiden. Eine aktuelle Studie zeigt aber, sobald es losgeht, wollen die meisten von ihrem Arbeitgeber genau wissen, was Sache ist. Thorsten Adolfs, was passiert, wenn dieses neue Gesetz dann endlich kommt?
2: Ja, eine aktuelle Studie des US-Unternehmens Deel zeigt, dass über die Hälfte der Beschäftigten direkt am ersten Tag nach dem Start die neuen Auskunftsrechte nutzen will. Es geht dabei nicht nur darum zu erfahren, was die Kollegen verdienen. Viele wollen ihr Gehalt einfach richtig einordnen können. Sollten sie dann feststellen, dass sie unfair bezahlt werden, dann wollen mehr als 60% über einen Jobwechsel nachdenken. Das neue Recht wird also für viele zu einem wichtigen Werkzeug, um die eigene Karriere besser zu planen und für mehr Gerechtigkeit zu sorgen.
1: Aber gibt es dann nicht ab Tag 1 schon großen Ärger in den Büros?
2: Das ist tatsächlich der Punkt, den viele Unternehmen fürchten. Die meisten rechnen damit, dass das Thema Gehalt für Spannungen oder Unzufriedenheit im Betrieb sorgen könnte. Allerdings sagen fast 3/4 der Befragten, das Gesetz allein sei gar nicht das Problem. Es gehe eher darum, wie gut Unternehmen Gehaltsunterschiede ihrer Belegschaft begründen können. Der Schlüssel wird also sein, dass Arbeitgeber nicht nur die Zahlen auf den Tisch legen, sondern auch offen und ehrlich erklären, warum wer wie viel verdient. Und wenn das klappt, könnte sich die Unternehmenskultur für alle zum Positiven verändern, heißt es in der Studie.
1: Infos von Thorsten Adolfs aus dem News-Team. Vielen Dank. Und jetzt die weiteren Themen in der Zusammenfassung. Nach der überraschenden Sperrung der gesamten Bonner Nordbrücke der A565 drängt die regionale Wirtschaft auf Tempo beim Ersatz des Bauwerks. Es sei nicht akzeptabel, wenn so eine wichtige Schlagader erst nach 12 oder 15 Jahren neu gebaut werde, warnt die Industrie- und Handelskammer. Die Handwerkskammer fordert sich ein Beispiel am Neubau der Rahme der Talbrücke zu nehmen. In Remagen in Rheinland-Pfalz sind 3 ausgebrochene Pfauen unterwegs und haben schon etliche Gärten verwüstet. Mehrere Einfangversuche des Tierheims waren bisher ohne Erfolg. Die Vögel laufen nach wie vor noch in der Gegend rum. Wem sie gehören, ist nicht klar. Die Deutschen verbringen etwas weniger Zeit im Internet als noch vor einem Jahr. Etwas über 67 Stunden pro Woche ist jeder Bürger durchschnittlich online. Das sind etwa 5 Stunden weniger als 2025. Vor allem die 18- bis 39-Jährigen verbringen weniger Zeit im Netz. 31% von ihnen möchten in den kommenden 12 Monaten sogar die Zeit noch weiter reduzieren. So steht es in der aktuellen Postbank-Digitalstudie. In der Altersgruppe ab 40 gibt es diese Selbstkritik kaum. Hier sind über 80% mit ihrer aktuellen Nutzungsdauer vollkommen zufrieden. Das mit Abstand beliebteste Gerät zum Surfen ist weiterhin das Smartphone. Immer mehr Nutzer wollen sich hier aber offenbar mehr auf wirklich wichtige und zeitsparende Dinge konzentrieren. Vor allem bei den Jüngeren werde immer öfter versucht, WhatsApp-Chats oder auch stundenlanges Scrollen durch Social-Media-Kanäle zu reduzieren. Und das waren die Nachrichten mit Marc Weiß.
3: Das Wetter. Ihr müsst euch heute auf Schauer und vereinzelt auch mal auf ein kurzes Gewitter einstellen. Gegen Abend beruhigt sich das Ganze aber wieder. 20 Grad maximal heute. Morgen weiter bewölkt, erst trocken, dann wieder Schauer möglich. Vereinzelt kann es auch gewittern, morgen bis 22 Grad. Und am Sonntag sieht es dann wieder netter aus. Vereinzelt sind zwar Schauer möglich, meist ist es aber trocken, bis 21 Grad.
0: NRW Verkehr.
3: Die A45 Gießen-Hagen ist immer noch gesperrt und zwar zwischen Heiger-Burbach und dem Rastplatz am Wildenstein. Im Moment habt ihr hier 3 Kilometer Stau, für euch bedeutet das 30 Minuten Zeitverlust. Jetzt die Staus ab 9 Minuten Zeitverlust. Die A2 Dortmund-Oberhausen zwischen Bottrop und dem Kreuz Oberhausen. 5 Kilometer Stau, 24 Minuten plus. Die A3 Köln-Arnheim zwischen dem Kreuz Oberhausen-West und dem Kreuz Oberhausen. 4 Kilometer Stau, 10 Minuten plus. Die A44 Kassel-Dortmund zwischen dem Kreuz Werl und Unna Ost. 5 Kilometer Stau, 11 Minuten Zeitverlust. Und die A59 Bonn-Köln zwischen Spich und dem Flughafen Köln-Bonn. 3 Kilometer Stau, hier müsst ihr 9 Minuten mehr einplanen. Kommt gut an!
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3: Leute, diese Stunde habe ich was ganz Besonderes für euch. Campino! Campino himself hat sich Zeit genommen, um bei uns vorbeizuschauen. Im Gepäck hat er das letzte reguläre Studioalbum der Hosen. Und ich werde ihn fragen, wer eigentlich die Scheißidee hatte und was eigentlich danach kommt und wie er sich mit diesem Abschied fühlt. Mal sehen, was er sagt, diese Stunde bei mir. Vorher aber jetzt erstmal noch Leonie mit Don't Worry. Ich bin Laura Potting. Hi!

0: bei Laura Potting zu Gast, Campino. Er ist eine echte Rock-Ikone, kommt aus NRW und ist Frontmann der Toten Hosen. Campino gehört seit Jahrzehnten zu den bekanntesten Gesichtern der deutschen Musikszene. Mit neuer Single und neuem Album im Gepäck zeigt die Band, echter Rock altert nicht.
1: Es ist mir wirklich, wirklich, wirklich eine große Ehre. Hallo.
2: Einen wunderschönen guten Tag.
1: Wie geht's dir? Was macht das Leben?
2: Alles soweit gut. Ich komme ja immer gerne hier hin. Ihr wisst, ihr habt den besten Kaffee bundesweit von allen Radiosendern. Und ansonsten sind wir, ja, was auch toll ist, ich brauche nicht mitproben. Die anderen müssen arbeiten und ich kann hier so meine Zeit verdödeln.
1: Ja, das ist schön.
2: Aber wir sind alle sozusagen im Vorbereitungsmodus und sind natürlich heiß, was die Tour angeht.
1: Wir besprechen heute ein Thema, über das ich nicht gerne spreche, weil es geht ja um euer letztes reguläres Studioalbum.
2: Ja.
1: Wer hatte die Scheißidee? Was ist los mit euch?
2: Du, das war irgendwann im Raum und dann, irgendwann muss ja die letzte Scheibe kommen. Und mit dem Gefühl, dass das richtig ist, stehen wir, glaube ich, auch ganz gut da und das hat der Scheibe auch geholfen. Das bedeutet ja auch, dass man nach vorne hin nochmal Kapazitäten hat, Dinge vielleicht umzusetzen, die vorher keinen Platz hatten. Also ich finde, da kann man auch immer das Positive dran sehen.
1: Dieser Titel, Trink aus, wir müssen gehen. Ich finde, das ist so ein schöner Titel, weil man dieses Gefühl total gut kennt. So, man hat irgendwie einen geilen Abend gehabt, eine geile Nacht mit tollen Leuten. Und man will eigentlich gar nicht gehen, ja. Aber es ist so schön. Aber man weiß auch, man kann nicht für immer bleiben.
2: Ja, so geht es uns ja auch ein bisschen.
1: Ja.
2: Die Frage, so wann ein guter Zeitpunkt ist für einen Abgang, die ist für keinen einfach.
1: Wie war das denn, dieser Moment? Also dieser Moment, als dann wirklich die letzte Note, die letzte Klappe für dieses Album gefallen ist. Wie hat sich das angefühlt?
2: Es gab eine allerletzte Listening-Session.
1: Mhm.
2: Und diese letzte Session, da haben wir alle zusammengesessen. Unser Freund Martin Materia war auch zufälligerweise anwesend. Und wir hatten zwei Flaschen Champagner im Kühlschrank, um danach anzustoßen, dass das Projekt beendet ist und so. Und dann sagte er, wieso, lass uns das doch jetzt schon trinken und dann erst hören. Das macht doch viel mehr Sinn. Und so haben wir dann auch noch ein paar andere Flaschen geholt und so weiter. Und ich war dermaßen sentimental am Schluss. Mir hat das gar nicht gut getan. Das war dann schon irgendwo war irgendwie ein trauriger Moment, aber sehr intensiv und ich werde den auch nie vergessen. Und insofern bin ich Martin dann doch dankbar für seine Idee, dass wir recht früh am Tag angefangen haben, das irgendwie zu begießen.
1: Ein Song auf dem Album ist Die Show muss weitergehen. Geht so ein bisschen darum, egal wie scheiße es läuft, es gibt irgendwie auch ein Danach.
2: Für mich ist das so ein Lied, da geht es ums Aushalten, genau wie du sagst. Das kann heute alles ziemlich mies und grau aussehen. Irgendwann dreht sich der Wind und dann gibt es auch wieder einen Grund, das Leben gut zu finden und irgendein Moment, der dir so ein Lachen zurück ins Gesicht zaubert und also mehr eine Durchhalteparole als alles andere.
1: Das sind diesen Zeiten auch gut.
2: Ja, und was uns angeht, wir wissen ja, dass wir uns nicht aus den Augen verlieren. Wir haben diese Grabstätte am Düsseldorfer Südfriedhof angemietet und da liegen ja auch schon drei von uns. Und das wäre jetzt, glaube ich, ziemlich schwach, wenn man sagen würde, ich habe eine andere Idee, ich gehe woanders hin oder so. Also wir werden auf jeden Fall alle zusammen dort irgendwann mal landen.
1: Magst du den Song einmal für uns ansagen?
2: Ihr Lieben, hier ist Campino von den Toten Hosen und ihr hört, die Show muss weitergehen. Dreht auf und habt Spaß.
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0: Es ist 11:30.
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0: Mit Bernd Müller, guten Tag. Außenminister Wadefuhl ruft den russischen Präsidenten Putin zu Verhandlungen über eine Friedenslösung in der Ukraine auf, unter Beteiligung der Europäer. Es sei jetzt an der Zeit, an den Verhandlungstisch zu kommen. Der ukrainische Präsident Selenskyj hatte sich zuvor in einem Brief an Putin gewandt und direkte Friedensgespräche angeboten. Nach dem LKW-Brand heute früh ist die A45 zwischen Haiger-Burbach und Wilnsdorf immer noch gesperrt. Ein mit Stahlkolz beladener Sattelzug musste gelöscht werden. Nun wird noch die Fahrbahn gereinigt und das Fahrzeug abgeschleppt. Die Stadt Siegen investiert in 2 Sportstätten, in das Hofbachstadion und in die Turnhalle der Gesamtschule Eiserfeld. Das hat der Rat am Mittwoch beschlossen. Nach einem Wasserschaden in der Turnhalle der Gesamtschule muss der Schwingboden dort neu gemacht werden. Im Hofbachstadion muss kurzfristig die Bewässerungsanlage für den Naturrasen vollständig erneuert werden. Die aktuellen Bauarbeiten an der B62 in Niederschelderhütte sollen planmäßig am 15. Juni abgeschlossen werden. Danach ist die Strecke dort wieder frei. Direkt im Anschluss beginnen aber am selben Tag neue Arbeiten in Mudersbach. Dort wird innerhalb von 4 Wochen die Ortsdurchfahrt saniert. Das waren die Radio Siegen Nachrichten von hier mit Bernd Müller. Die Wetteraussichten für Siegen-Wittgenstein. Heute bleibt es bewölkt, teils ist es trocken, teils ziehen Schauer durch und etwas Sonnenschein ist auch möglich. Wärmer als 15 bis 18 Grad wird es nicht. Abends und nachts soll es trocken bleiben, morgen geht es trocken und mit Sonne in den Samstag. Im Laufe des Nachmittags gibt es neue Schauer. Die Höchstwerte morgen 15 bis 19 Grad. Am Sonntag ist es meistens trocken bei ähnlichen Temperaturen. Der Radio Siegen Verkehrsservice A45 Gießenhagen. Die Autobahn ist ab Haiger-Burbach gesperrt, zwischen Haiger-Burbach und Wilnsdorf. Der Verkehr staut sich bereits ab Dillenburg. Von dort bis Haiger-Burbach 4 Kilometer Stau. Ihr verliert eine Dreiviertelstunde. Es gibt außerdem Probleme rund um Wilnsdorf, in Wilnsdorf und von Wilden nach Wilnsdorf durch die Fahrzeuge, die von der Autobahn abgefahren sind. Hier gibt es Radarkontrollen. Ortsdurchfahrt Mittelhees in Richtung Junkernhees, Wilnsdorf, Frankfurter Straße in beide Richtungen und Eckmannshausen, Allenbacher Straße in beide Richtungen.
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0: Leute, Campino ist diese Stunde bei mir im Studio. Sag nochmal bitte Hallo.
1: Ja, hallo.
0: Sehr gut. Im Gepäck hast du das letzte reguläre Studioalbum der Toten Hosen. Trink aus, wir müssen gehen. Aber ihr seid ja noch nicht ganz weg, ne? Also ihr geht noch auf Tour und danach ist ja auch noch nicht komplett Schluss. Was kommt danach?
1: Was wir wissen ist, dass wir keine Alben mehr aufnehmen wollen, indem wir unser Leben reflektieren oder die letzten 5 Jahre darin verarbeiten, wie in einem Tagebuch. Ich bin mir auch ziemlich sicher, dass wir unsere Live-Arbeit sehr reduzieren werden. Im Oktober verabschieden wir uns aus Südamerika. Und das ist schon ein richtig heftiger Einschnitt für uns, ein großer Schritt. Da können wir dann schon mal den Ernstfall proben, was das eigentlich heißt, nie wieder irgendwo aufzutreten. Und dann haben wir aber immer noch zum Abfedern für nächstes Jahr so ein paar Konzerte angesetzt, dass wir nicht so knallhart auf den Boden fliegen. Und wie das dann, was dann geschehen wird, ist relativ offen. Es kann ja immer noch sein, dass uns irgendein Thema so auf den Fingern brennt, dass wir dann trotzdem nochmal eine Single droppen. Oder dass ein Regisseur uns anspricht und sagt, er braucht einen Soundtrack und er kann sich da nur die Toten Hosen vorstellen, wie auch immer.
0: Alle Regisseure dieser Welt, ihr habt's gehört.
1: Keine Ahnung, wir lassen uns das offen. Aber andererseits kann ich mir zum jetzigen Zeitpunkt nicht vorstellen, dass wir so als Tote Hosen das Bühnenleben noch sehr lange zelebrieren werden miteinander.
0: Ihr habt deswegen auch einen würdigen Abschluss gefunden, nicht nur wegen des Albums, sondern auch wegen des Bonusalbums, was ich auch wirklich wahnsinnig beeindruckend finde.
1: Danke.
0: Die Toten Hosen rufen und alle kommen. Ist wirklich krass, ey. Bab, Vicky Leandros, einstürzende Neubauten, Element of Crime, das ist so ungefähr auch die Musik, mit der ich groß geworden bin. Wie hat sich das für euch angefühlt, dass sie alle da waren?
1: Ja, das ist uns gar nicht so aufgefallen, denn die Idee ging relativ klein los, dass wir uns die Frage gestellt haben, mit wem würden wir denn unbedingt nochmal arbeiten wollen? Und da fielen uns erstmal so vielleicht 10, 12 Namen ein. Und je länger wir uns dann mit dem Projekt beschäftigt haben, je stärker wuchs diese Liste an. Und dann fehlte uns noch dieser und jener. Und das war schon verrückt, wie dieser Blumenstrauß immer dicker wurde. Letztendlich ist das ein großes Abschiedsgeschenk, aber hauptsächlich an uns selber, würde ich sagen.
0: Ja, es ist auf jeden Fall, also Leute, hört nicht nur, in Anführungsstrichen, nur das normale Album, sondern auch das Bonusalbum. Auf dem normalen sozusagen ist noch ein weiterer Song drauf, den wir jetzt spielen werden. Nur nach vorn. Das ist so ein bisschen, da singt ihr da drin nur, suche einen Neuanfang, wir werden ihn sicher finden. Ist das auch auf euch selber bezogen, so ein bisschen?
1: Also letztendlich sind alle Lieder irgendwo im Ursprung, haben was mit uns zu tun und unseren Gefühlen. Mhm. Und das darf aber immer nur die Inspiration sein. Und insofern kann jeder das Lied so für sich benutzen, aber ich weiß natürlich genau, warum ich das gesungen habe und was meine Gefühle dazu sind.
0: Meine waren irgendwie, es ist ein hoffnungsvoller Song.
1: Das war der Versuch. Also,
0: hat geklappt.
1: Ja, es sollte ein positives Lied sein. Ja. Und gleichzeitig kenne ich das an mir auch. Oder es ist vielleicht schon eine Botschaft an uns selber. Dieses muss in Bewegung bleiben. Ja, kommt sonst aus dem Gleichgewicht. Dass man nicht zu viel nachdenken sollte, wenn die Tour zu Ende ist. Sondern einfach machen. Ja. Nimm dir was Neues vor und lass das Denken über die Zukunft mal sein.
0: Dann sag doch bitte nochmal den Song für uns an und dann verabschieden wir uns.
1: Liebe Hörerinnen, liebe Hörer, hier ist der Campino von den Toten Hosen. Hier ist unsere neue Single Nur nach vorn. Habt viel Spaß.
0: Es war mir nochmal eine Ehre und ich wünsche euch wahnsinnig viel Spaß auf der Tour und ich finde es schön, dass es euch gibt.
1: Vielen Dank. Ich freue mich sehr.

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1: Mit Marc Weiß. Schönen guten Tag. Bundesverkehrsminister Schnieder will nachher um 14 Uhr an der gesperrten Bonner Nordbrücke der A565 sein und sich selbst vor Ort ein Bild der Lage machen. Aufgrund von festgestellten Schäden ist die marode Brücke seit Mittwoch komplett gesperrt und das sorgt schon jetzt für ein Verkehrschaos. Die örtliche Wirtschaft fordert deshalb ein schnelles Handeln. Infos dazu von Thorsten Adolfs.
2: Die Wirtschaft schlägt Alarm, weil die wichtige Verbindung über den Rhein jetzt fehlt. Deshalb wird gefordert, dass der Neubau der Brücke in maximal 5 Jahren fertig sein sollte und nicht wie sonst üblich erst nach 10 bis 12 Jahren. Vorbild müsse die Rahmedetalbrücke der A45 sein, heißt es. Die Baustelle dort habe gezeigt, dass es bei solchen Projekten deutlich schneller gehen kann als bisher gedacht. Bei jeder Verzögerung zahle am Ende der Kunde die Zeche, sagte der Präsident der Kölner Handwerkskammer Radermacher bei RTL. Handwerker oder Lieferanten würden durch Wege und Staus jeden Tag massiv Zeit verlieren. Das kostet die Firmen dann richtig viel Geld und diese Mehrkosten würden in Form von höheren Preisen an die Kunden weitergegeben, so Radermacher.
1: Thorsten Adolfs mit Infos, vielen Dank und jetzt die weiteren Themen in der Zusammenfassung. Die Ukraine und Russland haben sich erneut auf eine begrenzte Waffenruhe geeinigt, um wichtige Reparaturen am Atomkraftwerk Saporischschja zu ermöglichen. Das gab die Internationale Atomenergiebehörde bekannt. Sie hatte zwischen beiden Kriegsparteien vermittelt. Während der Waffenruhe soll eine zerstörte Stromleitung wiederhergestellt werden, die für die Kühlung des radioaktiven Materials gebraucht wird. Über die Hälfte der Beschäftigten will sich schon am ersten Tag des neuen Lohntransparenzgesetzes beim Arbeitgeber über die Gehälter der Kollegen informieren. So steht es in einer Studie des US-Unternehmens Diehl. Das wird allerdings noch etwas dauern, denn die Bundesregierung hat den Start auf Anfang 2027 verschoben, weil man in den wirtschaftlich schwierigen Zeiten aktuell keine weiteren Unruhen in den Betrieben haben möchte. Ein ehemaliges Mitglied eines buddhistischen Klosters in Otterberg bei Kaiserslautern ist wegen des Verdachts des sexuellen Missbrauchs von Kindern festgenommen worden. Dem 59-jährigen Mann werden zwischen 2010 und 2022 über 100 Fälle vorgeworfen. Das Kloster hatte ihn offenbar schon vor einiger Zeit rausgeworfen, seitdem hielt er sich versteckt. Im Rennen um die deutsche Bewerbung für die Olympischen und Paralympischen Spiele haben Berlin, München und die Rhein-Ruhr-Region ihre finalen Konzepte beim Deutschen Olympischen Sportbund fristgerecht eingereicht. Damit biegt der nationale Auswahlprozess für die Spiele jetzt auf die Zielgerade. Es geht um die Jahre 2036, 40 oder 44. Die Konzepte aus Berlin, Köln, Rhein-Ruhr und München erfüllten alle Voraussetzungen, teilt der DOSB mit. Die Entscheidung, welcher Standort jetzt in die internationale Bewerbung geht, fällt am 26. September. Hamburg hatte seine Bewerbung zurückgezogen, denn in der Hansestadt stimmte die Mehrheit der Bevölkerung gegen Olympia. Und das waren die Nachrichten mit Marc Weiß.
3: Das Wetter.
4: Viele Wolken, ab und an Schauer oder sogar vereinzelt auch mal ein Gewitter. 20 Grad maximal, so sieht's heute aus. Morgen weiter bewölkt, aber erstmal ohne Regen. Der zieht erst gegen Mittag morgen dann auf und am Sonntag dann mal bedeckt, mal sonnig und trocken bis 21 Grad.
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4: Und die Sperrung geht weiter. Die A45 Gießen-Hagen zwischen Heiger-Borbach und Rastplatz am Wildenstein. Die Autobahn ist dort immer noch gesperrt. Im Moment 3 Kilometer Stau. Ihr braucht 34 Minuten länger. Und jetzt die restlichen Staus ab 9 Minuten Zeitverlust. Die A2 Dortmund-Oberhausen zwischen Bottrop und dem Kreuz Oberhausen 5 Kilometer Stau, 26 Minuten plus. Die A3 Köln-Arnheim zwischen dem Kreuz Oberhausen-West und dem Kreuz Oberhausen 4 Kilometer Stau, 11 Minuten. Die A59 Bonn-Köln zwischen Spich und dem Flughafen Köln-Bonn 4 Kilometer Stau, eine Viertelstunde kommt hier oben drauf. Und die A555 Bonn-Köln zwischen Köln-Godorf und dem Kreuz Köln-Süd 2 Kilometer Stau, 9 Minuten plus, kommt gut an und fahrt vorsichtig.
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4: 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Ja, ne? Komm, ihr habt Bock. Ich habe hier einmal 2 Tickets rumliegen und die könnten euch gehören. Mit ein bisschen Glück, ihr müsst hier gleich einen Song erkennen. Welchen? Das hört ihr in einem Viertelstündchen hier bei mir und da müsst ihr schnell durchrufen. Ich bin Laura Potting. Hi!

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0: 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Ich habe hier einmal zwei Tickets rumliegen. Ihr müsst anrufen und müsst mir sagen, was das hier für ein Song ist. Wir haben ihn ein bisschen verfremdet für euch. Wenn ihr eine Idee habt, was das sein könnte, dann ruft mich kostenlos an 0800 50 80 550 und mit etwas Glück gehören die zwei Tickets euch.
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1: Mit Bernd Müller, guten Tag. Die Pläne für die Pflegereform hat der Präsident des Deutschen Städtetages scharf kritisiert. Ich bin erschüttert und wütend, sagte Leipzigs Oberbürgermeister Burkhard Jung der dpa. Die Pflegeplätze sind seinen Angaben zufolge bereits jetzt so teuer, dass sie zum Großteil von der Sozialhilfe über die Kommunen finanziert werden müssen. Im Rennen um eine deutsche Bewerbung für die Olympischen und Paralympischen Spiele 2036, 2040 oder 2044 haben Berlin, München und die Rhein-Ruhr-Region mit Köln ihre Konzepte beim Deutschen Olympischen Sportbund eingereicht. Die Entscheidung darüber, welcher Standort den Zuschlag für das internationale Auswahlverfahren erhält, fällt am 26. September. Nach dem Lkw-Brand heute früh ist die Vollsperrung der A45 zwischen Haigerburbach und Wilnsdorf aufgehoben. Seit wenigen Minuten rollt der Verkehr Richtung Norden auf der linken und der mittleren Spur wieder. Kurz vor 6 war die Zugmaschine eines Sattelzugs in Brand geraten. Der Fahrer blieb unverletzt. Die Stadt Siegen finanziert ihre eigene Volkshochschule. Sie zahlt aber auch für die Kreisvolkshochschule über die Kreisumlage. In diesem Jahr sind das rund 600.000 Euro. Mehrere Fraktionen im Rat wünschen sich, dass die Stadt bei den Kosten für die Kreisvolkshochschule entlastet wird. Der Rat hat am Mittwoch beschlossen, dass die Stadt darüber mit dem Kreis sprechen soll. Das waren die Radio Siegen Nachrichten von hier mit Bernd Müller. Die Wetteraussichten für Siegen-Wittgenstein: Es ist dicht bewölkt und es ist teils trocken, teils ziehen Schauer durch, manchmal etwas Sonnenschein. Wärmer als 15 Grad in Herbertshausen und 18 Grad in Niederschelden wird es heute nicht. Abends und nachts soll es trocken bleiben. Morgen starten wir sonnig und trocken in den Tag. Im Laufe des Nachmittags sind dann neue Schauer zu erwarten. Die Höchstwerte morgen 15 bis 19 Grad. Der Sonntag soll meistens trocken sein bei ähnlichen Temperaturen. Der Radio Siegen Verkehrsservice, wie gerade gehört, die Vollsperrung der A45 zwischen Haigerburbach und Wilnsdorf ist aufgehoben. Der Verkehr wird auf den beiden linken Fahrstreifen am Brandort vorbeigeleitet. Trotzdem gibt's immer noch Stau ab Dillenburg, im Moment 4 Kilometer. Ihr verliert 23 Minuten. Und nach wie vor ist Wilnsdorf dicht. Da gibt es große Probleme in den Ortsdurchfahrten. Sowohl auf der B54 als auch auf dem Autobahnzubringer von Wilden. Da beginnt der Stau in Richtung Autobahnzubringer mitten im Ort Wilden. Diese Radarkontrollen sind gemeldet worden. Ortsdurchfahrt Mittelhees Richtung Junkernhees, Wilnsdorf, Frankfurter Straße in beide Richtungen und Eckmannshausen, Allenbacher Straße ebenfalls in beide Richtungen.
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0: 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Und ihr könnt auch dabei sein. Ich hab's ja eben gesagt. Ihr müsst mir sagen, was das hier für ein Song ist. Wir haben den ein bisschen verfremdet. So. Und ich habe auch einen ersten Anrufer oder eine erste Anruferin. Hallo, mit wem spreche ich?
3: Hallo, hier ist Christina.
0: Hallo, Christina. Christina, wo steckst du denn gerade? Bist du auf der Arbeit oder hast du einen Brückentag? Du bist auf der
3: Arbeit.
0: Guck mal, ich habe auch vergessen, mir freizunehmen. Aber das Schöne ist, man ist dann, also hier in der Redaktion ist sehr, sehr leer. Wie ist es bei dir?
3: Ja, bei uns auch heute. Ja, ist sehr ruhig.
0: Ja, das ist doch angenehm. Dann kann dir keiner, weißt du, kann dir keiner auf den Nerv gehen. Ne?
3: Man, genau.
0: Man kann so in Ruhe.
3: Ist auch mal schön.
0: Ja. Und hast du was Schönes geplant am Wochenende?
3: Ja, also mein Freund und ich haben ein Haus gekauft und müssen da ein bisschen renovieren.
0: Okay. Ja, da ist immer was zu tun, ne?
3: Ganz genau.
0: Die Arbeit hört nie auf. Was müsst ihr denn da alles machen noch?
3: Gerade sind wir in der Küche dran, am Fliesenspiegel, Fußleisten müssen noch überall dran. Also momentan noch einiges.
0: Oh je. Und du rufst an, weil du eine kleine Auszeit haben willst wegen der Festival-Tickets.
3: Genau.
0: Bist du so eine Festivalmaus?
3: Ach ja, schon.
0: Ja, sehr gut. Und wen würdest du? Würdest du dann auch deinen Freund mitnehmen?
3: Ja, auf jeden Fall. Der braucht auch die Auszeit.
0: Der braucht auch die Auszeit. Mal raus aus dem Haus und rein ins Festival.
3: Ganz genau.
0: Dann sag mal an, was denkst du, welchen Song suchen wir?
3: Das war von Kamera, Tuck Yourself.
0: Ja, dann kann ich nur sagen, herzlichen Glückwunsch. Die Auszeit habt ihr euch verdient. Du kriegst die Tickets, Christina.
3: Wie cool, dankeschön.
0: Sehr, sehr gerne.
3: Das ist cool.
0: Liebe Christina, ich wünsche dir richtig, oder euch beiden eher, richtig viel Spaß auf dem Festival. Lasst es krachen und passt auch am Wochenende jetzt auf. Ne? Nicht, dass ihr euch noch verletzt beim Renovieren.
3: Nein,
0: und so.
3: Nein, wir passen auf. Super, vielen, vielen Dank.
0: Sehr, sehr gerne. Okay, bis dann. Tschüss.
3: Danke, ciao.
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1: Mit Malte Albrecht. Guten Tag. Mehr als 67 Stunden pro Woche verbringen wir im Schnitt im Internet. Das klingt nach viel, ist aber etwas weniger als noch im Vorjahr. Da waren es noch rund 5 Stunden mehr pro Woche. So steht es in der neuen Postbank-Digitalstudie. Die zeigt gleichzeitig, viele von uns gehen inzwischen bewusster mit ihrer Online-Zeit um. Danny Hoppe aus dem News-Team, besonders bei den 18- bis 39-Jährigen ist dieser Trend zu beobachten.
2: Ja, sie verbringen laut Studie inzwischen weniger Zeit online und jeder Dritte von ihnen sagt, dass er seine Zeit im Netz noch weiter reduzieren will. Denn viele räumen ein, dass sie sich dadurch oft ablenken lassen, zum Beispiel durch endloses Scrollen, aber auch durch Social Media, Streaming und durchs Chatten und Nachrichtenschreiben über Messenger. Viele der Befragten sagen, dass sie diese Zeit stattdessen in Zukunft lieber wieder mit Familie, Freunden oder Hobbys verbringen wollen. In der Altersgruppe ab 40 Jahren sieht es dagegen etwas anders aus. Hier sagen 82% der Befragten, dass sie zufrieden damit sind, wie viel Zeit sie im Netz verbringen.
1: Die Digitalstudie zeigt auch, am liebsten gehen wir mit dem Smartphone online.
2: Ja, und auch, dass wir inzwischen immer mehr Dinge des Alltags mit dem Smartphone erledigen. Also nicht nur chatten, sondern übers Handy auch einkaufen oder Bankgeschäfte durchführen. Jeder Zweite in Deutschland macht das inzwischen. Und da sehen die Studienmacher auch Vorteile drin, denn durch Banking-Apps spare man oft viel Zeit im Alltag, sagen sie. Zum Beispiel bei Überweisungen, weil man das inzwischen alles ganz leicht über die App erledigen könne. Und dadurch habe man dann eben auch wieder mehr Zeit für Familie, Freunde und Hobbys, heißt es.
1: Danke, Danny. Und jetzt weitere Nachrichten in der Zusammenfassung. Nach der kurzfristigen Vollsperrung der Bonner Nordbrücke auf der A565 fordert die regionale Wirtschaft einen schnelleren Ersatzbau. Es sei nicht akzeptabel, wenn so eine wichtige Schlagader erst nach 12 bis 15 Jahren wieder neu gebaut wird, warnt die Industrie- und Handelskammer. Am Nachmittag will sich Bundesverkehrsminister Schnieder vor Ort ein Bild von der Lage machen. Der Deutsche Städtetag hat die geplante Pflegereform der Bundesregierung scharf kritisiert. Die Kommunen würden dadurch zusätzlich mit rund 1 Milliarde Euro pro Jahr belastet, sagte Verbandspräsident Jung. Er fordert deshalb dringend mehr finanzielle Unterstützung durch den Bund. 2 Monate nach der eskalierten Feier einer Großfamilie in Leverkusen läuft seit dem frühen Morgen eine größere Razzia. Die Ermittler durchsuchen mehrere Objekte und gehen dabei gegen mutmaßliche Rädelsführer vor. Anfang April waren Beamte wegen Ruhestörung zu der Feier gerufen und dann von Gästen massiv angegriffen worden. 3 Polizisten wurden zum Teil schwer verletzt. In Australien haben die Behörden mehr als 100.000 exotische Kakerlaken beschlagnahmt. Diese Fauchschaben sind vergleichsweise groß und werden deshalb häufig als Futter gezüchtet, zum Beispiel für Reptilien. Aber in Australien sind sie verboten, weil sie nicht heimisch sind. Als Inselkontinent hat Australien die schärfsten Biosicherheitsgesetze der Welt. Es dürfen keine fremden Arten eingeschleppt werden, um das Ökosystem nicht aus dem Gleichgewicht zu bringen. Und das waren die Nachrichten mit Malte Albrecht.
3: Das Wetter.
4: Ihr müsst euch heute auf Schauer und vereinzelt auch mal auf ein kurzes Gewitter einstellen. Gegen Abend beruhigt sich das Ganze aber wieder. 20 Grad maximal heute. Morgen weiter bewölkt, erst trocken, dann wieder Schauer möglich. Vereinzelt kann es auch gewittern, morgen bis 22 Grad. Und am Sonntag sieht es dann wieder netter aus. Vereinzelt sind zwar Schauer möglich, meist ist es aber trocken, bis 21 Grad.
0: NRW Verkehr.
4: Und das sind die Staus ab 11 Minuten Zeitverlust. Die A2 Dortmund-Oberhausen zwischen Bottrop und dem Kreuz Oberhausen 4 Kilometer Stau. Ihr braucht hier 18 Minuten länger. Die A3 Köln-Arnheim zwischen dem Kreuz Oberhausen West und dem Kreuz Oberhausen 4 Kilometer Stau, 12 Minuten plus. Die A4 Köln-Aachen zwischen dem Dreieck Köln-Heumer und Köln-Eiffeltor 6 Kilometer Stau. Ihr müsst hier 11 Minuten mehr einplanen. Dann die A42 Dortmund-Kamp-Lindfort zwischen Gelsenkirchen Zentrum und dem Kreuz Essen Nord 4 Kilometer Stau, 22 Minuten plus. Und die A59 Bonn-Köln zwischen Spich und dem Flughafen Köln-Bonn 2 Kilometer Stau, 11 Minuten plus. Gute Fahrt!
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4: Italienisches Essen, das kennt ihr, ist geil. Pasta und Pizza und Antipasti und ach, lecker. Wir kennen auch griechisches Essen, das ist auch geil. Oder japanisches Essen und. Aber was macht denn finnisches Essen mit euch? Falls da gerade eine große Leere in eurem Kopf ist, das ist kein Problem, so geht's vielen. Deswegen startet Finnland jetzt eine Marketingaktion. Es werden 16 Touris gesucht, die sich durch finnische Tasting-Menüs probieren sollen, inklusive einem kurzen Kurzurlaub dahin. Bewerben geht online. Übrigens, um euch einen kleinen Überblick über die finnische Küche zu geben, es gibt viel Fisch und Kartoffeln und so Sachen wie Rentiereintopf. Wisst ihr Bescheid? Ich bin Laura Potting. Irgendwas stimmt mit Rudolf nicht.

0: Tag zusammen an diesem besonderen Tag heute. Und nein, ich meine nicht den Brückentag. Ich meine auch nicht einfach Freitag oder den ersten Freitag im Juni. Heute ist Internationaler Tag der Umwelt. Ja, geht so ein bisschen unter, das Thema in letzter Zeit, ne? Deswegen wollte unser Hannes diesen Tag auch nochmal auf seine ganz persönliche Art beleuchten.
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2: Wir wollen alle die Umwelt schonen, das ist klar. Ne? Gibt's kein Vertun. Die Erde müssen wir retten, weil streng genommen finden wir es ja hier ganz nett. Und immer bis zum Mars pendeln, das ist auch keine Option. Aber wo fängt Umweltschutz an und wo hört das normale Leben auf? Guck mal, langes Wochenende, ohne Grillen. Ja, das ist doch wie Bier ohne Schaum, Curry ohne Wurst, Heidi ohne Klum. Jetzt kann man natürlich sagen, was macht so ein kleiner Grill denn? Aber Freunde, ich komme aus dem Ruhrpott. Wenn du da bei schönem Wetter am Kleingartenverein vorbeigehst, ne, dann denkst du, die haben die Zechen wieder aufgemacht. Da stellt sich die Frage nicht, Kohle oder Gas. Da wird die Kohle erstmal auf dem Gasgrill an die Glut gebracht. Und ich bin ja absolut pro Umweltschutz. Trotzdem merke ich, wie mir bei jedem Cent mehr pro Liter an der Zapfsäule der Kamm schwillt. Aber gut, dass wir drüber reden. Ne? Schafft ja auch Bewusstsein. Und immer dran denken, was der gute alte Hauding und Philosoph Schopenhauer gesagt hat. Jeder dumme Junge kann einen Käfer zertreten, aber alle Professoren der Welt können keinen herstellen. Ha, geiler Spruch, hätte auch von mir kommen können.
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1: Zwei Konzerte, 18.000 Leute waren schon da beim Biggesee Open Air. Unter anderem habt ihr mitgesungen bei Papa Roach.
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3: Ganz schön textsicher, genauso wie auch beim Olpe Ole.
1: Da könnte ich jetzt nicht sagen, was da gesungen wurde.
3: In der Sonne, Malle, ich komme.
1: Ach so, weißt du auch von wem? Ich bin bei den Malle-Schlagersängern bin ich irgendwie raus. Also ich kenne gerade noch Micky Krause und das war's.
3: Ja, ich kann den Text jetzt anhand dieses Bausteins nicht einem Künstler oder einer Künstlerin zuordnen. Ich würde aber mal sagen, es war wahrscheinlich Julian Sommer, oder?
1: Ja, kann gut sein. Heute Abend wäre ich auf jeden Fall textsicherer Rockset stehen da auf der Bühne. Ab 20 Uhr wird eine Riesensache.
3: Könnt ihr euch auf jeden Fall anschauen. Tickets gibt's noch. Alles Wichtige findet ihr auf radiosiegen.de oder auf biggesee-open-air.de. Wir wünschen euch ein schönes Wochenende, sind raus. Ich bin Paul Bald.
1: Und ich bin Florian Rubens. Tschö.
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0: Es ist kurz vor 2:30.
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0: Mit Simon Volkmann, guten Tag. Die Deutschen surfen wieder weniger im Internet. Im Vergleich zum letzten Jahr verbringen wir 5 Stunden weniger online, zeigt die neue Postbank-Digitalstudie. Vor allem bei den 18- bis 39-Jährigen sei dieser Trend zu beobachten, heißt es. Und ein Drittel sagt sogar, dass sie ihre Online-Zeit noch weiter reduzieren wollen. Gestern am Feiertag hatten es offenbar einige von euch ein wenig zu eilig. Die Polizei hat zwischen 11 und 15 Uhr auf der HTS zwischen Geisweid und Kreuztal verstärkt kontrolliert, ob sich auch alle brav ans Tempolimit halten. Das Ergebnis? Fast 20% aller Fahrzeuge waren zu schnell. Einige sogar so viel, dass sie jetzt ihren Führerschein abgeben müssen. Den Vogel abgeschossen hat dabei ein Mercedes-Fahrer. Er war bei erlaubten 80 km/h fast doppelt so schnell und bekommt deshalb auch 2 Punkte in Flensburg und ein Bußgeld von 600 Euro. In Bad Berleburg werden kleine, aber große Helden gesucht. Wenn sich eure Kids sozial engagieren oder Courage und Mut bewiesen haben, dann könnt ihr sie bis zum 17. Juli für den Flatterheldenpreis nominieren, benannt nach der Kinderbuchfledermaus Filius Fledermaus. Die Sieger gewinnen für sich und ihre Freunde einen Ausflug in den Freizeitpark. Und das waren die Radio Siegen Nachrichten von hier mit Simon Volkmann. Wir schauen aufs Wetter für Siegerland und Wittgenstein. Bedeckt und für Anfang Juni ziemlich kühl. Schauer sind unterwegs und bleiben bis in den Nachmittag möglich. Am Abend beruhigt sich das Wetter dann wieder. In Grund, Blittershagen und Sassmannshausen werden heute jeweils um die 15 Grad erreicht. Das Wochenende bleibt wechselhaft mit einzelnen Schauern. Zum Montag hin wird es dann mit 20 bis 21 Grad spürbar wärmer.
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0: Der aktuelle Radio Siegen Verkehrsservice. Achtung bitte auf der A4 Köln Richtung Olpe zwischen der Talbrücke Holzbach und Overath. Gefahr durch eine ungesicherte Unfallstelle auf dem Verzögerungsstreifen. In der Gegenrichtung gibt's 1 Kilometer Stau zwischen Gummersbach und Bielstein. Ihr braucht 5 Minuten länger. Und auf der A45 in Richtung Hagen ist zwischen Heiger-Burbach und dem Rastplatz am Wildenstein der rechte Fahrstreifen noch immer gesperrt nach dem LKW-Brand heute Morgen. Der Verkehr wird auf den beiden linken Spuren an dem Brandort vorbeigeleitet. Und dann wurde uns noch ein festgefahrener LKW gemeldet, Wilgersdorf bergauf Richtung Kalteiche. Hier also bitte etwas aufpassen. Und einen Blitzer habt ihr uns auch noch gemeldet, Geisweid, Hofbachstraße, in beide Richtungen. Allen unterwegs eine gute und sichere Fahrt.
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0: Hallo zusammen, lass mal über den Tod sprechen. Wow, was für ein Downer um diese Uhrzeit. Über den Tod sprechen wir ja irgendwie nicht gerne, ne? Und wenn, dann erst irgendwie, wenn wir müssen. In Düsseldorf ist das nicht so. Da machen das dieser Tage viele, und zwar aus beruflichen Gründen. Da trifft sich nämlich gerade die Bestattungsbranche auf der BEFA Forum. Das ist eine große Fachmesse für Bestattung, Friedhof und Trauerkultur. Und da geht's längst, ja, längst nicht mehr nur um klassische Särge oder Grabsteine. Kollege Leo Arrighi ist da. Hallo.
1: Hallo.
0: Da geht's richtig ab.
1: Ja, vor allem in Sachen Digitalisierung. Es gibt zum Beispiel einen digitalen Sarg mit Tracker.
0: What? Was willst du denn da tracken? Also ich meine, unter der Erde, hä?
1: Ja, geht eher um das davor. Angehörige können dann per App verfolgen, welche Stationen der Verstorbene gerade durchläuft.
0: Ah,
1: also Abholung, Kühlung, Versorgung bis zum Krematorium hin.
0: Crazy, ja.
1: Nach der Beisetzung wird dann der letzte Standort übermittelt. Vor allem bei so anonymen Bestattungen im See oder Wald ist das für Angehörige natürlich eine schöne Möglichkeit, so einen letzten Ort zum Trauern zu haben.
0: Okay, das leuchtet mir ein. Ja, was gibt's noch so Kurioses?
1: Ja, es gibt auch neue Arten von Urnen zum Beispiel. Etwa welche, die aussehen wie Handtaschen.
0: Krass.
1: Also nicht dieses klassische Gefäß, sondern die sehen eher so aus, wie was, das du abends zum Ausgehen nehmen würdest. Mhm. Quasi wie so ein Designerobjekt fürs Regal. Wobei man die Urne in Deutschland natürlich nicht einfach zu Hause behalten darf. Und dann gibt's Biosärge, etwa aus Pilzmaterial, die
0: Krass.
1: Sich besonders schnell zersetzen sollen. Generell sind biologisch abbaubare Särge, aber auch Urnen, vor allem bei Wald-, Baum- oder Seebestattungen wichtig, weil sie sich im Boden oder Wasser auflösen sollen.
0: So, und dann kommen wir jetzt noch zu den Autos.
1: Ja.
0: Wir kennen alle diese länglichen Leichenwagen, aber das ist jetzt total out. Der neue heiße Scheiß ist
1: ein Porsche-Leichenwagen mit 598 PS und bis zu 280 km/h schnell. Das ist dann die sehr spezielle Variante von noch einmal stilvoll abfahren.
0: Mhm.
1: Ja, viele moderne Fahrzeuge haben innen dann irgendwie auch so ausfahrbare Sargplattformen, Schienensysteme, LED-Beleuchtung, edle Holz- oder Lederverkleidung und viel Glas, damit der Sarg oder die Urne noch mal pompöser präsentiert werden kann. Und es gibt ganz natürlich auch elektrische Modelle.
0: In Düsseldorf läuft gerade eine große Bestattungsmesse und da gibt es auch echt einige kuriose Sachen. Danke dir, Leo.
1: Gerne.

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0: Mit Malte Albrecht, schönen guten Tag. Deutschland steht vor großen Reformen. Beim Blick auf die aktuelle Stimmung im Land zeigt sich aber, dass viele Bundesbürger Zweifel haben, ob die Regierung diese Reformen umsetzen kann. Thorsten Adolfs aus den Nachrichten. Es gibt wenig Vertrauen in die Arbeit von Union und SPD.
1: Ja, laut dem aktuellen ZDF-Politbarometer ist das Vertrauen ziemlich im Keller. Knapp 75% der Befragten glauben nicht, dass die Regierung die Probleme bei unseren Sozialversicherungen in den Griff bekommt. Die meisten Menschen trauen Union und SPD nicht zu, dass sie zum Beispiel die Renten, die Krankenversicherung oder die Pflegeversicherung zukunftsfest machen können.
0: Wie sieht es denn generell aus, wenn wir auf die Parteienlandschaft schauen? Wer liegt in der Gunst der Wähler gerade vorn?
1: Wenn jetzt am Sonntag Bundestagswahl wäre, dann stünde die AfD mit 27% aktuell auf dem ersten Platz, gefolgt von der Union mit 25%. Und dahinter klafft dann eine große Lücke. Die Grünen landen bei 14%, die SPD dümpelt weiter bei ihrem Rekordtief von 12% herum und die Linke kommt auf 11%. Die FDP spielt mit 3% bei den Wählern zurzeit kaum eine Rolle. Und Kanzler Merz bekommt in der Umfrage von den meisten Menschen eher schlechte Noten für seine Arbeit. Trotzdem geht eine Mehrheit der Bundesbürger davon aus, dass die Koalition trotz der vielen Probleme bis zur nächsten Wahl in 3 Jahren durchhalten wird.
0: Thorsten Adolfs, Dankeschön. Und das sind jetzt weitere Nachrichten, kurz und kompakt. Zum Start in den Sommer steckt das deutsche Gastgewerbe weiter in der Krise. Laut einer Umfrage der deutschen Industrie- und Handelskammer bewerten knapp 2/3 der Betriebe ihre Finanzlage als problematisch. Jedes 10. Unternehmen berichtet sogar von drohender Insolvenz. Als Hauptgründe nennen die Betriebe die hohen Kosten für Energie und Personal. Bei einem Drohnenangriff auf 2 Frachtschiffe im Asowschen Meer sind 5 Menschen getötet worden. Es soll sich um Staatsbürger aus Aserbaidschan handeln. Russland machte die Ukraine für den Vorfall verantwortlich. Ein ukrainischer Kommandeur sagte, die Schiffe hätten sich unerlaubt in 2 Häfen im russisch besetzten Gebiet aufgehalten. Der Deutsche Eishockeybund zieht die Reißleine. Ein Jahr vor der WM im eigenen Land hat sich der Verband von Bundestrainer Harold Kreis getrennt. Der DEB reagierte damit auf die anhaltende Formkrise mit 3 verkorksten Turnieren in Folge. Künstliche Intelligenz gehört für viele längst zum Alltag, auch in der Berufswelt. 54,5% der Unternehmen in Deutschland setzen bei ihren Geschäftsprozessen inzwischen auf KI. Das zeigt eine Umfrage des Münchner IFO-Instituts. Letztes Jahr waren es noch knapp 41%. Damit sei künstliche Intelligenz in der deutschen Wirtschaft endgültig in der Breite angekommen, sagt IFO-Experte Wohlrabe. Besonders stark verbreitet ist KI in der Industrie und im Dienstleistungssektor. Die Unternehmen nutzen künstliche Intelligenz bisher vor allem in der Verwaltung und Planung, bei der Datenanalyse und beim Programmieren. Aber auch zur Informationsrecherche und in der Kundenkommunikation kommt KI zum Einsatz. Und das waren die Nachrichten mit Malte Albrecht.
2: Rüber auf die Straßen, der aktuelle Radio Siegen Verkehrsservice. Aufgepasst bitte auf der A4, Olpe Richtung Köln zwischen Reichshof, Bergneustadt und Gummersbach. Besteht Gefahr durch ein liegen gebliebenes Fahrzeug auf dem linken Fahrstreifen. Wir wissen von 2 Blitzern, Ortsdurchfahrt Eckmannshausen in beide Richtungen und Geiswald Hofbachstraße, auch da in beide Richtungen. Gute Fahrt. Wir schauen aufs Radio Siegenwetter. Viele Wolken sind heute mit dabei. Es ist die meiste Zeit grau. Es kann auch mal noch regnen. Mit ein bisschen Glück kommt ab und zu mal die Sonne raus bei maximal 18 Grad. Morgen starten wir sonnig und trocken in den Tag. Später wird's wieder nasser. Der Sonntag wird dann ein bisschen schöner.
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2: Yep. Das bin ich.
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2: Ja, wir hatten Spaß bei Olpe Ole gestern an der Bigge. Die nächsten 4 Stunden, würde ich sagen, machen wir mit guter Laune und toller Stimmung weiter. Noel Schäfer ist hier. Servus.

0: Ja, lang ist nicht mehr, ne? Nächste Woche Donnerstag startet die WM und wir reden viel über Spieler, Trainer und Taktik. Es soll aber auch um Menschen gehen, die sich monatelang abgeschuftet haben, in Footballstadien echten Fußballrasen auszulegen. Die Greenkeeper, Radiosiegen-Kollege Leo Arrigi.
1: Denn viele der großen US-Arenen sind eigentlich auf Kunstrasen ausgelegt. Für die FIFA reicht das natürlich nicht. Bei der WM muss auf Naturrasen gespielt werden. Also werden aus manchen ursprünglicher Footballstadien halbe Gewächshäuser. Ja, das ist kein Scherz. Der Rasen, der jetzt zum Beispiel in Atlanta, Dallas oder Houston liegt, kommt von ein und derselben Firma. Die haben den Rasen vorher ein Jahr lang auf ihrer Farm gezüchtet, gehegt und gepflegt und dann in so riesigen, abgespaceden Kühltrucks in die Stadien gebracht. In Houston zum Beispiel, da liegen jetzt also rund 7.500 Quadratmeter echter Rasen im Stadion. Und dieser Rasen, der wird behütet von Wachstumslampen, Bewässerung, Belüftung und natürlich ganz vielen beflissenen Aufpassern. Und ich persönlich finde, das Absurde an der Sache ist, wenn alles gut läuft, merkt am Ende niemand was davon. Der Ball rollt, die Spieler grätschen, alle reden über Tore und irgendwo steht ein einsamer Greenkeeper am Rand und denkt, gern geschehen, ihr Rasenbanausen.
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Green Day, 21 Guns, hier bei Radio Siegen. Was ist denn bei euch los? Alle Lieder sind am Springen. Trampelt bei euch einer auf der Schnur rum? Das sind nur wenige von vielen Nachrichten, die wir bekommen haben. Radio Siegen hört sich ein bisschen komisch an. Betroffen ist bzw. war die UKW-Frequenz. Das Ganze soll jetzt aber behoben sein. Sollte das nicht der Fall sein und irgendwas hört sich bei euch noch komisch an, wenn ihr Radio Siegen anmacht, meldet euch bitte. Die Nummer 0271 23 und 5 mal die 2.

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0: wunderschöne Nummer. Raymond mit Tonight. Im Radio Siegen Hit vor halb drei.
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2: Guten Tag. Die schwarz-rote Bundesregierung hat sich viele Reformen vorgenommen, vor allem bei Rente, Sozialleistungen, Gesundheit und Pflege. Doch ob das auch gelingt, ist fraglich, zumindest wenn es nach uns allen geht. Im aktuellen ZDF-Politbarometer sagen 75% der Deutschen, dass sie der Regierung nicht zutrauen, das alles zu schaffen. Aufmerksame Nachbarn können manchmal Gold wert sein. In Netphen konnte ein Nachbar so jetzt einen Einbruch in der Straße Neumarkt verhindern. In der Nacht zum Donnerstag sah er aus seinem Küchenfenster in dem Mehrparteienhaus und sah einen Mann, der mit einem Schraubenzieher versuchte, die Haustür aufzubrechen. Der Nachbar sprach den mutmaßlichen Einbrecher durch das Küchenfenster an. Der floh daraufhin, sagt die Polizei. Sie sucht jetzt nach dem Mann. Eine Zeugenbeschreibung findet ihr online bei uns auf radiosiegen.de und in der App. Die Talsperren in Siegen-Wittgenstein sind nicht so voll, wie sie eigentlich sein müssten, weil es sowohl letztes Jahr als auch diesen Frühling nicht genug geregnet hat. Deshalb rufen der Kreis sowie die Städte und Gemeinden uns alle zum Wassersparen auf, also etwa durch die Wassersparfunktion an Armaturen und Geräten sowie durch bewusstes Gießen. Pflanzen sollten am besten morgens oder abends gegossen werden und dann auch noch am besten mit Wasser aus der Regentonne. Private Pools und Schwimmbecken sollten gar nicht befüllt werden, heißt es. Auch die Kommunen selbst wollen Wasser sparen, etwa indem öffentliche Springbrunnen abgeschaltet werden. Und das waren die Radio Siegen Nachrichten von hier mit Simon Volkmann.
3: Und trotz, dass es gerade so viel regnet?
2: Ja, wir sagten auch gerade eben schon draußen in der Redaktion, ja. Ich kann das doch jetzt nicht hier sagen, während es draußen regnet, aber es ist halt trotzdem weniger als die letzten Jahre so im Durchschnitt. Ja. Also das reicht jetzt hier nicht, das bisschen, was hier eben runterkam.
3: Gut, dann sind wir aufgeklärt. Danke, Simon.
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3: Ihr kommt nach unseren Infos soweit gut durch. Wir wissen von 2 Blitzern. Geisweit Hofbachstraße in beide Richtungen und Ortsdurchfahrt Eckmannshausen in beide Richtungen. Gute und sichere Fahrt. Ja, geschüttet hat's gerade. Es ist nass. Das kann auch im Laufe des Tages immer wieder mal so sein. Die Sonne hat gerade noch schlechte Chancen. Spätestens morgen kommt sie dann raus. Wir starten nämlich freundlich in den Tag. Später wird's aber wieder nass bei bis zu 19 Grad.
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3: Abfahrt durch diesen Freitag jetzt mit Musik von Melissa Etheridge. Das ist Like the Way I Do. Noel Schäfer ist hier. Hallo zusammen.

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0: Tiffany Harris. Mit Vertigo hier bei Radio Siegen. Neuer besten Mix. Die Show muss weitergehen. So heißt die erste Single vom neuen Album der Toten Hosen, das vor kurzem rausgekommen ist. Aber Moment, jetzt bin ich ein bisschen verwirrt. Ich dachte, hier letztes Album und so, von wegen Trink aus, wir müssen gehen. Campino, Frontmann von den Toten Hosen, hat mit uns über das neue Album der Band gequatscht und uns erzählt, was für ihn die Message hinter Die Show muss weitergehen ist.
1: Für mich ist das so ein Lied, da geht's ums Aushalten. Das kann heute alles ziemlich mies und grau aussehen. Irgendwann dreht sich der Wind und dann gibt's auch wieder einen Grund, das Leben gut zu finden. Und irgendein Moment, der dir so ein Lachen zurück ins Gesicht zaubert. Und also mehr eine Durchhalteparole als alles andere.
0: Durchhalten vor allem dann, wenn es gerade ja ziemlich bescheiden läuft. Die guten Zeiten kommen wieder und dann denken wir, gut, dass ich nicht aufgegeben habe.
1: Ihr Lieben, hier ist Campino von den Toten Hosen und ihr hört, die Show muss weitergehen. Dreht auf und habt Spaß.

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0: Mit Malte Heilbricht. Guten Tag. Eigentlich sollten Unternehmen in Deutschland ab übermorgen verpflichtet sein, für mehr Transparenz bei den Gehältern zu sorgen. Ziel ist es, Unterschiede beim Einkommen von Frauen und Männern besser sichtbar zu machen und zu verringern. Das ist die Vorgabe der EU. Aber in Deutschland wird die Regelung erst später kommen, vermutlich erst Anfang nächsten Jahres. Das hat die Bundesregierung bestätigt. Dani Hoppe aus dem News-Team. Bundesfrauenministerin Prien will mit der EU nachverhandeln.
1: Ja, das hat sie im Podcast des Magazins Politico angekündigt, denn vor allem in der Union gibt es Widerstand gegen die EU-Vorgaben. Sie befürchtet dadurch noch mehr Bürokratie und einen Eingriff in die Tarifautonomie. Außerdem bezweifelt sie, dass die Lohnlücke zwischen Männern und Frauen, also der Gender Pay Gap, durch die Vorgabe wirklich geschlossen wird. Prien würde die Vorgabe aus Brüssel deshalb am liebsten abschaffen. Das werde aber nicht klappen, räumt sie ein. Ziel sei deshalb jetzt eine bürokratiearme Umsetzung. Die Antidiskriminierungsbeauftragte Attermann sieht diese Haltung kritisch. Sie befürchtet, dass auf Deutschland dadurch Geldstrafen der EU zukommen könnten.
0: Passend dazu gibt es eine neue Studie des US-Unternehmens Diehl und die zeigt, viele Beschäftigte finden die EU-Vorgaben eigentlich ganz gut.
1: Ja, auf jeden Fall. Mehr als die Hälfte der Befragten würde demnach direkt am ersten Tag des Inkrafttretens des Gesetzes beim Arbeitgeber mal nachfragen, wie es bei den Gehältern so aussieht. Viele sehen darin die Chance, ihr eigenes Gehalt besser einzuordnen. Und 61% der Befragten sagen auch, dass sie sich einen Jobwechsel vorstellen könnten, sollten sie die eigene Bezahlung als unfair empfinden. Gleichzeitig sehen nicht nur die Unternehmen, sondern auch ein Großteil der Beschäftigten Konfliktpotenzial durch die neuen Vorgaben, weil sich der ein oder andere dann natürlich fragen wird, warum der Kollege mehr verdient als man selbst. Hier seien dann die Unternehmen gefordert, das gut und nachvollziehbar zu erklären, heißt es in der Studie.
0: Danke, Danny. Und jetzt weitere Meldungen im Überblick. Die Bundesregierung unterstützt das neue Verhandlungsangebot der Ukraine an Russland. Man teile zudem die Ansicht des ukrainischen Präsidenten Selenskyj, dass an den Gesprächen auch Europa und die USA beteiligt werden sollen, sagte ein Regierungssprecher in Berlin. Trotz der Spannungen um die Straße von Hormus müssen sich Verbraucher in Deutschland derzeit keine Sorgen um Treibstoffmangel machen. Ein Sprecher des Bundeswirtschaftsministeriums sagte, in Europa gäbe es aktuell keine Engpässe bei Kerosin, Rohöl oder Mineralölprodukten. Die Raffinerien produzierten weiter. Aus dem Krefelder Zoo ist eine afrikanische Wildkatze entlaufen. Nach Angaben der Stadt wird der Serval seit gestern Abend von Zoo, Polizei und Ordnungsdienst gesucht. Laut Zoo besteht keine Gefahr. Das Tier sei von Natur aus scheu, heißt es. Wer die Wildkatze sieht, soll aber trotzdem Abstand halten und die Behörden informieren. Spontaner Jubel bei Dutzenden Fußballfans. Sie hatten Tickets für die WM gebucht, die am Ende gar nichts kosten sollten. Verständlicherweise war die Freude riesig, aber zu früh gefreut. Das Ganze war ein Versehen. Die FIFA hat bestätigt, dass es einen Fehler auf ihrer Webseite während des Bezahlvorgangs gab. Die rund 60 Käufer wurden inzwischen angeschrieben. Ihre Tickets bleiben reserviert. Sie müssen jetzt aber den regulären Preis nachzahlen. Und das waren die Nachrichten mit Malte Albrecht.
2: Rüber auf die Straßen, der aktuelle Radiosiegen. Verkehrsservice ohne Meldungen, gute Fahrt. Geschüttet hat's gerade, es ist nass. Auch im Laufe des Tages kommt mal was an Regen runter. Morgen starten wir immerhin freundlich in den Tag. Später wird's wieder nass. Am Sonntag dürfte es aber ein bisschen freundlicher werden, bei maximal 19 Grad.
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2: Berghausen wird ab heute überrannt bzw. überfahren. 10.000 Menschen reisen für das Traktor-Pulling an. Was das soll, erfahrt ihr gleich hier bei Radio Siegen. Hört ihr bei mir. Noel Schäfer ist mein Name. Hallo zusammen.

0: 12 Minuten nach 3 hier bei Radio Siegen und das finde ich ziemlich funny. In Berghausen leben um die 1400 Menschen. Am Wochenende kommt mal eben das Siebenfache in den Ortsteil von Bad Berleburg. 10.000 Menschen reisen an für das Traktor-Pulling. Umgebaute Trecker müssen sich im Ziehen, messen sich im Ziehen und Schieben.
1: Ja, alleine die Technik, wie die Traktoren umgebaut sind und was sie dann für eine Leistung auf der Bahn bringen, das ist schon Wahnsinn.
0: Hat uns Ann-Christine Griesing gesagt vom Verein.
1: Im Wettbewerb geht es darum, dass die an den Bremswagen angehängt werden. Da ist ein Gewicht angebracht. Also die Bahn ist 100 Meter lang, 10 Meter breit. Ja, und Ziel ist es halt wirklich bis an die 100 Meter Marke an den Full Pull ranzukommen oder sogar noch drüber hinauszukommen.
0: Highlight dieses Jahr, der Verein ist erstmalig Gastgeber für den Eurocup, also sowas wie die Europameisterschaft. Start ist heute um 16 Uhr in der Arena in Berghausen. Alle Infos findet ihr auf radiosiegen.de unter Veranstaltungen.
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0: Halten wir fest, schwere Maschinen dieses Wochenende im Kreis. Ihr wisst ja.
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0: Es ist für mich auch das französische Lied. Stromae mit Papa Ute hier bei Radio Siegen, 15.25 Uhr.
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0: Es ist 3:30.
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2: Guten Tag. Eigentlich sollten wir übermorgen beim Chef nachfragen können, was die Kollegen so verdienen. So will es die EU, damit vor allem Männer und Frauen besser verglichen werden können. Die Bundesregierung will das in Deutschland aber noch nicht umsetzen. Die CDU fordert Nachbesserungen. Sie befürchtet unter anderem mehr Bürokratie. Nach diesem Unfall in der HTS-Abfahrt Weidenau hat die Polizei wirklich Meisterarbeit geleistet bei der Spurensicherung. Ende Mai war hier ein Fahrzeug gegen einen Anpralldämpfer gefahren und dann einfach abgehauen. Im Blech des Dämpfers konnten die Beamten aber Abdrücke von Teilen eines Kennzeichens erkennen. Mit einem Bildbearbeitungsprogramm konnte dann ein Großteil des Kennzeichens sichtbar gemacht werden. Bei einer Streifenfahrt wurde das Fahrzeug dann zufällig gefunden, verdeckt abgestellt in der Tiergartenstraße in Siegen. Unklar ist noch, wer den Pickup gefahren ist. Die Polizei ermittelt deshalb weiter. Das Apollo-Theater in Siegen startet im Herbst in die neue Saison. Der Vorverkauf für die Veranstaltungen startet Ende August. Das Motto der neuen Spielzeit lautet In Liebe. Zu sehen gibt es klassische Theaterstücke wie Werther, aber auch Konzerte der Philharmonie Südwestfalen oder eine Lesung mit der Schauspielerin Katharina Thalbach. Auch für Kinder und Jugendliche gibt es wieder etwas. Das gesamte Programm findet ihr online bei uns auf radiosiegen.de und in der App. Und das waren die Radio Siegen Nachrichten von hier mit Simon Volkmann.
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4: Ihr braucht ein bisschen länger auf der B62 zwischen Niederschelderhütte und Mudersbach. 7 Minuten kommen da oben drauf. Ansonsten sind die Straßen nach unseren Infos frei. Gute und sichere Fahrt. Wir schauen aufs Radio Siegen Wetter. Gerade kommt kurz mal die Sonne raus. Davor hat es ordentlich geschüttet. Es ist ein Hin und Her. Morgen geht's freundlich in den Tag. Und apropos Hin und Her, im Laufe des Tages wird es wieder nass. Mehr als 19 Grad werden es nicht.
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4: Wir schielen so langsam auf den Feierabend und aufs Wochenende. Radio Siegen ist hier mit Musik von Marc Embe. Belong Together. Schönen Freitag.

Hier ist Günther, Steinservers Günther aus Niederdresselndorf. Immer dran denken, wenn man einen Gegenstand sucht, findet man ihn am besten und am schnellsten, wenn man da zu suchen anfängt, wo er ist.

0: Mit ein Lied hier bei Radio Siegen und ich sage es euch, ich bin gespannt wie ein Bettlaken. Scary Movie 6 ist seit gestern in den Kinos. Ich finde die Filme einfach nur geil. Radio Siegen, Kollege Jörg Albrecht.
1: Wir sind wieder da.
2: 13 Jahre haben Fans auf den 6. Teil der Scary Movie Reihe gewartet.
3: Ein Serienmörder treibt sein Unwesen.
2: Anna Faris und Regina Hall haben schon 2000 im 1. Teil mitgespielt und kämpfen erneut gegen einen maskierten Killer.
4: Ich habe mich jahrelang darauf vorbereitet.
2: Scary Movie 6 nimmt Horrorfilme auf die Schippe wie Weapons, Blood and Sinners oder Smile. Für die einen ist der Humor zu abgedreht, für andere einfach nur kultig.
5: Mom, der Weihnachtsmann hat mir einen abgetrennten Arm geschenkt.
6: Vergiss nicht, Danke zu sagen.
0: Ja, wie es war, kann ich euch dann morgen sagen. Da hören wir uns ab 8 Uhr hier bei Radio Siegen. Ich gucke mir den Film heute an. Könnt ihr auch machen im Cinestar in Siegen zum Beispiel. 3 Vorstellungen gibt es heute noch. Ihr findet die Infos auf cinestar.de.
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2: Mit Malte Albrecht. Guten Tag. Zurzeit gibt es fast jeden Tag Kritik an der Gesundheitsreform der Bundesregierung und so auch heute wieder. Diesmal kommt sie aus der Pharmabranche. Sie sieht sich ohnehin schon unter hohem Druck und warnt jetzt auch noch vor Lieferengpässen bei Medikamenten. Danny Hopper aus dem News-Team. Als Grund dafür nennt der Verband Pharma Deutschland auch die Kriege im Iran und in der Ukraine.
3: Ja, dadurch seien die Kosten nochmal angestiegen durch die erschwerte Lieferung von Rohstoffen und Verpackungsmaterialien, auch durch massiv gestiegene Öl- und Gaspreise. Viele Unternehmen seien besorgt, dass es bei bestimmten Wirkstoffen sogar zu Lieferausfällen kommen könne, warnt der Verband. Auf dem europäischen Markt fehlten momentan zum Beispiel bis zu 40% Helium. Es wird unter anderem dafür genutzt, medizinische Großgeräte zu kühlen, wie etwa MRT-Scanner. Viele Unternehmen seien deshalb gerade dabei, Vorkehrungen zu treffen, um notwendige Medikamente in Deutschland zu produzieren und anbieten zu können, aber das koste eben auch.
2: Gleichzeitig wollen wegen des Sparpakets auch mehrere Pharmakonzerne ihre Investitionen in Deutschland kürzen.
3: Ja, zum Beispiel der US-Pharmakonzern Eli Lilly, der wollte eigentlich 2,5 Milliarden Euro in einen neuen Standort in Rheinland-Pfalz investieren. Jetzt will er nur noch die Hälfte des Geldes dort reinstecken. Und auch der Pharmakonzern Boehringer Ingelheim will seine geplante 900 Millionen Euro Investition stoppen. Als Gründe nennt er die schwierigen Bedingungen in Deutschland und eben auch die Sparvorgaben der Bundesregierung. Aus dem Gesundheitsministerium hieß es heute, das sei bedauerlich, der deutsche Markt bleibe aber attraktiv für die Pharmabranche. Das sehen einige Konzerne anscheinend nicht mehr so.
2: Danke, Danny. Und jetzt weitere Nachrichten im Überblick. Im Hafen der rumänischen Stadt Constanța am Schwarzen Meer ist eine ukrainische Seedrohne explodiert. Verletzt wurde laut dem rumänischen Verteidigungsministerium niemand. Von der ukrainischen Marine heißt es, die Drohne sei durch elektronische Kampfsysteme der russischen Armee gestört worden und habe deshalb die Kontrolle verloren. Nach der Panne bei einem Lufthansa Dreamliner am Frankfurter Flughafen wird weiter nach der Ursache gesucht. Die Boeing 787 soll in eine Technikhalle gebracht und dort untersucht werden. Auf einer Parkposition war gestern das vordere Fahrwerk plötzlich eingeklappt. Dabei wurden 5 Mitarbeiter der Airline und von Fremdfirmen verletzt. Passagiere waren noch nicht an Bord. Über Gronau im Kreis Borken ist gestern ein Tornado mit Windgeschwindigkeiten um 150 Stundenkilometer hinweggezogen. Das hat der Deutsche Wetterdienst bestätigt. Demnach verlief die Unwetterlage in Deutschland insgesamt aber glimpflicher als befürchtet. Bundesjustizministerin Hubig will das Sexualstrafrecht verschärfen. Sie ist jetzt doch für das sogenannte Nur-Ja-heißt-Ja-Prinzip. Das bedeutet, Sex ist nur dann einvernehmlich, wenn alle Beteiligten ausdrücklich zugestimmt haben. In Ländern wie Schweden und Spanien gibt es diese Regelung schon. In Deutschland gilt seit einer Gesetzesreform vor 10 Jahren das Prinzip Nein heißt Nein. Hubig sagte, es sei Zeit für den nächsten Schritt, um Opfer von Gewalt besser zu schützen. Noch im April hatte sie aber eine Verschärfung des Sexualstrafrechts ausgeschlossen. Und das waren die Nachrichten mit Malte Albrecht.
4: Rüber auf die Straßen, der aktuelle Radio Siegen Verkehrsservice. Ihr kommt soweit gut durch nach unseren Infos. Ihr werdet aber kontrolliert. Siegen, Leimbachstraße, bergauf. Ihr könnt jederzeit ergänzen. 0271 23 22 21 und die 0. Gute Fahrt. Das Radio Siegen-Wetter ist relativ freundlich geworden, würde ich sagen. Die Sonne scheint hier vor der Redaktion immer wieder, nachdem es vorhin geschüttet hat. Wir beschweren uns nicht. Auch morgen früh geht's freundlich, zumindest in den Tag. Später kann es wieder regnen bei bis zu 19 Grad in der Spitze.
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4: Rock am Ring startet heute und es tut mir persönlich im Herzen weh, dass ich nicht da bin. Was willst du machen? Muss ich irgendwann mal nachholen. Linkin Park ist dieses Jahr auch am Start. Hab ich jetzt für euch mit The Emptiness Machine. Noel Schäfer meldet sich. Tag zusammen.

0: Mein lieber Mann, es hat geschüttet wie Sau. Und die Partymäuse sahen gestern auch genauso aus wie Sau. Die Schuhe waren voller Schlamm, die Hosen auch. Bei Olpe Ole gestern, beim Biggesee Open Air, war den allermeisten aber voll egal. Micky Krause, Julian Sommer, Mia Julia und waren da und haben gute Stimmung gemacht. Und die war top, die Stimmung. Radio Siegen war auch in der Menschenmenge.
1: Geil, geil.
2: Voll geil.
3: Bis aufs Wetter ist alles top.
4: Aber die Stimmung zählt.
3: Ja.
5: Super, Weltklasse.
6: Mega, also trotz Winter und Wetter alle gut drauf. Super Stimmung.
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0: Ja, und Reporterin Emily Marx hat auch mich getroffen.
6: Ist gar nicht meine Musik, aber irgendwie habe ich schon 1-2 Liter getrunken. Übrigens hören wir uns heute Nachmittag 14 bis 18 Uhr bei Radio Siegen. Ich freue mich drauf. Aber jetzt haben wir erstmal Spaß.
0: Wir hatten Spaß, ja. Auch wenn das Wetter überhaupt keinen Bock hatte. Ihr könnt euch jetzt schon Tickets für das nächste Jahr kaufen. Für Olpe Ole beim Biggesee Open Air 2027. Mit dabei sind dann unter anderem wieder Mia Julia, Micky Krause, Julian Sommer, Lorenz Büffel und auch Marc Eggers kommen vorbei. Ich würde sagen, für nächstes Jahr packe ich mir dann vielleicht mal einen Regenschirm ein oder vielleicht auch eine Regenjacke. Und wie es der Zufall will, guck mal, Umbrella in der Playlist, Rihanna. Rein zufällig natürlich.

0: Irgendwann kommt alles ans Licht. In diesem Fall auf, ich sag mal, beeindruckende Art und Weise. Ende Mai gab es auf der HTS-Abfahrt in Weidenau einen Unfall. Ein Auto war gegen einen Anpralldämpfer gefahren. Der Fahrer ist einfach abgehauen. Aber jetzt kommt's. Im Blech des Dämpfers konnten die Beamten Abdrücke von Teilen des Kennzeichens erkennen. Das bearbeitete Bild hat dann fast das ganze Kennzeichen sichtbar gemacht und bei einer Streifenfahrt wurde das Auto dann zufällig gefunden. Verdeckt abgestellt in der Tiergartenstraße in Siegen. Wild. Mehr Nachrichten von hier gibt's in rund 6 Minuten mit dem Kollegen Simon Volkmann.
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0: Die Fantastischen Vier. Sie ist weg.
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0: Auch um 16:30 ist Simon Volkmann da. Hallo.
2: Guten Tag. Die Pharmabranche rechnet mit Lieferengpässen bei Medikamenten in Deutschland. Wegen des Iran-Kriegs seien die Lieferwege gestört und es fehlten Öl und Gas. Die EU arbeitet gerade an einem Plan, dass mehr Medikamente in Europa hergestellt werden. Bundesjustizministerin Hubig will das Sexualstrafrecht in Deutschland verschärfen. Sie will das sogenannte Ja-heißt-Ja-Prinzip umsetzen. Dann wäre Sex nur noch erlaubt, wenn alle Beteiligten ausdrücklich zugestimmt haben.
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2: Gestern am Feiertag hatten es offenbar einige von euch ein wenig zu eilig. Die Polizei hat zwischen 11 und 15 Uhr auf der HTS zwischen Geisweid und Kreuztal verstärkt kontrolliert, ob sich auch alle brav ans Tempolimit halten. Das Ergebnis? Fast 20% aller Fahrzeuge waren zu schnell. Einige sogar so viel, dass sie jetzt ihren Führerschein abgeben müssen. Den Vogel abgeschossen hat dabei ein Mercedes-Fahrer. Er war bei erlaubten 80 km/h fast doppelt so schnell und bekommt deshalb auch 2 Punkte in Flensburg und ein Bußgeld von 600 Euro. Die Talsperren in Siegen-Wittgenstein sind nicht so voll, wie sie eigentlich sein müssten, weil es sowohl letztes Jahr als auch diesen Frühling nicht genug geregnet hat. Deshalb rufen der Kreis sowie die Städte und Gemeinden uns alle zum Wassersparen auf, also etwa durch die Wassersparfunktion an Armaturen und Geräten sowie durch bewusstes Gießen. Pflanzen sollten am besten morgens oder abends gegossen werden und dann auch noch am besten mit Wasser aus der Regentonne. Private Pools und Schwimmbecken sollten gar nicht befüllt werden, heißt es. Auch die Kommunen selbst wollen Wasser sparen, etwa indem öffentliche Springbrunnen abgeschaltet werden. In Bad Berleburg werden kleine, aber große Helden gesucht. Wenn sich eure Kids sozial engagieren oder Courage und Mut bewiesen haben, dann könnt ihr sie bis zum 17. Juli für den Flatterheldenpreis nominieren, benannt nach der Kinderbuchfledermaus Filius Fledermaus. Die Sieger gewinnen für sich und ihre Freunde einen Ausflug in den Freizeitpark. Alle Infos, wie ihr eure Kids bewerben könnt, nominieren könnt, findet ihr auf radiosiegen.de und bei uns in der App. Und das waren die Radiosiegen-Nachrichten von hier mit Simon Volkmann.
3: Ich wurde noch nie geblitzt, bin aber durch diesen Blitzer gefahren jetzt auf der HTS. Gestern war das, ne?
2: Ja, das ist aber jetzt schon 2 Nachrichten her.
3: Ja, trotzdem.
2: Nicht, dass die Leute jetzt verwirrt
3: sind. Ich muss das loswerden.
2: Also nochmal kurz, wir hatten eben eine Nachricht.
3: Ja.
2: Mit Leuten, die zu schnell... Bist du derjenige mit 600 Euro Bußgeld? Ich glaube ja nicht.
3: Das bin ich nicht. Aber ich hatte
2: ist das ein Geständnis?
3: Nicht viel mehr drauf als 80.
2: Du fährst auch kein Mercedes, glaube ich.
3: Was soll das denn jetzt? Nee, ich fahre kein Mercedes.
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3: Rebellisch, ja, wäre vielleicht auch was. A4 Olpe-Köln. Zwischen Engelskirchen und Overath besteht Gefahr durch Gegenstände auf dem rechten Fahrstreifen und ihr werdet kontrolliert. Siegen-Leimbachstraße bergauf. Allen unterwegs wünsche ich eine gute und sichere Fahrt. Das Radio Siegen-Wetter ist freundlich geworden. Die Sonne scheint hier vor der Redaktion, nachdem es vorhin geschüttet hat. Auch morgen früh geht's freundlich, zumindest in den Tag. Später kann es dann wieder regnen bei bis zu 19 Grad.
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3: Noel Schäfer ist hier jetzt mit Sugar Babes. Das ist About You Now.

0: So, liebe Swifties, einmal tief durchatmen. Ja, es ist offiziell, Taylor Swift steuert dem 5. Teil der Filmreihe Toy Story seinen offiziellen Titelsong bei. Das Ganze hat ja in den letzten Monaten für einen riesen Hype gesorgt. Kollege Stefan Rejek, liegt das jetzt einfach daran, dass es Taylor Swift ist, die nun mal erfolgreichste Sängerin der Welt, oder woran?
1: Ja, nee, nicht nur. Es gab da wirklich eine geniale Promo-Aktion. Da wurde wirklich ganz, ganz tief in die Easter Egg-Marketing-Trickkiste gegriffen. Erstmal ist im April auf Taylor Swifts offizieller Website so ein ominöser Countdown aufgetaucht. Ja, und der ist dann kurz danach ohne weitere Erklärung wieder verschwunden.
0: Ich habe auch noch irgendwas von Plakaten oder so gehört.
1: Ja, genau, diese klassischen Werbetafeln in Amerika. Da sind dann die Buchstaben TS in dieser gelb-blauen Toy-Story-Schrift erschienen und das auch auf diesem blauen Hintergrund mit Wolken. Auch ein genialer Zufall dabei. TS ist ja erstmal die Abkürzung für Toy Story und gleichzeitig sind das natürlich die Initialen von Taylor Swift. Also noch ein Grund mehr für Spekulationen.
0: Und die gab's reichlich. Social Media ist ja explodiert. Ist aber schon kreativ. Wer kommt auf sowas?
1: Ja, die Liste geht noch weiter. Könnte man jetzt wirklich einen ganzen Tag mitfüllen, das alles aufzuzählen. Hier vielleicht noch kurz zwei kleine Beispiele. Wenn man bei TikTok nach Taylor Swift gesucht hat, dann sind einfach diese Toy-Story-Wolken, die ich gerade schon erwähnt habe, über den ganzen Handybildschirm gezogen. Oder das Cover von ihrem 5. Studioalbum, wieder die Zahl 5, du merkst, ist ein Muster, das wurde verändert. Da sind im Hintergrund eigentlich Möwen zu sehen und die wurden ersetzt durch, natürlich, Wolken.
0: Da wurde ja wirklich nichts ausgelassen. Und am Dienstag dann endlich wurde es bestätigt. I Knew It's I Knew You ist heute rausgekommen. Sie selbst schreibt dazu auf Instagram: Ich habe schon immer davon geträumt, etwas für diese Figuren zu schreiben, die ich liebe, seit ich 5 Jahre alt bin. Der Film läuft dann Ende Juli in den deutschen Kinos. Bis dahin müssen wir uns mit dem Titelsong zufrieden geben. Das hört er jetzt hier bei Radio Siegen. I Knew It's I Knew You. Taylor Swift's brandneu.

Neu bei uns. Taylor Swift mit I Knew It, I Knew You hier bei Radio Siegen bekommt von mir so eine, ja, 6 von 10. Ist okay. Ich finde, die anderen haben ein bisschen mehr Pep, die Songs. Naja, den finde ich schon ein bisschen besser. Das ist Blue mit You Make Me Wanna. Radio Siegen ist hier, 4:15. Mit mir, Noel Schäfer. Hallo zusammen.

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1: Mit Malte Halbricht, guten Tag. In der Politik wird gerade heiß über die Einführung einer Zuckersteuer diskutiert. Denn immer mehr Menschen in Deutschland sind übergewichtig. Die Bundesregierung plant deshalb ab 2028 eine Abgabe auf zuckergesüßte Getränke. Dabei schaut man in Berlin vor allem auch nach Großbritannien. Dort gibt es schon eine Zuckersteuer. Danny Hoppe aus den Nachrichten. Die Verbraucherorganisation Foodwatch hat sich mal angeschaut, was das für die Limo-Hersteller bedeuten würde.
2: Ja, die müssten ihre Rezepturen für ihre Limos wohl ziemlich verändern. Foodwatch hat sich 10 Produkte vorgenommen, darunter Fanta, Durstlöscher oder Capri Sun. Nehmen wir hier mal das Beispiel Durstlöscher. Das 500 Milliliter Trinkpäckchen enthält demnach umgerechnet 20 Zuckerwürfel. Wenn der Hersteller die Zuckerabgabe umgehen will, müsste er laut Foodwatch den Zuckergehalt mehr als halbieren auf 8 Zuckerwürfel. Zumindest, wenn man jetzt die Briten zum Vorbild nimmt. Dort haben viele Hersteller ihre Zutaten schon angepasst, um die Abgabe eben nicht zahlen zu müssen.
1: Foodwatch selbst fordert so eine Zuckersteuer ja schon lange und sagt, sie sei eine Wohltat für die Kindergesundheit.
2: Ja, denn sie verweist da auch auf die 10 Produkte, die sie sich jetzt angeschaut hat. Demnach enthalten die untersuchten Trinkpäckchen, Dosen und Flaschen im Schnitt aktuell 10 Zuckerwürfel. Das sei einfach viel zu viel, sagt Foodwatch. Die Zuckersteuer müsse jetzt so schnell wie möglich kommen und sie dürfe vor allem auch nicht durch die Limo-Lobby noch verwässert werden, heißt es. Die Abgabe sei ein zentrales Instrument, um Kinder und Jugendliche vor den gesundheitlichen Folgen durch zu viel Zucker zu schützen, wie etwa Adipositas oder Typ-2-Diabetes.
1: Danny, vielen Dank. Und jetzt weitere Nachrichten kurz und knapp. Nach der spontanen Vollsperrung der Bonner Nordbrücke auf der A565 bleibt die Lage weiter unklar. Laut der Autobahn GmbH soll erst in frühestens 14 Tagen feststehen, ob das marode Bauwerk noch repariert werden kann oder dauerhaft gesperrt bleibt. Bundesverkehrsminister Schnieder sagte bei einem Besuch der Brücke schnellstmögliche Abhilfe zu. Die Ukraine und Russland haben sich erneut auf eine begrenzte Waffenruhe geeinigt, um wichtige Reparaturen am Atomkraftwerk Saporischschja zu ermöglichen. Das gab die internationale Atomenergiebehörde bekannt. Während der Waffenruhe soll eine zerstörte Stromleitung wiederhergestellt werden, die für die Kühlung des radioaktiven Materials gebraucht wird. Die ausgebüxte afrikanische Wildkatze aus dem Krefelder Zoo ist wieder eingefangen. Nach Angaben des Zoos entdeckten Tierpfleger den Serval hinter einem Vogelbereich und brachten ihn zurück in ein Absperrgehege. Wie das Tier aus seinem eigentlichen Gehege entkommen konnte, ist noch unklar. Vorher war befürchtet worden, die Wildkatze sei komplett aus dem Zoo entwischt. Das Rennen um die Olympischen und Paralympischen Spiele in Deutschland geht in die nächste Etappe. Berlin, München und die Rhein-Ruhr-Region haben ihre finalen Konzepte beim Deutschen Olympischen Sportbund fristgerecht eingereicht. Alle drei Konzepte erfüllten die Vorgaben, heißt es vom DOSB. Die Entscheidung, welcher Standort in die internationale Bewerbung geht, fällt Ende September. Es geht dabei um die Spiele 2036, 40 oder 44. Hamburg hatte seine Bewerbung nach einem mehrheitlichen Nein der Bevölkerung zurückgezogen. Und das waren die Nachrichten mit Malte Albrecht.
3: 3:05, wir schauen auf die Straßen, der aktuelle Radio Siegen Verkehrsservice. Ihr kommt soweit gut durch nach unseren Infos. Ihr werdet kontrolliert. Siegen, Leimbachstraße, bergauf. Allen unterwegs wünsche ich eine gute Fahrt. Der Blick aufs Radio Siegen Wetter. Die Sonne scheint, der Himmel ist blau, ich verstehe die Welt nicht mehr. Vorhin hat es hier vor der Radio Siegen Redaktion geschüttet wie aus Eimern, jetzt ist es freundlicher geworden. Auch morgen früh geht's freundlich los in den Tag, später kann es dann wieder regnen.
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3: Abfahrt ins Wochenende. Habt einen schönen Feierabend. Das ist jetzt Musik von Bebe Rexha, New Religion.

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Ganz viel Gänsehaut, ganz viel schön und vielleicht auch die ein oder andere Träne wird es heute Abend geben beim Biggesee Open Air, wenn Roxette wieder Herzen erobert.

Wunderschön. Ja, Roxette hat sich verändert. Sängerin Marie Fredriksson ist 2019 verstorben. Die Band macht aber weiter, nämlich mit Lena Philipsson. Auch die klingt richtig gut, habt ihr gerade gehört. Wer noch spontan Bock hat, es gibt noch Tickets für heute Abend um 20 Uhr, da geht's los. 80 Euro kostet euch ein Ticket. Morgen kommt ihr dann unter anderem Sido und am Sonntag Andrea Berg. Auch dafür bekommt ihr noch Tickets. Die Infos findet ihr auf biggesee-open-air.de. Jetzt erstmal Roxette mit Listen to Your Heart.

Zoe Wees ist das. Zusammen mit Felix Yen. Do It Better hier bei Radio Siegen. Jetzt mit einer Nummer, die habe ich lange nicht mehr gehört. Hey There, Delilah. Ist doch schön, oder nicht? 20 nach 5 ist durch. Radio Siegen ist hier. Mit mir, Noel Schäfer. Hallo zusammen. Hey there, Delilah, what? Ist doch schön, oder nicht? 20 nach 5 ist durch.

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0: Miami im Radio Siegen Hit vor halb sechs.
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2: Guten Tag. Die Verbraucherorganisation Foodwatch fordert die Bundesregierung auf, die ab 2028 geplante Zuckersteuer auf Getränke schnellstmöglich umzusetzen. Bei einer aktuellen Untersuchung verschiedener Getränkepackungen kam heraus, dass diese im Schnitt 10 Zuckerwürfel erhalten. Gerade für Kinder sei es wichtig, dass dieser Anteil deutlich reduziert wird, so Foodwatch. Berlin, München und die Region Rhein-Ruhr haben ihre Olympia-Bewerbungen fristgerecht eingereicht. Der Deutsche Olympische Sportbund hat heute mitgeteilt, dass alle Vorgaben erfüllt werden. Jetzt heißt es abwarten. Im September will der DOSB entscheiden, mit welcher Bewerbung Deutschland ins Rennen für die Spiele 2036, 2040 oder 2044 geht.
1: Und jetzt die Nachrichten von hier.
2: Aufmerksame Nachbarn können manchmal Gold wert sein. In Netphen konnte ein Nachbar so jetzt einen Einbruch in der Straße Neumarkt verhindern. In der Nacht zum Donnerstag sah er aus seinem Küchenfenster in dem Mehrparteienhaus und sah einen Mann, der mit einem Schraubenzieher versuchte, die Haustür aufzubrechen. Der Nachbar sprach den mutmaßlichen Einbrecher durch das Küchenfenster an. Der floh daraufhin, sagt die Polizei. Sie sucht jetzt nach ihm. Eine Zeugenbeschreibung findet ihr online bei uns auf radiosiegen.de und in der App. Das Apollo-Theater in Siegen startet im Herbst in die neue Saison. Der Vorverkauf für die Veranstaltungen startet Ende August. Das Motto der neuen Spielzeit lautet »In Liebe«. Zu sehen gibt es klassische Theaterstücke wie Werther, aber auch Konzerte der Philharmonie Südwestfalen oder eine Lesung mit der Schauspielerin Katharina Thalbach. Auch für Kinder und Jugendliche gibt es wieder etwas. Das gesamte Programm findet ihr online bei uns auf radiosiegen.de und in der App. Nach diesem Unfall in der HTS-Abfahrt Weidenau hat die Polizei wirklich Meisterarbeit geleistet bei der Spurensicherung. Ende Mai war hier ein Fahrzeug gegen einen Anpralldämpfer gefahren und dann einfach abgehauen. Im Blech des Dämpfers konnten die Beamten aber Abdrücke von Teilen eines Kennzeichens erkennen. Mit einem Bildbearbeitungsprogramm konnte dann ein Großteil des Kennzeichens sichtbar gemacht werden. Bei einer Streifenfahrt wurde das Fahrzeug dann zufällig gefunden, verdeckt abgestellt in der Tiergartenstraße in Siegen. Unklar ist noch, wer den Pickup gefahren ist. Die Polizei ermittelt deshalb weiter. Und das waren die Radio Siegen Nachrichten von hier mit Simon Volkmann.
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4: Ohne Staus oder Störungen. Wir wissen von drei Blitzern. Siegen, Leimbachstraße, bergauf. Weidenau, Sieghütter, Hauptweg in Richtung Siegen und Ortsdurchfahrt Eckmannshausen in beide Richtungen. Allen unterwegs eine gute und sichere Fahrt. Erst hat es geregnet wie Sau am Nachmittag, die letzten Stunden hat es sich aber beruhigt. Hin und wieder kam und kommt auch noch die Sonne raus hier vom Radio Siegen Studio. Ist auch morgen so, zumindest zum Start in den Tag. Später kann es dann wieder nass werden.
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4: Mit mir Noel Schäfer. Hallo zusammen. Musik ist das jetzt von Leonie. Don't worry.

0: auszuwaschen. Atze Schröder ist ja ein richtiger Promi, ne? Und das hätte ich nicht gedacht. 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Das heißt, Atze wird auch auf alle möglichen Promi-Geburtstage und Hochzeiten eingeladen. 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
3: Ja, nee, ist klar.
4: So, was haben wir denn jetzt hier noch? Ralf Schumacher und sein Etienne haben geheiratet. In Saint-Tropez. Ja, klar, wo sonst? Die Geissens waren natürlich auch da. Ja, schön im Beachclub Bouillabaisse. Jo, ist klar. Bouillabaisse. Warum nicht gleich im Coq au Vent? Höhepunkt der Hochzeit war natürlich das Geschenk der Geissens. Ein Porträt von Ralf und Etienne im Pop-Art-Stil für 15.000 Euro. Ja, der kann sich auch für 15 Euro bei Temu bestellen. Einfach Foto hinschicken und fertig. Ich glaube, das haben die Geissens auch gemacht. So sieht's auf jeden Fall aus. Die haben nämlich ein Foto von sich in dieses Bild mit einarbeiten lassen. Also, dieses sogenannte Kunstwerk für 15.000 ist so hässlich. Wo willst du das hinhängen? Und das muss ja aufhängen, war ja teuer, auch wenn die mal zu Besuch kommen. Aber das ist ja so hässlich, da fällt dir die Tapete von der Wand. Das kannst du ja nur in die Garage hängen, als Diebstahlsicherung für Ferrari. Ach ja, komm, soll wohl eine schöne Hochzeit gewesen sein, was man so hört. Vor allem die Trauung. Der Pastor hat auch nicht gefragt, wollen Sie Ihren Etienne lieben und ehren? Sondern er hat gefragt, Herr Schumacher, wollen Sie wissen, wie viel mein Auto wert ist?
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Rosé und Bruno Mars mit Apathe hier bei Radio Siegen. Ich sage Tschüss und gebe euch noch eine Breaking News mit auf den Weg. Alexander Zverev steht im Finale der French Open in Paris. Ja, macht mit der Info, was ihr wollt. Herzlichen Glückwunsch. Apropos herzlichen Glückwunsch, wir hören uns morgen wieder von 8 bis 11 hier bei Radio Siegen. Hier übernimmt gleich der Kollege Patrick Rickert. Mein Name ist Noel Schäfer. Wir hören uns dann, wie gesagt, morgen wieder. Macht es gut und Tschüss.

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0: Nachrichten. Mit Malte Albrecht. Guten Abend.
1: Für das Bundesministerium hat dieses Projekt absolute Priorität. Die Bedeutung der Brücke ist enorm.
2: Bundesverkehrsminister Schnieder war das am Nachmittag beim Besuch der Bonner Brücke. Seit vorgestern ist sie bis auf Weiteres voll gesperrt. Unter anderem wurden an ihr Risse im Beton und Korrosionsschäden im Betonstahl festgestellt. Die Auswirkungen durch die Sperrung sind massiv. Das hat auch Schnieder heute nochmal hervorgehoben. Mehr von Danny Hoppe.
3: Es sei die prägende Ost-West-Verbindung für Bonn und die umliegende Region mit rund 100.000 Fahrzeugen am Tag, sagte Schnieder. Und auch die Autobahn GmbH hat heute nochmal versprochen, es gäbe für sie momentan kein wichtigeres Projekt als die Bonner Nordbrücke. Man werde alles tun, um die Probleme dort schnellstmöglich zu lösen. Allzu schnell dürfte es aber nicht gehen, denn zurzeit ist nicht mal klar, ob die Brücke überhaupt noch einmal geöffnet werden kann. In den nächsten Tagen soll geprüft werden, wie es um die Statik steht. NRW-Verkehrsminister Krischer sagte, er wolle darüber nicht spekulieren. Die Sorgen der Wirtschaft in der Region sind auf jeden Fall enorm. Die Unternehmen dort befürchten ein jahrelanges Verkehrschaos und das bedeutet natürlich Zusatzkosten für Umwege. Es werden direkt Erinnerungen an die jahrelang gesperrte Ramedetalbrücke auf der A45 bei Lüdenscheid wach. Zum Vergleich, über die Bonner Nordbrücke rollte bis zur Sperrung noch einmal deutlich mehr Verkehr.
2: Und jetzt weitere Nachrichten in der Zusammenfassung. Der Tankrabatt hat den Mineralölkonzernen im Mai laut einer Greenpeace-Analyse überdurchschnittliche Gewinne von rund 700 Millionen Euro eingebracht. Die Spritpreise seien zwar nach Einführung des Rabatts gesunken, heißt es von der Umweltorganisation. Gleichzeitig verdiene die Branche aber weiter deutlich mehr als vor Beginn des Iran-Kriegs. Kreml-Chef Putin hat Probleme der russischen Wirtschaft eingeräumt. Die wirtschaftliche Dynamik sei derzeit gebremst, sagte er auf dem Internationalen Wirtschaftsforum in St. Petersburg. Nach Beginn des Ukraine-Kriegs war die russische Wirtschaft trotz Sanktionen des Westens erst noch gewachsen, vor allem durch die Umstellung auf Kriegsproduktion. Inzwischen hat sich das Wachstum aber deutlich abgeschwächt. Schutzhelme wie bei der Bundespolizei könnten künftig auch zur Ausrüstung von Sicherheitskräften der Deutschen Bahn gehören. Das Unternehmen testet die Helme von Juni bis Dezember bei ausgewählten Einsätzen in Berlin. Hintergrund ist unter anderem der tödliche Angriff auf einen Zugbegleiter Anfang Februar in einer Regionalbahn in der Westpfalz. Künstliche Intelligenz gehört für viele längst zum Alltag, auch im Job. 54,5% der Unternehmen in Deutschland setzen bei ihren Geschäftsprozessen inzwischen auf KI. Das zeigt eine Umfrage des Münchner IFO-Instituts. Letztes Jahr waren es noch knapp 41%. Künstliche Intelligenz sei in der deutschen Wirtschaft endgültig in der Breite angekommen, sagt IFO-Experte Wohlrabe. Besonders stark verbreitet ist KI in der Industrie und im Dienstleistungssektor. Die Unternehmen nutzen künstliche Intelligenz bisher vor allem in Verwaltung und Planung, bei der Datenanalyse und beim Programmieren. Aber auch zur Informationsrecherche und in der Kundenkommunikation kommt KI zum Einsatz. Und das waren die Nachrichten mit Malte Albrecht.
4: Das Wetter. Heute Abend und heute Nacht lassen die Schauer nach. Die Temperaturen gehen runter auf 11 bis 8 Grad. Morgen Mittag kommt aber der nächste Regen. Auch einzelne Gewitter sind möglich. Und auch der Sonntag ist wechselhaft mit einigen trockenen und nur locker bewölkten Momenten. Hier und da gibt es aber durchaus auch mal einen kleinen Schauer. Die Temperaturen an diesem Wochenende tagsüber 18 bis 22 Grad.
0: NRW Verkehr.
4: Und hier steht ihr mindestens 5 Minuten länger. A2 Dortmund Richtung Oberhausen zwischen Oberhausen-Königshardt und dem Kreuz Oberhausen. 1 Kilometer Stau, 5 Minuten on top. A40 Essen-Dortmund zwischen Dreieck Bochum-West und Bochum-Ruhrstadion, 1 Kilometer, macht auch 5 Minuten plus. A42 Dortmund-Kamp-Lindfort zwischen Gelsenkirchen-Zentrum und Kreuz-Essen-Nord, 2 Kilometer Stau, 5 Minuten, auch da guckt oben drauf. Und A516 Oberhausen Richtung Oberhausen-Eisenheim zwischen Kreuz-Oberhausen und Oberhausen-Eisenheim, 1 Kilometer Stau, fast 10 Minuten Zeitverlust. Gute Fahrt!
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4: Och, herrlich, so ein XXXXL-Wochenende, oder? Danke von Leichnam. Also ich hoffe, ihr wart klüger als ich und habt heute einen Brückentag gehabt. Viel Spaß bei dem, was auch immer ihr tut. Patrick Rickert hier. Einen schönen Abend euch.

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0: In einer guten Woche geht's los mit der Fußball-Weltmeisterschaft in den USA, Kanada und Mexiko. Die größte und beste soll sie werden. Das ist zumindest der Plan von FIFA-Chef Gianni Infantino. So richtig in WM-Laune sind die Amis aber offenbar noch nicht. Das musste auch die deutsche Nationalmannschaft bei ihrer Ankunft in Chicago erfahren. Danny Hopper aus der Sportredaktion. Den ganz großen Bahnhof gab's beim Empfang vor ein paar Tagen im Teamhotel nämlich nicht.
2: Nee, gerade mal 2 Dutzend Schaulustige blieben stehen, als die 2 Busse mit dem DFB-Team am noblen Teamhotel, dem 60-stöckigen Waldorf Astoria, vorfuhren. Und auch sonst fiel der Empfang eher nüchtern aus. Schwarz-rot-goldene Fähnchen werde man nicht aufhängen. Man behandle alle Gäste grundsätzlich diskret, sagte ein Hotelmitarbeiter. Ansonsten dürfte es dem Team im Hotel aber an nichts fehlen. Und vor allem für Sportdirektor Rudi Völler ist es eine ganz besondere Rückkehr. Denn bei der WM 1994 war Chicago das Heimquartier der Nationalmannschaft. Und dort hat er auch sein letztes Tor im DFB-Dress geschossen, im Achtelfinale gegen Belgien. Vielleicht ist das ja ein gutes Omen.
0: Und wie ist die Stimmung bisher so im Team?
2: Auch die ist gut. Nachdem man angekommen war, gab es ja erstmal einen entspannten Spaziergang am Strand des Lake Michigan. Beine ausschütteln, Kopf frei bekommen. Gilt vor allem für Kai Havertz, der nach dem verlorenen Champions-League-Finale ja erst in Chicago zum Team gestoßen ist. Morgen gibt es dann vor mehr als 60.000 Fans die WM-Generalprobe gegen Gastgeber USA. Und am Montag geht es dann weiter von Chicago nach North Carolina ins WM-Quartier in Winston-Salem.
0: Dann lass uns doch noch mal kurz von den USA hier zu uns nach Deutschland gucken. Auch bei uns ist ja die Euphorie jetzt noch nicht so richtig ausgebrochen.
2: Nein, im Alltag sieht man jetzt noch nicht so viele Fahnen oder Menschen in Trikots wie bei früheren Weltmeisterschaften. Und auch eine Umfrage der Uni Hohenheim bestätigt das. Das allgemeine Interesse an Fußball sei zwar hoch, aber eben noch nicht euphorisch, heißt es. Immerhin, die Vorfreude ist größer als bei der letzten WM in Katar. Nur 16% der Befragten sagen, dass sie überhaupt kein Spiel sehen wollen. Problematisch könnten dabei aber die späten Anstoßzeiten sein. Das zeigt eine andere Umfrage, nämlich von YouGov. Demnach sagen 41%, dass sie wegen der Spiele nicht länger wach bleiben oder früher aufstehen wollen. Gefragt wurde außerdem, wie die Fans die Spiele schauen wollen. Und da haben 63% am liebsten Freunde und die Familie um sich.
0: Die deutsche Fußballnationalmannschaft bereitet sich gerade in Chicago auf die Fußball-Weltmeisterschaft in gut einer Woche vor. Infos von Danny Hopper aus der Sportredaktion. Danke.
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0: Es ist kurz vor 6:30.
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0: Mit Simon Volkmann. Guten Abend. Die Autobahn GmbH hat heute angekündigt, dass der Neubau der Bonner Nordbrücke an der A565 absolute Priorität hat. Die Brücke war gestern gesperrt worden wegen Schäden im Stahl. Statiker prüfen jetzt, ob sie zumindest teilweise wieder geöffnet werden kann. Gestern am Feiertag hatten es offenbar einige von euch ein wenig zu eilig. Die Polizei hat zwischen 11 und 15 Uhr auf der HTS zwischen Geisweid und Kreuztal verstärkt kontrolliert, ob sich auch alle brav ans Tempolimit halten. Das Ergebnis: fast 20% aller Fahrzeuge waren zu schnell. Einige sogar so viel, dass sie jetzt ihren Führerschein abgeben müssen. Den Vogel abgeschossen hat dabei ein Mercedes-Fahrer. Er war bei erlaubten 80 fast doppelt so schnell und bekommt deshalb auch 2 Punkte in Flensburg und ein Bußgeld von 600 Euro. Die Talsperren in Siegen-Wittgenstein sind nicht so voll, wie sie eigentlich sein müssten, weil es sowohl letztes Jahr als auch diesen Frühling nicht genug geregnet hat. Deshalb rufen der Kreis sowie die Städte und Gemeinden uns alle zum Wassersparen auf, also etwa durch die Wassersparfunktion an Armaturen und Geräten sowie durch bewusstes Gießen. Pflanzen sollten am besten morgens oder abends gegossen werden und dann auch noch am besten mit Wasser aus der Regentonne. Private Pools und Schwimmbecken sollten am besten gar nicht befüllt werden, heißt es. Auch die Kommunen selbst wollen Wasser sparen, etwa indem öffentliche Springbrunnen abgeschaltet werden. Und das waren die Radio Siegen Nachrichten von hier mit Simon Volkmann. Wir schauen aufs Wetter für Siegerland und Wittgenstein. Der Freitagabend klingt langsam aus. Vereinzelte Schauer sind noch möglich, die lassen aber jetzt nach. In Eschenbach und Burbach-Holzhausen sind es aktuell noch um 16 Grad, in Wemlichhausen kühler um 13 Grad. Die Nacht wird meist trocken, das Wochenende dann freundlicher und zum Montag hin deutlich wärmer mit über 20 Grad. Der aktuelle Radio Siegen Verkehrsservice: es dauert ein klein wenig länger auf der B508 in Richtung Hilchenbach. 4 Minuten, wenn ihr von Kreuztal kommt. Und 2 Blitze habt ihr uns gemeldet in der Ortsdurchfahrt Eckmannshausen in beide Richtungen und Weidenauer Sieghütter Hauptweg in Richtung Siegen. Allen unterwegs eine gute und sichere Fahrt.
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0: einen schönen Freitagabend und es ist ein ganz besonderer Tag heute. Und ich meine nicht Brückentag, sondern es ist internationaler Tag der Umwelt. Geht ja fast unter, wenn wir in Gedanken im langen Wochenende sind. Deswegen beleuchten wir den mal fix.
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2: Wir wollen alle die Umwelt schonen, das ist klar, ne? Gibt's kein Vertun. Die Erde müssen wir retten, weil streng genommen finden wir es ja hier ganz nett und immer bis zum Mars pendeln, das ist auch keine Option. Aber wo fängt Umweltschutz an und wo hört das normale Leben auf? Guck mal, langes Wochenende, ohne Grillen. Ja, das ist doch wie Bier ohne Schaum, Curry ohne Wurst, Heidi ohne Klum. Jetzt kann man natürlich sagen, was macht so ein kleiner Grill denn? Aber Freunde, ich komme aus dem Ruhrpott. Wenn du da bei schönem Wetter am Kleingartenverein vorbeigehst, ne, dann denkst du, die haben die Zechen wieder aufgemacht. Da stellt sich die Frage nicht, Kohle oder Gas. Da wird die Kohle erstmal auf dem Gasgrill an die Glut gebracht. Und ich bin ja absolut pro Umweltschutz. Trotzdem merke ich, wie mir bei jedem Cent mehr pro Liter an der Zapfsäule der Kamm schwillt. Aber gut, dass wir drüber reden, ne? Schafft ja auch Bewusstsein. Und immer dran denken, was der gute alte Hauding und Philosoph Schopenhauer gesagt hat. Jeder dumme Junge kann einen Käfer zertreten, aber alle Professoren der Welt können keinen herstellen. Geiler Spruch, hätte auch von mir kommen können.
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1: Mit Malte Heilbricht, guten Abend. Eigentlich sollten Unternehmen in Deutschland ab übermorgen verpflichtet sein, für mehr Transparenz bei den Löhnen zu sorgen. Es sollte mehr Einblick in die Gehälter geben, um zum Beispiel Einkommensunterschiede von Frauen und Männern zu verringern. Das ist die Vorgabe der EU. Aber in Deutschland wird die Regelung erst später kommen, vermutlich erst Anfang nächsten Jahres. Das hat die Bundesregierung bestätigt. Danny Hopper aus dem News-Team. Bundesfrauenministerin Prien will mit der EU nachverhandeln.
2: Ja, das hat sie im Podcast des Magazins Politico angekündigt, denn vor allem in der Union gibt es Widerstand gegen die EU-Vorgaben. Sie befürchtet dadurch noch mehr Bürokratie und einen Eingriff in die Tarifautonomie. Außerdem bezweifelt sie, dass die Lohnlücke zwischen Männern und Frauen, also der Gender Pay Gap, durch die Vorgabe wirklich geschlossen wird. Prien würde die Vorgabe aus Brüssel deshalb am liebsten abschaffen, das werde aber nicht klappen, räumt sie ein. Ziel sei deshalb jetzt eine bürokratiearme Umsetzung. Die Antidiskriminierungsbeauftragte Attermann sieht diese Haltung kritisch. Sie befürchtet, dass auf Deutschland dadurch Geldstrafen der EU zukommen könnten.
1: Passend dazu gibt es jetzt eine neue Studie des US-Unternehmens Deel und die zeigt, viele Beschäftigte finden die EU-Vorgabe eigentlich ganz gut.
2: Ja, auf jeden Fall. Mehr als die Hälfte der Befragten würde demnach direkt am ersten Tag des Inkrafttretens des Gesetzes beim Arbeitgeber mal nachfragen, wie es bei den Gehältern so aussieht. Viele sehen darin die Chance, ihr eigenes Gehalt besser einzuordnen. Und 61% der Befragten sagen auch, dass sie sich einen Jobwechsel vorstellen könnten, sollten sie die eigene Bezahlung als unfair empfinden. Gleichzeitig sehen nicht nur die Unternehmen, sondern auch ein Großteil der Beschäftigten Konfliktpotenzial durch die neuen Vorgaben, weil sich der ein oder andere dann natürlich fragen wird, warum der Kollege mehr verdient als man selbst. Hier seien dann die Unternehmen gefordert, das gut und nachvollziehbar zu erklären, heißt es in der Studie.
1: Danny Hoppe, vielen Dank für die Infos. Und jetzt weitere Meldungen im Überblick. Kreml-Chef Putin hat ein direktes Treffen mit dem ukrainischen Präsidenten Selenskyj vorerst ausgeschlossen. Auf dem Wirtschaftsforum in St. Petersburg sagte er, so ein Gipfeltreffen mache erst Sinn, wenn vorher Vereinbarungen für eine dauerhafte Lösung des Krieges getroffen würden. 6 Balkanstaaten wollen in die EU, unter anderem Albanien und Serbien. Bundeskanzler Merz drückt dabei jetzt aufs Tempo. Die EU müsse zeigen, dass sie erweiterungsfähig und erweiterungswillig sei, sagte er bei einem Gipfel in Montenegro. Auf der internationalen Raumstation ISS hat es einen Zwischenfall gegeben. Laut der US-Raumfahrtbehörde NASA gibt es in einem Modul ein Leck. Die Astronauten mussten in das angedockte Raumschiff wechseln und sollen dort so lange bleiben, bis die Reparaturarbeiten abgeschlossen sind. Da war der Jubel erstmal groß. Dutzende Fußballfans hatten offizielle Tickets für die anstehende WM gebucht und mussten zu ihrer Verwunderung nichts bezahlen. Aber zu früh gefreut, das Ganze war ein technischer Fehler, das hat die FIFA inzwischen bestätigt. Wegen Problemen auf der Webseite während der Zahlungsabwicklung waren die Tickets plötzlich umsonst. Die FIFA hat die rund 60 betroffenen Käufer inzwischen aufgefordert, den korrekten Betrag nachzuzahlen. Die Tickets bleiben bis dahin für sie reserviert. Und das waren die Nachrichten mit Malte Albrecht.
3: Das Wetter. Ein sehr wechselhaftes Wochenende steht an. Mal Regen, mal trockene Abschnitte, mal örtlich auch ein Gewitter. Tagsüber dazu 18 bis 22 Grad. Abends und nachts gehen die Werte runter auf 11 bis 8 Grad.
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3: Auf der A1 Köln Richtung Dortmund läuft eine Unfallaufnahme zwischen Gevelsberg und Volmarstein. Es gibt dort 3 Kilometer Stau und ihr verliert über 20 Minuten. Dann die 1 Münster Richtung Dortmund zwischen Kamen Zentrum und Kreuz Dortmund Unna. 1 Kilometer Stau, 5 Minuten on top. A2 Dortmund-Oberhausen zwischen Oberhausen-Königshardt und dem Kreuz Oberhausen 1 Kilometer Stau plus 6 Minuten. Und A3 Arnheim-Oberhausen zwischen Dienstlaken-Süd und Oberhausen-Holten 1 Kilometer Stau. Da braucht ihr auch 5 Minuten länger. Gute Fahrt euch!
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3: Hallo, Patrick Rickert hier. Wir gehen gemeinsam durch ein langes Wochenende. 4 Tage lang kein Wecker, kein Zeitdruck, nur entspannt Musik hören. Jetzt Post Malone und Chemical. Schönen Abend.

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0: 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Hier ist Up and Down.
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2: Zwei Konzerte, 18.000 Leute waren schon da beim Biggesee Open Air. Unter anderem habt ihr mitgesungen bei Papa Roach.
3: Cut my life into pieces.
4: This is my last resort.
3: Ganz schön textsicher, genauso wie auch beim Olpole.
2: Da könnte ich jetzt nicht sagen, was da gesungen wurde.
3: In der Sonne, Malle, ich komme.
2: Ach so, weißt du auch von wem? Ich bin bei den Malle-Schlagersängern bin ich irgendwie raus. Also ich kenne gerade noch Micky Krause und das war's.
3: Ja, ich kann den Text jetzt anhand dieses Bausteins nicht einem Künstler oder einer Künstlerin zuordnen. Ich würde aber mal sagen, es war wahrscheinlich Julian Sommer, oder?
2: Ja, kann gut sein. Heute Abend wäre ich auf jeden Fall textsicherer Rockset stehen da auf der Bühne. Ab 20 Uhr wird eine Riesensache.
3: Könnt ihr euch auf jeden Fall anschauen. Tickets gibt's noch. Alles Wichtige findet ihr auf radiosiegen.de oder auf biggesee-open-air.de. Wir wünschen euch ein schönes Wochenende, sind raus. Ich bin Paul Bald.
2: Und ich bin Florian Rubens. Tschö.
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Freitagabend, falls ihr heute an diesem Brückentag noch arbeiten musstet, dann hier so ein bisschen Motivation für den Feierabend, der dann jetzt hoffentlich da ist. Hier sind die 80er mit Starship We Built This City. Ich bin

0: Optimist.
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0: Hallo, schönen guten Abend. Ja, es ist Brückentag in Nordrhein-Westfalen mit einer Brücke weniger, die wir befahren können seit heute. Denn seit Mittwochnachmittag ist die Nordbrücke in Bonn gesperrt. Die Friedrich-Ebert-Brücke. Neue Schäden haben für eine unverzügliche Sperrung gesorgt. So hat es die Autobahn GmbH mitgeteilt. Dominik Becker, unser Reporter, schaut sich das mögliche Verkehrschaos da seit heute Morgen für uns an. Dominik, mal dein Fazit. Wirkt sich die Sperrung wirklich aus?
1: Ja, der Tag heute ist wahrscheinlich nicht ganz so repräsentativ. Es ist deutlich ruhiger. Es ist Brückentag. Viele Schulen hier in der Umgebung, in der Region haben heute frei. Viele Menschen sind im Urlaub, also gar nicht da, müssen gar nicht mit dem Auto fahren. Das war am Mittwoch, als gesagt wurde, Brücke wird unmittelbar jetzt gesperrt. Ganz, ganz anders.
2: Ja, war nicht so entspannt, ne? Wenn man von Hersel bis hier runter zur Fähre 4,5 Stunden braucht und dann nach Feierabend und erst um 9:30 zu Hause ist, ist das nicht zu prickeln, ne?
3: Das ist nicht nur eine Katastrophe für die Region, das ist für jeden Unternehmer, für jeden Privatmann ein großes Problem, ein richtiges Problem.
1: Und diese Brückensperrung hat natürlich auch schon Reaktionen hervorgerufen. Eine der Autofähren hier hat aufgestockt, die Taktung erhöht und eine zweite Fähre dazugenommen. Weil es heute vergleichsweise ruhig ist, ja, ist das beim Fährmann sowas wie das Warten auf den großen Sturm am Montag.
2: Absolut, ja. Wir sind sehr gespannt, was Montag kommt, wenn alle wieder da sind, wie der Betrieb hier wird. Und dann werden wir auch entscheiden, ob wir eventuell die Betriebszeiten verlängern.
0: Was hat denn diese Brücke für eine Bedeutung in Bonn oder auch in ganz Nordrhein-Westfalen?
1: Ja, die Brücke hat eine unfassbar wichtige Bedeutung hier. Je nachdem, wo man hin will, um nach Köln zu kommen oder nach Koblenz oder von der anderen Seite Richtung Frankfurt oder tiefer in den NRW-Westen. Diese Brücke verbindet so viele verschiedene Autobahnen und eben wichtige Wege. Einmal in Bonn und dem direkten Umland natürlich, aber auch mit Blick auf halb NRW. Das ist schon ein Hammer. Und das Chaos, die langen Staus am Mittwoch, die waren vielleicht dann auch nur ein kleiner Vorgeschmack. Ich selbst habe 2,5 Stunden nach Hause gebraucht für eine Strecke von vielleicht 15 Minuten. Also das wird eine Mammutaufgabe für die Verkehrsplaner auf der einen Seite, auf der anderen Seite aber für uns alle.
0: Dominik Becker aus Bonn, danke. Seit Mittwoch ist da eine wichtige Rheinbrücke wegen neuer Schäden gesperrt und halb NRW. Mutmaßlich dann ab Montag im Dauerstau. Dankeschön, Dominik.

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1: Ich bin Thomas Brock. Bundesgesundheitsministerin Warken bekommt bei der Finanzreform für die Pflege scharfen Gegenwind, auch aus der eigenen schwarz-roten Koalition. Auf deutlichen Widerstand stoßen Einschnitte und stärkere Belastungen für Pflegebedürftige und pflegende Angehörige. Der CSU-Fraktionschef im Bayerischen Landtag, Holecek, kritisierte im ZDF, wer pflegende Angehörige stärken wolle, dürfe nicht Kürzungen ihrer Renten in Kauf nehmen.
2: Die pflegenden Angehörigen sind aufopferungsvoll unterwegs, kümmern sich, entlasten auch unser System. Und deswegen finde ich da den Ansatz tatsächlich falsch.
1: Der CSU-Fraktionschef im Bayerischen Landtag, Holecek. Der russische Präsident Putin hat das in einem offenen Brief seines ukrainischen Kollegen Selenskyj angebotene direkte Treffen abgelehnt. Er sehe darin noch keinen Sinn, sagte der Kreml-Chef auf dem Wirtschaftsforum in St. Petersburg. Vor einem solchen Gipfel müssten erst Vereinbarungen für eine dauerhafte Lösung des Krieges getroffen werden. Das von Kiew veröffentlichte Schreiben enthalte außerdem Elemente von Unverschämtheit, so Putin. Selenskyj hatte ihm für ein Ende des Krieges direkte Friedensgespräche in einem Drittstaat angeboten. Auf der internationalen Raumstation ISS hat es einen Zwischenfall mit Folgen für die Besatzung gegeben. Wegen Lecks an einem Modul wurden 5 Raumfahrer angewiesen, sich in das Dragon-Raumschiff zu begeben. Das teilte die US-Raumfahrtbehörde NASA mit.
3: Die ISS kommt in die Jahre und immer wieder gibt es Lecks, Risse und andere Defekte an der 25 Jahre alten Raumstation. Die derzeitige Besatzung war zunächst angewiesen worden, im angedockten Dragon-Raumschiff zu warten, bis der Riss geflickt ist. Aber dann wurde wegen neuer Risse doch eine größere Reparatur beschlossen und die Astronauten konnten zunächst zurück in die Station, solange weitere Messungen und Daten gesammelt werden. Die Sicherheit sei nicht gefährdet, versichert die russische Raumfahrtbehörde Roskosmos. Aus den USA, Tina Eck.
1: Tennisprofi Alexander Zverev ist ins Finale der French Open eingezogen und nur noch einen Sieg vom ersten Grand-Slam-Titel entfernt. Zverev gewann sein Halbfinale in Paris gegen den Tschechen Jakub Menšík in 4 Sätzen und kann sich nun am Sonntag seinen großen Karrieretraum erfüllen. Im Finale trifft Zverev auf Flavio Cobolli. Der Italiener erreichte kampflos das Endspiel, weil sein Landsmann Matteo Arnaldi krankheitsbedingt nicht antreten konnte. Und das waren die Nachrichten mit Thomas Brockt.
4: Das Wetter.
5: Die Regenschauer werden heute Abend und heute Nacht immer weniger, dazu 11 bis 8 Grad. Leider kommen wir dann nicht ganz trocken durch das Wochenende. Immer wieder sind Regen- und Gewitterschauer drin, Samstag wie Sonntag und dazu tagsüber 8 bis 22 Grad.
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5: Um kurz nach 8 gibt es 3 Meldungen. A2 Dortmund Richtung Oberhausen. Zwischen Oberhausen-Königshardt und dem Kreuz Oberhausen 1 Kilometer Stau, macht 5 Minuten plus. A57 Nimwegen Richtung Krefeld. Zwischen Kreuzkamp-Lindfort und dem Kreuz Mörs gab es einen Unfall. Die Polizei ist da, es ist nur eine Spur frei. 1 Kilometer Stau aktuell und 10 Minuten Zeitverlust. Und A516 Oberhausen-Eisenheim Richtung Oberhausen. Zwischen Oberhausen-Eisenheim und Oberhausen-Stärkrade 5 Minuten Zeitverlust.
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5: Hallo, einen schönen Abend. Wir begleiten euch durch das lange Wochenende jetzt mit Musik von Michael Schulte. Hier ist 5 AM. Ich bin Patrick Rickert. Schönen Abend. You love me.

0: Achtung! Boah, kommt die hoch! Whitney Houston und I Wanna Dance With Somebody. Damit geht's durch den Freitagabend. Und jetzt gibt's neue Musik von Marquez. Marquez, das klingt doch schon nach Sommer. Das klingt nach Bandmitgliedern mit dem Namen José, Philipp, Juan. In Wirklichkeit heißen sie aber Sascha, Christian und Dominik. Ja, Marquez ist halt keine Band aus Barcelona, sondern Hannover. Soll uns aber egal sein, Hauptsache es gibt Sommervibes und die bringen uns Marquez auf jeden Fall. Hier kommt neu Da Lo Mismo.
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Falls euch der Brückentag heute gestrichen wurde, es ist doch gar nicht so schlimm. Jetzt habt ihr es ja geschafft. Ihr seid drin im Wochenende. Und ich spiele uns dazu Jax Jones Brief. Patrick Rickert hier. Guten Abend.

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0: schönen Freitagabend euch. Ja, über den Tod sprechen wir nicht gerne, ne? Und wenn, dann erst, wenn wir wirklich müssen. In Düsseldorf nicht, da machen das im Moment viele aus beruflichen Gründen. Da trifft sich nämlich gerade die Bestattungsbranche. Da gibt's eine Riesenfachmesse für Bestattung, Friedhof und Trauerkultur. Aber da geht's längst nicht mehr nur um klassische Särge und Grabsteine. Leo Arrighi aus der Redaktion, da geht's richtig ab.
1: Ja, vor allem in Sachen Digitalisierung. Es gibt zum Beispiel einen digitalen Sarg mit Tracker.
0: Sag mal, was willst du denn da tracken unter der Erde?
1: Ja, geht eher um das davor. Angehörige können dann per App verfolgen, welche Stationen der Verstorbene gerade durchläuft. Also Abholung, Kühlung, Versorgung bis zum Krematorium hin. Nach der Beisetzung wird dann der letzte Standort übermittelt. Vor allem bei so anonymen Bestattungen im See oder Wald zum Beispiel, kann das für Angehörige natürlich eine schöne Möglichkeit sein, so einen letzten Ort zum Trauern zu haben.
0: Ja gut, das leuchtet ein. Es gibt aber noch mehr Kurioses.
1: Ja, es gibt auch neue Arten von Urnen zum Beispiel. Etwa welche, die aussehen wie Handtaschen. Also nicht dieses klassische Gefäß, sondern die sehen dann wirklich so aus wie was du abends zum Ausgehen nehmen würdest. Quasi wie ein Designerobjekt fürs Regal. Wobei man die Urne in Deutschland natürlich nicht einfach zu Hause behalten darf. Dann gibt's Biosärge, etwa aus Pilzmaterial, die sich dann besonders schnell zersetzen sollen. Generell sind biologisch abbaubare Särge, aber auch Urnen, vor allem bei Wald-, Baum- oder Seebestattungen, wichtig, weil sie sich eben im Boden oder Wasser auflösen sollen.
0: Kommen wir noch zu den Autos. Wir kennen alle diese länglichen Leichenwagen, aber die sind jetzt total out. Der neue heiße Scheiß ist...
1: ein Porsche Leichenwagen mit 598 PS und bis zu 280 km/h schnell. Das ist dann die sehr spezielle Variante von noch einmal stilvoll abfahren. Viele moderne Fahrzeuge haben innen dann irgendwie auch so ausfahrbare Sargplattformen, Schienensysteme, LED-Beleuchtung, edle Holz- oder Lederverkleidung und viel Glas, damit der Sarg oder die Urne nochmal pompöser präsentiert werden kann. Und es gibt ganz natürlich auch elektrische Modelle.
0: In Düsseldorf läuft im Moment eine große Bestattungsmesse und da gibt es viele kuriose Dinge. Dankeschön, Leo, für die Infos.
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1: Ich bin Thomas Brock. Kremlchef Putin hat beim St. Petersburger Wirtschaftsforum eine lange Rede zur Weltpolitik gehalten. Ein von seinem ukrainischen Kollegen Selenskyj angebotenes direktes Treffen lehnt er ab. Er räumte außerdem Probleme der russischen Wirtschaft ein. Russland sei jetzt auf dem Niveau angekommen, auf dem sich Europa schon jahrelang befinde.
2: Kremlchef Putin hat hier in St. Petersburg die Wirtschaftsprobleme Russlands heruntergespielt. Das Land werde alle Schwierigkeiten überwinden. Dabei erwähnte er auch die Schäden durch die ukrainischen Drohnenattacken. Überhaupt zeigte sich Putin sicher, seine Kriegsziele in der Ukraine zu erreichen. In einem vom ukrainischen Präsidenten vorgeschlagenen Friedenstreffen aber sieht er keinen Sinn, solange der Konflikt nicht dauerhaft gelöst werde. Aus St. Petersburg, Ulf Mauder.
1: Bundesgesundheitsministerin Warken bekommt bei der Finanzreform für die Pflege scharfen Gegenwind, auch aus der eigenen schwarz-roten Koalition. Für die weiteren Beratungen meldeten vor allem Vertreter von SPD und CSU aus Bund und Ländern Korrekturforderungen an. Auf deutlichen Widerstand stoßen Einschnitte und stärkere Belastungen für Pflegebedürftige und pflegende Angehörige. Die Kommunen protestieren gegen drohende Mehrkosten, wenn mehr Betroffene in Sozialhilfe rutschen. Auf der internationalen Raumstation ISS hat es einen Zwischenfall mit Folgen für die Besatzung gegeben. Wegen Lecks an einem Modul wurden 5 Raumfahrer angewiesen, sich in das Dragon-Raumschiff zu begeben. Dort sollen sie bleiben, bis die Reparaturarbeiten abgeschlossen sind. Laut NASA handelt es sich um eine Vorsichtsmaßnahme. Tennisprofi Alexander Zverev ist ins Finale der French Open eingezogen und nur noch einen Sieg vom ersten Grand-Slam-Titel entfernt. Zverev gewann sein Halbfinale in Paris gegen den Tschechen Jakub Menšík in 4 Sätzen. Im Interview bei Eurosport zeigte sich Zverev zufrieden mit seinem Spiel.
3: Gut, ich fand auch, dass ich im dritten Satz eigentlich okay gespielt habe. Ich habe dann mein Ausschlagspiel verloren, indem ich vielleicht ein bisschen zu aggressiv war. Also ich habe ein paar Vorhandfehler gemacht, die ich nicht machen hätte müssen, aber das ist okay. Es ist ein 5-Satz-Match, das ist lang, alles kann passieren und ich habe dann mich gut wiedergefunden und zum Glück das Match gewonnen.
1: Im Finale am Sonntag trifft Zverev auf Flavio Cobolli. Der Italiener erreichte kampflos das Endspiel, weil sein Landsmann Matteo Arnaldi krankheitsbedingt nicht antreten konnte. Und das waren die Nachrichten mit Thomas Brockt.
4: Das Wetter. Heute Abend und heute Nacht lassen die Schauer nach. Die Temperaturen gehen runter auf 11 bis 8 Grad. Morgen Mittag kommt aber der nächste Regen. Auch einzelne Gewitter sind möglich. Und auch der Sonntag ist wechselhaft mit einigen trockenen und nur locker bewölkten Momenten. Hier und da gibt es aber durchaus auch mal einen kleinen Schauer. Die Temperaturen an diesem Wochenende tagsüber 18 bis 22 Grad.
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4: A1 Münster Richtung Dortmund zwischen Ascheberg und Hamburg um Werne 2 Kilometer Stau, 20 Minuten Zeitverlust. Und auf der A57 Nimwegen Richtung Krefeld, da gab es zwischen Mörs-Hülsdonk und dem Kreuz Mörs einen Unfall. Es ist nur eine Spur frei und ihr braucht gerade 5 Minuten länger. Gute Fahrt!
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4: Wir gehen gemeinsam durch ein langes Wochenende, gleich mit Musik von Somba, wollte ich sagen, Homewrecker. Das ist ganz neu, deswegen bin ich noch ein bisschen durcheinander. Auch noch nicht so oft gehört, die Nummer gleich. Jetzt gibt es aber erstmal die Ex-Ambassadors. Hier ist Renegades, Patrick Rickert hier. Schönen Abend.

0: 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Willkommen im Wochenende.
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0: Bei dieser Weltmeisterschaft, da geht's aber nicht nur um Spieler, um Trainer, um Taktik. Es geht auch um Menschen, die sich monatelang abgeschuftet haben in Sachen Fußballstadien, echten Fußballrasen auslegen. Zum Beispiel die Greenkeeper. Kollege Leo Arrighi.
2: Denn viele der großen US-Arenen sind eigentlich auf Kunstrasen ausgelegt. Für die FIFA reicht das natürlich nicht. Bei der WM muss auf Naturrasen gespielt werden. Also werden aus manchen ursprünglicher Footballstadien halbe Gewächshäuser. Ja, das ist kein Scherz. Der Rasen, der jetzt zum Beispiel in Atlanta, Dallas oder Houston liegt, kommt von ein und derselben Firma. Die haben den Rasen vorher ein Jahr lang auf ihrer Farm gezüchtet, gehegt und gepflegt und dann in so riesigen abgespaceden Kühltrucks in die Stadien gebracht. In Houston zum Beispiel, da liegen jetzt also rund 7.500 Quadratmeter echter Rasen im Stadion. Und dieser Rasen, der wird behütet von Wachstumslampen, Bewässerung, Belüftung und natürlich ganz vielen beflissenen Aufpassern. Und ich persönlich finde, das Absurde an der Sache ist, wenn alles gut läuft, merkt am Ende niemand was davon. Der Ball rollt, die Spieler grätschen, alle reden über Tore und irgendwo steht ein einsamer Greenkeeper am Rand und denkt, gern geschehen ihr Rasenbanausen.

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Freitagabend, spätestens jetzt startet das Wochenende. Es sei denn, ihr hattet Brückentag, dann läuft das ja schon ein bisschen länger. Dankeschön an den Feiertag gestern auf jeden Fall. Alex Warren gibt's jetzt für uns alle Ordinary. Patrick Rickert im Radio, guten Abend.

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1: Ich bin Tine Klimach. Die Pflege kostet viele Betroffene schon heute ein Vermögen. Jetzt gibt es Streit um die geplante Pflegereform von Gesundheitsministerin Nina Wagen. Kritiker befürchten, dass Pflegebedürftige und ihre Familien künftig länger auf finanzielle Entlastungen warten müssen.
2: Genau davor warnt auch der Deutsche Städtetag. Präsident Jung sagt, viele Menschen könnten die hohen Kosten für einen Pflegeplatz schon jetzt nicht allein stemmen. Dann müssten häufig die Kommunen einspringen. Die Reform sieht unter anderem vor, dass Entlastungen für Heimbewohner später greifen als bisher. Die Union hält das für notwendig. CSU-Landesgruppenchef Hoffmann sagt, ohne Änderungen würden die Beiträge zur Pflegeversicherung immer weiter steigen. Zoe Tassovali, Nachrichtenredaktion.
1: Der russische Präsident Putin hat das angebotene direkte Treffen mit Präsident Selenskyj abgelehnt. Er sehe darin noch keinen Sinn, sagte der Kreml-Chef auf dem Wirtschaftsforum in St. Petersburg. Vor einem solchen Treffen müssten erst Vereinbarungen für eine dauerhafte Lösung des Kriegs getroffen werden. Das von Kiew veröffentlichte Schreiben enthalte außerdem Elemente von Unverschämtheit, erklärte Putin. Selenskyj bedauerte die Ablehnung. Leider wähle die russische Seite erneut den Krieg, so Selenskyj in einer Videobotschaft. Auf der internationalen Raumstation ISS hat es einen Zwischenfall mit Folgen für die Besatzung gegeben. Wegen Lecks an einem Modul wurden 5 Raumfahrer angewiesen, sich in das Dragon-Raumschiff zu begeben. Das teilte eine Sprecherin der US-Raumfahrtbehörde NASA auf der Plattform X mit.
3: Die ISS kommt in die Jahre und immer wieder gibt es Lecks, Risse und andere Defekte an der 25 Jahre alten Raumstation. Die derzeitige Besatzung war zunächst angewiesen worden, im angedockten Dragon-Raumschiff zu warten, bis der Riss geflickt ist. Aber dann wurde wegen neuer Risse doch eine größere Reparatur beschlossen und die Astronauten konnten zunächst zurück in die Station, solange weitere Messungen und Daten gesammelt werden. Die Sicherheit sei nicht gefährdet, versichert die russische Raumfahrtbehörde Roskosmos. Aus den USA, Tina Eck.
1: Zum Sport. Tennisprofi Alexander Zverev ist ins Finale der French Open eingezogen und ist damit nur noch einen Sieg von seinem ersten Grand-Slam-Titel entfernt. Zverev gewann sein Halbfinale in Paris gegen den Tschechen Jakub Menschik in 4 Sätzen und kann sich nun am Sonntag seinen großen Karrieretraum erfüllen. Im Finale trifft Zverev auf den Italiener Flavio Cobolli.
4: Und das waren die Nachrichten mit Tine Klimach.
5: Das Wetter.
6: Ein sehr wechselhaftes Wochenende steht an. Mal Regen, mal trockene Abschnitte, mal örtlich auch ein Gewitter. Tagsüber dazu 18 bis 22 Grad. Abends und nachts gehen die Werte runter auf 11 bis 8 Grad.
0: NRW Verkehr.
6: Es ist kurz nach 10 und es gibt noch eine Meldung von der A1 Osnabrück Richtung Münster. Zwischen Kreuz, Lotte, Osnabrück und Lattbergen 1 Kilometer Stau, Viertelstunde kommt drauf.
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6: Hallo Welt, schönen Abend. Patrick Rickert hier.

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0: Einen schönen guten Abend. Habt ihr bei euch auf der Arbeit vielleicht auch so einen Wasserspender stehen? Ist ja eigentlich eine sehr schöne Idee. Aber das, was wir machen, das lässt euren Wasserspender sehr alt aussehen.
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ist das toll, so ein XXXXL langes Wochenende. Das hört ja gar nicht mehr auf. Dabei ist erst Freitagabend. Taylor Swift dazu, The Fate of Ophelia. Ich bin Patrick Rickert. Schönes Wochenende.

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1: Beyoncé und Texas Hold'em.
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1: Das hier ist Robert De Niro als gefährlicher Ex-Häftling im Thriller Kap der Angst, aber schon 35 Jahre alt.
3: Ich kann Ihnen nur eins raten, Sie sollten mich nicht so dämlich anquatschen. Ich könnte mich aufregen und dann geraten die Dinge außer Kontrolle.
1: Ja, und das war schon ein Remake eines Filmeklassikers aus den 60er Jahren. Und jetzt ist das alles zum dritten Mal verfilmt worden. Diesmal sogar als Serie, die läuft bei Apple TV Plus. Und Jörg Albrecht macht den Seriencheck zu Kap der Angst.
4: Was für eine Filmmusik. Besser kann man Bedrohung und Spannung nicht in Noten verwandeln. Und deshalb hat es der geniale Soundtrack von Bernard Herrmann, der schon im Originalfilm von 1962 zu hören ist und im 91er Remake auch in die Serie Kap der Angst geschafft.
5: Max Cady wurde aus dem Gefängnis entlassen.
4: Mit der Nachricht, dass Max Cady, ein wegen Mordes verurteilter Mann, auf freiem Fuß ist, beginnt die an den Nerven zerrende Story. 17 Jahre hat Cady unschuldig hinter Gittern gesessen. Das haben neue Beweise ergeben.
6: Was hat das mit uns zu tun?
4: Fragt Natalie ihre Mutter Anna, da angesichts der Nachricht von Cadys Freilassung das Essen aus dem Gesicht fällt. Und Sohn Zack weiß auch warum.
7: Du warst seine Anwältin, oder?
4: Anna Boden ist Cadys Pflichtverteidigerin gewesen. Und Tom, der Mann, mit dem sie verheiratet ist, war damals im Prozess der Staatsanwalt. Und beide haben, was Cady betrifft, Leichen im Keller.
5: Ist es denkbar, dass Max weiß, was wir getan haben?
4: Warum sonst sollte Cady bei den Bodens auftauchen?
8: Ich hatte auch mal ein gutes Leben. Hast du Angst vor mir?
5: Nein, warum sollte ich?
4: Naja, vielleicht weil schon zu Beginn der ersten Folge eine vierköpfige Stinktierfamilie tot im Pool der Bodens treibt. Max, Cady sind auf Rache. Rache für 17 Jahre Knast. Javier Bardem als Cady ist eine Naturgewalt. Aber auch die Bodens sind mit Amy Adams, Patrick Wilson, Lily Collyers und Joe Anders perfekt besetzt. Gute Geschichten kennen eben kein Verfallsdatum. Und die von Kap der Angst ist eine sehr gute.
5: Ist das Blut?
9: Irgendwas stimmt nicht. Du meine Güte.
8: Das ist eure größte Angst.

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1: Ich bin Tine Klimach. Bundesgesundheitsministerin Nina Wagen bekommt bei der Finanzreform für die Pflege scharfen Gegenwind. Auch aus der eigenen schwarz-roten Koalition. Auf deutlichen Widerstand stoßen Einschnitte und stärkere Belastungen für Pflegebedürftige und pflegende Angehörige. Der CSU-Fraktionschef im Bayerischen Landtag, Klaus Holleczek, kritisierte im ZDF, wer pflegende Angehörige stärken wolle, dürfe nicht Kürzungen ihrer Renten in Kauf nehmen.
2: Die pflegenden Angehörigen sind aufopferungsvoll unterwegs, kümmern sich, entlasten auch unser System. Und deswegen finde ich da den Ansatz tatsächlich falsch.
1: Für die Pflegeversicherung liegt jetzt ein Sanierungskonzept vor, das den Alltag für viele teurer machen dürfte. Geplant sind auch Kürzungen bei Rentenbeitragszahlungen für pflegende Angehörige. In der Ukraine ist in der Region rund um das einst größte Atomkraftwerk Europas, Saporischschja, eine Waffenruhe in Kraft getreten. Damit sollen dringend notwendige Reparaturen an der Stromleitung zum AKW ermöglicht werden, hieß es von der Internationalen Atomenergiebehörde in Wien. Sie hatte die Feuerpause vermittelt.
3: Die Reparatur ist nötig, um die Gefahr eines Atomunfalls zu reduzieren. Denn das Kraftwerk braucht eine zuverlässige Stromversorgung, um radioaktives Material zu kühlen. Die Reparatur ist heikel. Der Schaden wird direkt an der Frontlinie von Spezialisten aus der Ukraine und Russland behoben. Dafür ist auch die Räumung von Minen notwendig. Zumindest ist jetzt eine kurze Waffenruhe erzielt worden. Aber die Zukunft des ukrainischen, aber von Russland besetzten AKW, diese Zukunft kann wohl erst in Friedensverhandlungen gelöst werden. Aus Wien, Albert Otti.
1: Schutzhelme wie bei der Bundespolizei könnten künftig auch zur Ausrüstung von Bahnsicherheitskräften gehören. Die Deutsche Bahn testet die Helme von Juni bis Dezember bei ihrer mobilen Unterstützungsgruppe in Berlin, die zum Beispiel bei Fußballspielen und Demonstrationen eingesetzt wird. Der tödliche Angriff auf einen Zugbegleiter Anfang Februar in einer Regionalbahn in der Westpfalz hatte bundesweit für Entsetzen gesorgt. Seitdem setzt die Bahn auf zusätzliche Sicherheitsmaßnahmen. Zum Sport. Das WM-Debüt von Jungstar Lennart Kahl ist in Gefahr. Der 18 Jahre alte Offensivspieler verletzte sich beim Abschlusstraining vor der WM-Generalprobe gegen Mitgastgeber USA. Es habe ehrlich gesagt nicht so gut ausgesehen, sagte Fußball-Bundestrainer Julian Nagelsmann spürbar betroffen. Sie müssten nun mit Kahl ins Krankenhaus und die Diagnose abwarten.
4: Und das waren die Nachrichten mit Tine Klimach.
5: Das Wetter.
6: Die Regenschauer werden heute Abend und heute Nacht immer weniger, dazu 11 bis 8 Grad. Leider kommen wir dann nicht ganz trocken durch das Wochenende. Immer wieder sind Regen- und Gewitterschauer drin, Samstag wie Sonntag und dazu tagsüber 8 bis 22 Grad.
0: NRW Verkehr.
6: Gute Nachrichten von den Straßen, keine Staus im Moment. Gute Fahrt euch.
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6: Gestern Feiertag, heute vielleicht wieder arbeiten, morgen dann wieder frei, weil Wochenende, das ist aber auch ein Stress für den Körper. Deswegen gleich zum Runterkommen aus den 90ern, Truly, Madly, Deeply von Savage Garden. Ich bin Patrick Rickert, schönen Abend.

0: Es war ein langes Wochenende und das lassen wir ganz entspannt angehen mit Savage Garden und Truly, Madly, Deeply. 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Über 90% der Deutschen kennen ihn. 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
3: Ja, nee, ist klar.
4: So, was haben wir denn jetzt hier noch? Ralf Schumacher und sein Etienne haben geheiratet. In Saint-Tropez. Ja, klar, wo sonst? Die Geissens waren natürlich auch da. Ja, schön im Beachclub Bouillabaisse. Jo, ist klar. Bouillabaisse. Warum nicht gleich im Coq au Vin? Höhepunkt der Hochzeit war natürlich das Geschenk der Geissens. Ein Porträt von Ralf und Etienne im Pop-Art-Stil für 15.000 Euro. Ja, der kann sich auch für 15 Euro bei Temu bestellen. Einfach Foto hinschicken und fertig. Ich glaube, das haben die Geissens auch gemacht. So sieht's auf jeden Fall aus. Die haben nämlich ein Foto von sich in dieses Bild mit einarbeiten lassen. Also, dieses sogenannte Kunstwerk für 15.000 ist so hässlich. Wo willst du das hinhängen? Und das muss ja aufhängen, war ja teuer, auch wenn die mal zu Besuch kommen. Aber das ist ja so hässlich, da fällt dir die Tapete von der Wand. Das kannst du ja nur in die Garage hängen, als Diebstahlsicherung für Ferrari. Ach ja, komm, soll wohl eine schöne Hochzeit gewesen sein, was man so hört. Vor allem die Trauung. Der Pastor hat auch nicht gefragt, wollen Sie Ihren Etienne lieben und ehren? Sondern er hat gefragt, Herr Schumacher, wollen Sie wissen, wie viel mein Auto wert ist?
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Eine halbe Stunde lang machen wir es uns noch gemeinsam bequem. Patrick Rickert mein Name und ich spiele uns Medusa und James Carter featuring Ellie Diohé und Fastboy. Hier ist Band Memories.

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0: einen schönen Freitagabend.
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2: Nächste Woche geht's los mit der Fußball-WM, 11. Juni. Und dann gibt's ja Leute, denen ist das völlig Schnuppe. Es gibt Leute, die die Deutschlandspiele gucken. Und es gibt Leute, die einfach alles gucken. Kollege Sascha Fassbender hat rausgefunden, was das alles denn so kostet.
3: Zeit. Es kostet Zeit.
4: Tick-tack, tick-tack, tick-tack.
3: Es gibt 104 Spiele. Alle zusammen ergeben 6,5 Tage Spielzeit. Und da fehlen dann noch Halbzeit, Nachspielzeit, Verlängerung und Elfmeterschießen. Und es kostet Geld. Also ruhig, ganz ruhig. Die deutschen Spiele, die laufen alle im Free-TV, keine Sorge. Auch Eröffnungsspiel, die Halbfinalspiele und das Finale, auch die im Free-TV. Wenn ihr den Rest auch gucken wollt, 10 bis 11 Euro bei Magenta Sport. Was? Ach so, ihr wollt die Spiele vor Ort sehen? Da könnte es noch ein paar Resttickets geben. Ja, die günstigsten fangen so zwischen 50 und 80 Euro an, aber eben auch mit entsprechendem Blick und eher für unattraktivere Spiele. Wenn ihr was Besseres wollt, da ist die Spanne echt breit, denn das teuerste Ticket im Finale liegt bei 10.000 Euro. Im VIP-Bereich sind es dann rund 63.000 Euro im Finale. Und nein, Flug und Hotel sind nicht mit inbegriffen. Ganz im Gegenteil, viele Fluggesellschaften, Hotelzimmer, ja sogar Zugtickets sind zur WM teurer geworden. Dann doch lieber Public Viewing beim Kumpel um die Ecke mit einer Kiste Bier und einer Tüte Chips.
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1: Ich bin Tine Klimach. Kreml-Chef Putin hat beim Internationalen Wirtschaftsforum in St. Petersburg eine lange Rede zur Weltpolitik gehalten. Ein von Präsident Zelensky angebotenes direktes Treffen lehnte er ab. Er räumte außerdem Probleme der russischen Wirtschaft ein. Russland sei jetzt auf dem Niveau angekommen, auf dem sich Europa schon jahrelang befinde, sagte er.
2: Kreml-Chef Putin hat hier in St. Petersburg die Wirtschaftsprobleme Russlands heruntergespielt. Das Land werde alle Schwierigkeiten überwinden. Dabei erwähnte er auch die Schäden durch die ukrainischen Drohnenattacken. Überhaupt zeigte sich Putin sicher, seine Kriegsziele in der Ukraine zu erreichen. In einem vom ukrainischen Präsidenten vorgeschlagenen Friedenstreffen aber sieht er keinen Sinn, solange der Konflikt nicht dauerhaft gelöst werde. Vielmehr rief Putin Russlands Soldaten auf zum Kampf, um den Donbass bald komplett zu erobern. Aus St. Petersburg, Ulf Mauder.
1: Der Präsident des Deutschen Städtetages hat die Pläne für die Pflegereform scharf kritisiert. Diese würden für die Kommunen eine zusätzliche Belastung in Höhe von 1 Milliarde Euro pro Jahr vorsehen, sagte Burkhard Jung der Deutschen Presseagentur. Die Pflegeplätze sind seinen Angaben zufolge bereits jetzt so teuer, dass sie zum Großteil von der Sozialhilfe über die Kommunen finanziert werden müssten. Mehr als die Hälfte der Unternehmen in Deutschland setzt mittlerweile künstliche Intelligenz ein. Das hat das Münchner IFO-Institut ermittelt. Ein Anstieg um rund 15% im Vergleich zum Vorjahr.
3: Vor allem große Unternehmen setzen auf KI, kleinere Firmen sind dann noch etwas zurückhaltender. Aber es tut sich was und genutzt werden KI-Tools danach hauptsächlich in der Industrie und ganz konkret dort in der Verwaltung, bei der Datenanalyse, aber mittlerweile auch beim Programmieren. Und mit Blick auf KI und Jobs meinte neulich der Digitalminister der Bundesregierung, wir müssen uns da zusammenraufen, die Zukunft neu gestalten. Claudia Wächter, Nachrichtenredaktion.
1: Zum Sport. Deutschlands Fußballerinnen haben vorzeitig die Qualifikation für die Weltmeisterschaft 2027 in Brasilien geschafft. Durch ein 2:0 in Köln im vorletzten Gruppenspiel gegen Verfolger Norwegen. Damit ist dem DFB-Team der erste Platz nicht mehr zu nehmen und es geht im nächsten Jahr nach Brasilien für die erste Frauenweltmeisterschaft in Südamerika.
4: Das Wetter.
5: Jetzt in der Nacht klart es auch mal auf und es ist trocken, 11 bis 8 Grad. Tagsüber zieht es sich dann aber wieder zu. Erst noch trocken, gegen Abend kann es dann aber auch mal regnen. Einzelne Gewitter sind auch drin, heute bis 22 Grad. Ja, und morgen am Sonntag lockert es dann auch mal wieder auf. Einzelne Schauer sind zwar noch drin, aber meist ist es trocken bis 21 Grad.
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6: A44 Düsseldorf-Essen zwischen Düsseldorf-Stockum und Kreuz Düsseldorf-Nord. 2 Kilometer Stau, 8 Minuten Zeitverlust. Wir wünschen allen unterwegs gute Fahrt.
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5: Einen schönen guten Abend oder guten Morgen, wie auch immer. Schön, dass ihr zuhört. Ich begleite euch durch diese Nacht gleich mit einem super schönen Song von den Fugees. Für mich die beste Version von Killing Me Softly. Hört ihr gleich. Vorher noch Miley Cyrus, End of the World. Schöne Nacht mit uns.

0: Ich kann Ihnen nur eins raten, Sie sollten mich nicht so dämlich anquatschen. Ich könnte mich aufregen und dann geraten die Dinge außer Kontrolle.
1: Robert De Niro als gefährlicher Ex-Häftling im Thriller Cup der Angst vor 35 Jahren. Schon das war damals ein Remake eines Filmklassikers aus den 60er Jahren. Und jetzt ist der Stoff zum dritten Mal verfilmt worden. Diesmal allerdings als Serie, die bei Apple TV Plus läuft. Jörg Albrecht mit dem Seriencheck zu Cup der Angst.
2: Was für eine Filmmusik. Besser kann man Bedrohung und Spannung nicht in Noten verwandeln. Und deshalb hat es der geniale Soundtrack von Bernard Herrmann, der schon im Originalfilm von 1962 zu hören ist und im 91er Remake auch in die Serie Cup der Angst geschafft.
3: Max Cady wurde aus dem Gefängnis entlassen.
2: Mit der Nachricht, dass Max Cady, ein wegen Mordes verurteilter Mann, auf freiem Fuß ist, beginnt die an die Nerven zerrende Story. 17 Jahre hat Cady unschuldig hinter Gittern gesessen. Das haben neue Beweise ergeben.
3: Was hat das mit uns zu tun?
2: Fragt Natalie ihre Mutter Anna, da angesichts der Nachricht von Cadys Freilassung das Essen aus dem Gesicht fällt. Und Sohn Zack weiß auch warum.
4: Du warst seine Anwältin, oder?
2: Anna Boden ist Cadys Pflichtverteidigerin gewesen. Und Tom, der Mann, mit dem sie verheiratet ist, war damals im Prozess der Staatsanwalt. Und beide haben, was Cady betrifft, Leichen im Keller.
3: Ist es denkbar, dass Max weiß, was wir getan haben?
2: Warum sonst sollte Cady bei den Bodens auftauchen?
5: Ich hatte auch mal ein gutes Leben. Hast du Angst vor mir?
3: Nein, warum sollte ich?
2: Naja, vielleicht weil schon zu Beginn der ersten Folge eine vierköpfige Stinktierfamilie tot im Pool der Bodens treibt. Max, Cady sind auf Rache. Rache für 17 Jahre Knast. Javier Bardem als Cady ist eine Naturgewalt. Aber auch die Bodens sind mit Amy Adams, Patrick Wilson, Lily Collias und Joe Anders perfekt besetzt. Gute Geschichten kennen eben kein Verfallsdatum. Und die von Cup der Angst ist eine sehr gute.
3: Ist das Blut?
6: Irgendwas stimmt nicht.
5: Du meine Güte. Was ist eure größte Angst?

Ein schönes Wochenende alle miteinander. Der Samstag ist noch sehr, sehr früh. Egal, wo ihr gerade seid, ich hoffe, euch geht's gut. Wir begleiten euch ein Stück des Weges. Jetzt mit Musik vom großartigen Alex Warren. Das ist Fever Dream. Schöne Nacht.

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2: Ja, nee, ist klar. So, was haben wir denn jetzt hier noch? Ralf Schumacher und sein Etienne haben geheiratet. In Saint-Tropez. Ja, klar, wo sonst? Die Geissens waren natürlich auch da. Ja, schön im Beachclub Bouillabaisse. Jo, ist klar. Bouillabaisse. Warum nicht gleich im Coq au Vin? Höhepunkt der Hochzeit war natürlich das Geschenk der Geissens. Ein Porträt von Ralf und Etienne im Pop-Art-Stil für 15.000 Euro. Ja, der kann sich auch für 15 Euro bei Temu bestellen. Einfach Foto hinschicken und fertig. Ich glaube, das haben die Geissens auch gemacht. So sieht's auf jeden Fall aus. Die haben nämlich ein Foto von sich in dieses Bild mit einarbeiten lassen. Also, dieses sogenannte Kunstwerk für 15.000 ist so hässlich. Wo willst du das hinhängen? Und das muss ja aufhängen, war ja teuer, auch wenn die mal zu Besuch kommen. Aber das ist ja so hässlich, da fällt dir die Tapete von der Wand. Das kannst du ja nur in die Garage hängen, als Diebstahlsicherung für Ferrari. Ach ja, komm, soll wohl eine schöne Hochzeit gewesen sein, was man so hört. Vor allem die Trauung. Der Pastor hat auch nicht gefragt, wollen Sie Ihren Etienne lieben und ehren? Sondern er hat gefragt, Herr Schumacher, wollen Sie wissen, wie viel mein Auto wert ist?
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1: Ich bin Tine Klimach. Die Pflege kostet viele Betroffene schon heute ein Vermögen. Jetzt gibt es Streit um die geplante Pflegereform von Gesundheitsministerin Nina Wagen. Kritiker befürchten, dass Pflegebedürftige und ihre Familien künftig länger auf finanzielle Entlastungen warten müssen.
2: Genau davor warnt auch der Deutsche Städtetag. Präsident Jung sagt, viele Menschen könnten die hohen Kosten für einen Pflegeplatz schon jetzt nicht allein stemmen. Dann müssten häufig die Kommunen einspringen. Die Reform sieht unter anderem vor, dass Entlastungen für Heimbewohner später greifen als bisher. Die Union hält das für notwendig. Zoe Tassovali, Nachrichtenredaktion.
1: Der russische Präsident Putin hat das angebotene direkte Treffen mit Präsident Zelensky abgelehnt. Er sehe darin noch keinen Sinn, sagte der Kreml-Chef auf dem Wirtschaftsforum in St. Petersburg. Vor einem solchen Treffen müssten erst Vereinbarungen für eine dauerhafte Lösung des Kriegs getroffen werden. Das von Kiew veröffentlichte Schreiben enthalte außerdem Elemente von Unverschämtheit, erklärte Putin. Zelensky bedauerte die Ablehnung. Leider wähle die russische Seite erneut den Krieg, so Zelensky in einer Videobotschaft. Schutzhelme wie bei der Bundespolizei könnten künftig auch zur Ausrüstung von Bahnsicherheitskräften gehören. Die Deutsche Bahn testet die Helme von Juni bis Dezember bei ihrer mobilen Unterstützungsgruppe in Berlin, die zum Beispiel bei Fußballspielen und Demonstrationen eingesetzt wird. Der tödliche Angriff auf einen Zugbegleiter Anfang Februar in einer Regionalbahn in der Westpfalz hatte bundesweit für Entsetzen gesorgt. Seitdem setzt die Bahn auf zusätzliche Sicherheitsmaßnahmen. Zum Sport. Bayern Münchens Jungster Lennart Karl fällt für die Fußball-Weltmeisterschaft aus. Der 18-Jährige hat sich beim Abschlusstraining der deutschen Nationalmannschaft einen Muskelbündelriss im linken Oberschenkel zugezogen, wie der DFB mitteilte.
3: Es ist ein Schock, 8 Tage vor dem deutschen WM-Auftakt. Lennart Karl gehört zu den Gewinnern der vergangenen Monate. Turbo-Karriere bei Bayern München und bei seinem Startelfdebüt beim DFB begeisterte er gegen Finnland. Unbekümmert und selbstbewusst trat er da auf. Seine ganze Familie sei sehr stolz, dass er bei der WM dabei sei. Das sagte der 18-Jährige noch vor ein paar Tagen. Jetzt das Aus durch eine Verletzung im Training. Thomas Bremser, Nachrichtenredaktion.
1: Bundestrainer Nagelsmann nominierte den Leipziger Assan Wedraogo in den Kader nach.
4: Das Wetter.
5: Die Schauer klingen immer mehr ab. Es ist klar und meist trocken in den frühen Morgenstunden. 11 bis 8 Grad aktuell. Tagsüber heute dann bis 22 Grad. Dazu erst trocken. Ab dem Mittag heute dann aber auch Schauer oder kurze Gewitter möglich. Ja, und morgen am Sonntag dann ein Mix aus Sonne und Wolken. Nur vereinzelt Regen bis 21 Grad.
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6: A43 Recklinghausen-Wuppertal. Zwischen Kreuz Recklinghausen und Recklinghausen-Hochlamark. 1 Kilometer Stau. Wir wünschen allen unterwegs gute Fahrt.
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5: Moinsen alle miteinander. Ich hoffe, ihr kommt gut durch diese Nacht. Begleitet werdet ihr jetzt von den Klängen des einzigartigen Großen.

0: Das ist euer früher Samstagmorgen. Hallo zusammen. Wir hatten sehr, sehr, sehr, sehr, sehr hohen Besuch bei uns. Campino himself hat vorbeigeschaut. Im Gepäck das letzte reguläre Studioalbum der Toten Hosen. Und ja, wir hören diese Stunde nochmal rein in das Interview mit ihm und auch natürlich nachher ins neue Album. Das ist mir wirklich, wirklich, wirklich eine große Ehre. Hallo.
1: Einen wunderschönen guten Tag.
0: Wie geht's dir? Was macht das Leben?
1: Alles soweit gut. Ich komme ja immer gerne hier hin. Ihr wisst, ihr habt den besten Kaffee bundesweit von allen Radiosendern. Und ansonsten sind wir, ja, was auch toll ist, ich brauche nicht mitproben. Die anderen müssen arbeiten und ich kann hier so meine Zeit verdödeln.
0: Ja, das ist schön.
1: Aber wir sind alle sozusagen im Vorbereitungsmodus und sind natürlich heiß, was die Tour angeht.
0: Wir besprechen heute ein Thema, über das ich nicht gerne spreche, weil es geht ja um euer letztes reguläres Studioalbum.
1: Ja.
0: Wer hatte die Scheißidee? Was ist los mit euch?
1: Du, das war irgendwann im Raum und dann, irgendwann muss ja die letzte Scheibe kommen. Und mit dem Gefühl, dass das richtig ist, stehen wir, glaube ich, auch ganz gut da und das hat der Scheibe auch geholfen. Das bedeutet ja auch, dass man nach vorne hin nochmal Kapazitäten hat, Dinge vielleicht umzusetzen, die vorher keinen Platz hatten. Also ich finde, da kann man auch immer das Positive dran sehen.
0: Dieser Titel, Trink aus, wir müssen gehen, ich finde, das ist so ein schöner Titel, weil man dieses Gefühl total gut kennt. So, man hat irgendwie einen geilen Abend gehabt, eine geile Nacht mit tollen Leuten. Und man will eigentlich gar nicht gehen, Aber es ist so schön. Aber man weiß auch, man kann nicht für immer bleiben.
1: Ja, so geht es uns ja auch ein bisschen.
0: Ja.
1: Die Frage, so wann ein guter Zeitpunkt ist für einen Abgang, die ist für keinen einfach.
0: Wie war das denn, dieser Moment? Also dieser Moment, als dann wirklich die letzte Note, die letzte Klappe für dieses Album gefallen ist. Wie hat sich das angefühlt?
1: Es gab eine allerletzte Listening-Session. Mhm. Und diese letzte Session, da haben wir alle zusammengesessen. Unser Freund Martin Materia war auch zufälligerweise anwesend. Und wir hatten zwei Flaschen Champagner im Kühlschrank, um danach anzustoßen, dass das Projekt beendet ist und so. Und dann sagte er, wieso, lass uns das doch jetzt schon trinken und dann erst hören. Das macht doch viel mehr Sinn. Und so haben wir dann auch noch ein paar andere Flaschen geholt und so weiter. Und ich war dermaßen sentimental am Schluss. Mir hat das gar nicht gut getan. Das war dann schon irgendwo, war irgendwie ein trauriger Moment, aber sehr intensiv und ich werde den auch nie vergessen. Und insofern bin ich Martin dann doch dankbar für seine Idee, dass wir recht früh am Tag angefangen haben, das irgendwie zu begießen.
0: Ein Song auf dem Album ist Die Show muss weitergehen. Geht so ein bisschen darum, egal wie scheiße es läuft, es gibt irgendwie auch einen danach.
1: Für mich ist das so ein Lied, da geht es ums Aushalten, genau wie du sagst. Das kann heute alles ziemlich mies und grau aussehen. Irgendwann dreht sich der Wind und dann gibt es auch wieder einen Grund, das Leben gut zu finden und irgendein Moment, der dir so ein Lachen zurück ins Gesicht zaubert und also mehr eine Durchhalteparole als alles andere.
0: Das ist in diesen Zeiten auch gut.
1: Ja, und was uns angeht, wir wissen ja, dass wir uns nicht aus den Augen verlieren. Wir haben diese Grabstätte am Düsseldorfer Südfriedhof angemietet und da liegen ja auch schon drei von uns. Und das wäre jetzt, glaube ich, ziemlich schwach, wenn man sagen würde, ich habe eine andere Idee, ich gehe woanders hin oder so. Also wir werden auf jeden Fall alle zusammen dort irgendwann mal landen.
0: Magst du den Song einmal für uns ansagen?
1: Ihr Lieben, hier ist Campino von den Toten Hosen und ihr hört, die Show muss weitergehen. Dreht auf,

du kannst mich mal am Tüffel tuten, könnte man sagen. Oder sowas wie, weißt du was, du kannst mich einfach mal gerne haben. Das klingt aber nicht so gut, daher hat Kamrat sich für die niedliche Variante entschieden. Nämlich für Hug Yourself, du kannst dich mal schön selbst umarmen. Und den Song hört ihr jetzt.

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0: Leute, das war so schön. Campino hat bei uns vorbeigeschaut, hat uns besucht in der Redaktion. Und weil das Interview so schön war, hören wir diese Stunde nochmal rein. Im Gepäck hast du das letzte reguläre Studioalbum der Toten Hosen. Trink aus, wir müssen gehen. Aber ihr seid ja noch nicht ganz weg, ne? Also ihr geht noch auf Tour und danach ist ja auch noch nicht komplett Schluss. Was kommt danach?
1: Was wir wissen ist, dass wir keine Alben mehr aufnehmen wollen, indem wir unser Leben reflektieren oder die letzten 5 Jahre darin verarbeiten, wie in einem Tagebuch. Ich bin mir auch ziemlich sicher, dass wir unsere Live-Arbeit sehr reduzieren werden. Im Oktober verabschieden wir uns aus Südamerika. Und das ist schon ein richtig heftiger Einschnitt für uns, ein großer Schritt. Da können wir dann schon mal den Ernstfall proben, was das eigentlich heißt, nie wieder irgendwo aufzutreten. Und dann haben wir aber immer noch zum Abfedern für nächstes Jahr so ein paar Konzerte angesetzt, dass wir nicht so knallhart auf den Boden fliegen. Und wie das dann, was dann geschehen wird, ist relativ offen. Es kann ja immer noch sein, dass uns irgendein Thema so auf den Fingern brennt, dass wir dann trotzdem nochmal eine Single droppen oder dass ein Regisseur uns anspricht und sagt, er braucht einen Soundtrack und er kann sich da nur die Toten Hosen vorstellen, wie auch immer.
0: Alle Regisseure dieser Welt, ihr habt's gehört.
1: Keine Ahnung, also, wir lassen uns das offen, aber andererseits kann ich mir zum jetzigen Zeitpunkt nicht vorstellen, dass wir so als Tote Hosen das Bühnenleben noch sehr lange zelebrieren werden miteinander.
0: Ihr habt deswegen auch einen würdigen Abschluss gefunden, nicht nur wegen des Albums, sondern auch wegen des Bonusalbums, was ich auch wirklich wahnsinnig beeindruckend finde.
1: Danke.
0: Die Toten Hosen rufen und alle kommen. Ist wirklich krass, ey. Bab, Vicky Leandros, einstürzende Neubauten, Element of Crime, das ist so ungefähr auch die Musik, mit der ich groß geworden bin. Wie hat sich das für euch angefühlt, dass sie alle da waren?
1: Ja, das ist uns gar nicht so aufgefallen, denn die Idee ging relativ klein los, dass wir uns die Frage gestellt haben, mit wem würden wir denn unbedingt nochmal arbeiten wollen? Und da fielen uns erstmal so vielleicht 10, 12 Namen ein. Und je länger wir uns dann mit dem Projekt beschäftigt haben, je stärker wuchs diese Liste an. Und dann fehlte uns noch dieser und jener. Und das war schon verrückt, wie dieser Blumenstrauß immer dicker wurde. Letztendlich ist das ein großes Abschiedsgeschenk, aber hauptsächlich an uns selber, würde ich sagen.
0: Ja, es ist auf jeden Fall, also Leute, hört nicht nur, in Anführungsstrichen, nur das normale Album, sondern auch das Bonusalbum. Auf dem normalen sozusagen ist noch ein weiterer Song drauf, den wir jetzt spielen werden. Nur nach vorn. Das ist so ein bisschen, da singt ihr da drin nur, suche einen Neuanfang, wir werden ihn sicher finden. Ist das auch auf euch selber bezogen, so ein bisschen?
1: Also letztendlich sind alle Lieder irgendwo im Ursprung, haben was mit uns zu tun und unseren Gefühlen. Mhm. Und das darf aber immer nur die Inspiration sein. Und insofern kann jeder das Lied so für sich benutzen, aber ich weiß natürlich genau, warum ich das gesungen habe und was meine Gefühle dazu sind.
0: Meine waren irgendwie, es ist ein hoffnungsvoller Song.
1: Das war der Versuch. Also,
0: hat geklappt.
1: Ja, es sollte ein positives Lied sein. Ja. Und gleichzeitig kenne ich das an mir auch. Oder es ist vielleicht schon eine Botschaft an uns selber. Dieses muss in Bewegung bleiben. Ja, kommt sonst aus dem Gleichgewicht. Dass man nicht zu viel nachdenken sollte, wenn die Tour zu Ende ist. Sondern einfach machen. Ja. Nimm dir was Neues vor und lass das Denken über die Zukunft mal sein.
0: Dann sag doch bitte nochmal den Song für uns an und dann verabschieden wir uns.
1: Liebe Hörerinnen, liebe Hörer, hier ist der Campino von den Toten Hosen. Hier ist unsere neue Single Nur nach vorn. Habt viel Spaß.
0: Es war mir nochmal eine Ehre und ich wünsche euch wahnsinnig viel Spaß auf der Tour und ich finde es schön, dass es euch gibt.
1: Vielen Dank. Ich freue mich sehr.

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0: Ich bin Tine Klimach. Der ukrainische Präsident Zelensky bedauert die Absage eines direkten Treffens durch Kreml-Chef Putin. Leider wähle die russische Seite erneut den Krieg, sagte Zelensky in einer Videobotschaft. Zelensky hatte Kreml-Chef Putin in einem Schreiben direkte Friedensgespräche in einem Drittstaat angeboten. Putin lehnte das als verfrüht ab. Für die Pflegeversicherung liegt jetzt ein Sanierungskonzept vor. Aber Bundesgesundheitsministerin Wagen bekommt viel Kritik. Unter anderem soll bei den pflegenden Angehörigen gespart werden, indem Rentenansprüche gekürzt werden. Patientenschützer fordern, gerade die Pflege zu Hause müsste gestärkt werden. Eugen Briesch, Vorsitzender der Stiftung für Patientenschutz im ZDF.
1: Stattdessen werden jetzt zukünftig der größte Pflegedienst Deutschland, und das ist meistens weiblich, dafür bestraft, dass zu Hause sowohl die Eltern oder auch der Ehemann oder die Ehefrau versorgt werden. Und das ist doch kein Zukunftskonzept.
0: Noch ist nichts beschlossen. Das neue Pflegegesetz soll noch vor der Sommerpause ins Bundeskabinett gehen. Anschließend befassen sich dann Bundestag und Bundesrat mit den Plänen. Einen Bericht über Reparaturstau bei schwerem Bundeswehrgerät weist das Verteidigungsministerium zurück. Es sieht keine grundsätzlichen Mängel bei der Ersatzteilversorgung für das Großgerät des Heeres. Die Einsatzbereitschaft der Großwaffensysteme gehe in die richtige Richtung, sagte ein Sprecher. Zuvor hatten Süddeutsche Zeitung, WDR und NDR über einen erheblichen Reparaturstau berichtet.
2: Das Recherchetrio hatte mit Bezug auf interne Infos aus der Heeresinstandsetzungslogistik berichtet, im Mai sei nicht einmal die Hälfte aller Panzerhaubitzen 2000 einsetzbar gewesen. Auch bei den Panzern des Typs Marder und Boxer seien fast die Hälfte in der Reparaturschleife festgehangen. Der Grund, es fehle an Ersatzteilen und an Fachpersonal. Die Verteidigungsfähigkeit sei gefährdet. Das Ministerium bestätigte das nicht, teilte aber mit, wegen der Abgabe von Waffensystemen an die Ukraine entstünden Herausforderungen. Ursula Winkler, Nachrichtenredaktion.
0: Zum Sport. Lennart Kahl, der 18 Jahre alte Jungstar des FC Bayern, fällt für das WM-Turnier in Amerika aus. Kahl zog sich im Abschlusstraining vor dem letzten Testmatch einen Muskelriss im linken Oberschenkel zu, wie der DFB mitteilte. Nagelsmann nominierte den Leipziger Asan Wedraogo in den Kader nach.
3: Das Wetter.
4: Aktuell klart es immer mehr auf. Es ist meist trocken jetzt nachts, dazu frisch mit Temperaturen von 11 bis 8 Grad. Tagsüber heute dann wieder mehr Wolken. Die bringen erstmal keinen Regen. Erst zum Mittag hin müsst ihr euch heute auch auf Schauer oder auch mal ein einzelnes Gewitter einstellen bis 22 Grad. Ja, und morgen am Sonntag dann mal bewölkt, mal lockert's auf, meist trocken und nur vereinzelt Regen, aber bis 21 Grad.
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6: A43 Wuppertal-Recklinghausen zwischen Herne-Eickel und Kreuz-Herne. Dichter Verkehr.